0: bereits wieder in See gestochen sein. Ich bitte euch, vergebt mir, dass ich euch an eurem Hochzeitstage allein am Altar stehen lassen muss. Aber glaubt mir, dieses Unglück ist sicher leichter zu ertragen, als wenn ihr mit mir den Ehebund geschlossen hättet und euer Leben womöglich verwirkt wäre. Eure Großmutter war im Recht, sich bei meinem Anblick zu erschrecken. Ich bin der, den ihr beide in mir zu erkennen glaubtet. Alle 7 Jahre wirft mich das Meer an Land. Dann darf ich mir eine Braut freien, in der Hoffnung, dass sie mir die Treue hält. Sollte sie dies nicht tun, ist sie des Todes und mein Fluch weiterhin wirksam. Unzählige Opfer hat es bereits gegeben. Ihr sollt nicht unter ihnen sein. Euer Herz ist zu rein, eure Motive zu edel. Ich bringe es nicht über mich, euch dieser Prüfung auszusetzen, die womöglich euren Tod bedeuten könnte. Nicht eine Frau nahm mich bisher um meiner selbst willen zum Mann. Alle gierten nur nach den Schätzen, die mein Schiff birgt. Eure reine Liebe hat mich tief berührt. Ich will euch nicht ins Verderben stürzen. Betet für mich und vergebt mir. Wir wären uns besser niemals begegnet.
1: Nein, das darf nicht sein.
2: Aber Kind, was ist dir denn? Du bist ja weiß wie die Wand.
1: Wo ist er?
2: Aber
1: ich bitte dich, sag mir, wo er ist.
2: Ich fürchte, er ist bereits in See gestochen. Oh. Zumindest hörte ich im Weggehen vom Hafen noch, dass er das Setzen der Segel und das Lichten des Ankers anordnete.
1: Vielleicht ist es noch nicht zu spät. Ich muss ihn aufhalten.
2: Bleib hier. Sei doch froh, dass er dich vor der Hochzeit verlassen hat. Du solltest Gott preisen, dass du nicht mit einem Gespenst den Bund der Ehe geschlossen hast. Katharina! Katharina!
3: Mutter, was ist denn? Was ist geschehen? So rede doch.
2: Er hat sie verlassen. Schnell, beeil dich. Du musst ihr nachlaufen.
3: Ja, aber...
2: Beeil dich!
3: Gut.
4: Katharinas Brautschleier flatterte im Wind. Sie lief die steilen Klippen hinauf, von denen man weit auf das Meer hinaus sehen konnte. Atemlos erreichte sie den höchsten Punkt. Das Brautkleid war beschmutzt, der Schleier durch die Dornen rechts und links am Weg zerrissen. Tatsächlich sah sie von dort oben das Schiff des Holländers mit gesetzten Segeln davonsegeln.
1: Ich war dir treu bis zu dieser Stunde. Hörst du mich, Holländer? Warum hast du nicht an mich und unsere Liebe geglaubt? Ich weiß ein sicheres Mittel, wodurch ich dir treu sein kann, bis in den Tod.
3: Katharina, um Himmels Willen, nicht! Mein Kind, mein armes Kind.
4: In ihrer Verzweiflung hatte sich die Unglückliche von den Klippen gestürzt. Ihr Körper zerschmetterte auf den schroffen Felsen inmitten der starken Brandung, sodass sich das Brautkleid rot von ihrem Blut verfärbte.
5: Und der fliegende Holländer? Hat es denn wenigstens etwas genützt, dass Katharina sich geopfert hat?
4: Nein. Sonst hätte er uns ja auch nicht mehr erscheinen können. Vor Gott war ihr Bund noch nicht geschlossen. Und daher war Katharinas Tod leider vollkommen sinnlos. Der von ihr so geliebte Seemann irrt offensichtlich immer noch nach Erlösung suchend auf den Weltmeeren umher. Und seit heute früh weiß ich, dass seine Geschichte keineswegs Seemannsgarn ist.
5: Ich bekomme eine Gänsehaut.
4: Das mag aber vielleicht auch daher kommen, dass eure königliche Hoheit vergangene Nacht nicht geschlafen haben.
5: Schon möglich. Ich bin wirklich müde.
4: Kommen Sie, Ihr Dienst ist nun beendet. Vorsicht! Um Himmels Willen! Das war knapp. Es hätte nicht viel gefehlt und...
5: Ist er?
4: Ja. Ja, er ist tot. Sehen Sie nicht hin.
6: Was ist geschehen, Mr. Dalton?
4: Der Seemann im Ausguck, er stürzte einfach herunter. Es geschah ganz plötzlich. Fast wäre er genau auf uns gestürzt.
6: Nicht zu fassen. Das ist der Fluch.
5: Der Fluch?
4: Sie meinen...
6: Hat er das Phantomschiff nicht als erster gesehen?
4: Ja, schon, aber...
6: Kein Aber. Ein dunkles Omen. Ich kann nur hoffen, dass uns anderen, die wir das Schiff des Holländers sahen, nicht ebenfalls Schlimmes blüht.
7: Um 4.15 Uhr am Nachmittag dieses Tages bezogen wir Position und übergaben den Leichnam unseres verunglückten Kameraden dem Meer. Er war ein guter Matrose gewesen. und stand am Beginn einer vielversprechenden Karriere in der königlichen Marine. Jeder an Bord war über den unerwarteten Verlust sehr betrübt. Eine eigenartige Stimmung herrschte von nun an auf unserem Schiff. Besonders diejenigen, die den fliegenden Holländer ebenfalls gesehen hatten, lebten in ständiger Furcht, ihnen könne gleichenden Karriere in der königlichen Marine. Jeder an Bord war über den unerwarteten Verlust sehr betrübt. Eine eigenartige Stimmung herrschte von nun an auf unserem Schiff. Besonders diejenigen, die den fliegenden Holländer ebenfalls gesehen hatten, lebten in ständiger Furcht, ihnen könne Gleiches geschehen. Ich gehörte

0: Und, königliche Hoheit, entsprach der fliegende Holländer der Opernbühne dem, was wir damals sahen?
1: Das vermag ich nicht zu sagen. Ob er wohl mittlerweile wieder einmal an Land gehen durfte und durch die Treue einer Frau erlöst wurde?
0: Wer weiß? Aber königliche Hoheit, ich will hoffen, Sie haben mittlerweile Ihre Angst abgelegt, dass Ihnen ein schlimmes Schicksal bevorstehen könnte, bloß weil Sie das Geisterschiff gesehen haben.
1: Ich halte es jedenfalls seit jenem 11. Juli 1881 mit Shakespeare. Es gibt mehr Dinge zwischen Himmel und Erde, als unsere Schulweisheit sich träumen lässt.
0: Das kann ich so unterschreiben. Ja, ja, der gute alte Shakespeare. Ein seltsames Gefühl beschlich mich, als ich wenige Jahre später, am 14. Januar 1892, vom plötzlichen Tod meines ehemaligen Schülers erfuhr. Gerade 28-jährig war er an einer tückischen Lungenentzündung, die er sich während eines Jagdausflugs auf dem Landsitz seiner Eltern zugezogen hatte, verstorben. Mit einem Mal war ich mir nicht mehr sicher, ob der frühe Tod meines Schützlings nicht doch etwas mit unserer unheimlichen Begegnung auf hoher See zu tun hatte. Ob es wirklich einen Zusammenhang gab, wird sich wohl niemals mit Sicherheit sagen lassen können. Aber seltsam ist es allemal.

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2: Indien. Meine erste große Liebe. Es war mir mehr Heimat als das Land, in dem ich vor 35 Jahren geboren wurde. Auch wenn ich dort den schlimmsten Albtraum meines Lebens durchleiden musste. Mein Arzt behauptet, dass ich jetzt vor allem Ruhe und eine Luftveränderung nötig hätte. Es ist durchaus möglich, dass ich beides schon sehr bald haben werde. Eine Ruhe, die nie mehr gestört werden wird durch einen von der englischen Garnison in Simla abgefeuerten Kanonenschuss. Und eine Luftveränderung, wie sie mir keine Passage auf einem Dampfer nach England verschaffen könnte. Doch solange ich noch nicht auf die andere Seite gewechselt habe, will ich in bewusster Missachtung der Anweisungen meines Arztes alle Welt ins Vertrauen darüber ziehen, wie es dazu kam, dass mich die schreckliche Erscheinung der Gespenster-Rikscha auf Schritt und Tritt verfolgt.

0: Meine Geschichte beginnt in den ersten Tagen des Jahres 1882 am Hafen von Gravesend in England.
1: Entschuldigung, würden Sie mich bitte vorbeilassen, Sir? Danke. Verzeihen Sie, Madam, ich habe es schrecklich eilig.
2: Wie wir alle, junger Mann. Aber bitte sehr.
1: Danke. Es ist aber auch kein Durchkommen.
3: Oh, hey, passen Sie doch auf.
1: Oh, Entschuldigung, wie unachtsam von mir. Es war keine Absicht, Madam.
3: Das glaube ich Ihnen sogar. Seien Sie eben das nächste Mal vorsichtiger, junger Mann.
1: Das werde ich. Guten Tag.
3: Guten Tag.
1: So. Puh. Wenigstens bin ich erst einmal raus aus dem Getümmel. Aber wohin nun?
4: Was suchen Sie denn?
1: Das Schiff nach Bombay. Es heißt... Moment. Ja, Pacific Pearl. Ein Schiff der Grey Starline.
4: So falsch sind Sie ja gar nicht. Die Pacific Pearl liegt gleich dort vorn. Sehen Sie?
1: Ah ja, Gott sei Dank. Ich dachte schon, ich würde meine Passage versäumen.
4: Keine Sorge, wir haben noch etwas Zeit bis zum Auslaufen.
1: Oh, Sie werden auch mit diesem Schiff reisen?
4: Ja, und nicht zum ersten Mal. Kommen Sie, begleiten Sie mich doch.
1: Sehr gerne. Wenn ich mich vorstellen darf, mein Name ist Theobald Jack Pansy.
4: Freut mich, Mr. Pansy. Ich bin Agnes Keith Wessington.
1: Miss Keith Wessington?
4: Mrs. Keith Wessington.
1: Verzeihen Sie. Mrs. Keith Wessington, Sie sehen mich hoch erfreut, mit Ihnen auf dem gleichen Schiff nach Indien reisen zu dürfen.
4: Die Freude ist ganz auf meiner Seite.
0: Mein Jagdinstinkt war augenblicklich erwacht. Diese Frau war so schön, dass es mir am Pier fast den Atem verschlagen hatte. Ich gedachte, die lange Zeit, die wir an Bord des Schiffes verbringen würden, für meine Zwecke zu nutzen.
1: Ah! So allein hier draußen?
4: Ja. Ich mag es, an Deck zu sein, wenn die Sonne bereits untergegangen ist.
1: Recht einsam dann hier oben. Alle Passagiere tummeln sich in den Salons.
4: Und warum Sie nicht, Mr. Pansy?
1: Ich war ehrlich gesagt unzufrieden mit der Gesellschaft unter Deck. Hier draußen ist es schon besser.
4: Ja. Ruft man Sie eigentlich Theobald oder Theo?
1: Um Gottes Willen, nein, bloß nicht. Ein schrecklicher Name, den meine Eltern mir da gegeben haben. Freunde nennen mich einfach Jack.
4: Der Name passt zu Ihnen.
1: Danke.
4: Sind Sie bei der Armee beschäftigt?
1: Ja, in der Verwaltung. Ich bin kein Offizier oder so etwas.
4: Verstehe.
1: Der Tod meiner Eltern zwang mich, einen längeren Heimaturlaub zu nehmen.
4: Das tut mir leid.
1: Nichts zu ändern. Tja, damit sind nun alle meine Wurzeln, die ich noch im guten alten England hatte, endgültig gekappt.
4: Das scheinen Sie nicht sehr zu bedauern.
1: Nicht im Mindesten. Ich liebe Indien. Insofern ist es für mich durchaus erfreulich, dass ich noch den Rest meines Lebens verbringen werde.
4: Den Rest Ihres Lebens? Sie planen weit voraus.
1: Das stimmt. Allerdings weiß ich auch zu schätzen, wenn mir etwas Außerplanmäßiges widerfährt. So wie unsere Zufallsbekanntschaft zum Beispiel.
4: Ja. Gut, dass Sie am Pier beinahe auch über mich gestolpert wären.
1: Die arme Dame, die ich fast umgerempelt habe. Sie müssen ja einen furchtbar schlechten ersten Eindruck von mir gehabt haben nach diesem tölpelhaften Auftritt.
4: Nein, eigentlich nicht.
1: Darf ich fragen, was Sie nach Indien führt?
4: Mein Mann dient als Offizier in Bombay.
1: Ah.
4: Das sollte aber kein Grund sein, so betreten zu schauen.
1: Ich glaube doch.
4: Indien ist noch so weit weg. Wir werden Wochen brauchen, ehe wir Bombay erreichen.
1: Wo Ihr Mann Sie erwarten wird?
4: Daran möchte ich noch nicht denken. Wir sprechen schon viel zu lange von ihm. Zerstören Sie nicht den Zauber dieses Augenblicks, Jack.
1: Jack?
4: Ja, Jack. Ich würde Sie gerne so nennen, wenn uns niemand hört.
1: Und ich würde mir nichts mehr wünschen, als Sie oft Jack zu mir sagen zu hören.
4: Na schön. Dann mache ich einen ersten Versuch. Küss mich, Jack.
1: Hier?
4: Mitten auf dem Ozean, unter Abermillionen von Sternen, ja. Ich könnte mir keinen geeigneteren Ort für unseren ersten Kuss vorstellen.
0: Wir begannen in jener Nacht eine leidenschaftliche Affäre miteinander. Auf eine gewisse Art schienen wir wie füreinander geschaffen zu sein. Allerdings stellte sich schon bald heraus, dass es Agnes war, die die selbstloseren Gefühle in unsere Beziehung einbrachte. Am Ende der Reise hatte sie sich Hals über Kopf in mich verliebt. Dies war eine Erkenntnis, die mir nicht eben angenehm war. Sieh nur, dort ist Bombay.
4: Und das wird das Ende unserer Affäre sein. Wie unpassend, sie zu einer solch schönen Jahreszeit wie dem Frühling in Bombay beenden zu müssen.
1: Dein Mann wird dich erwarten?
4: Sicherlich.
1: Wir haben gewusst, dass dieser Tag kommen würde.
4: Ich hatte dennoch gehofft, dass es ewig so weitergehen würde.
1: Agnes.
4: Ich weiß nicht, wie ich es aushalten soll, Jack, ohne dich.
1: Bitte, du musst dich jetzt zusammenreißen.
4: Macht dir die Trennung denn gar nichts aus?
1: Ich habe gewusst, dass das mit uns nichts für die Ewigkeit sein würde.
4: Sag das nicht. So etwas kann man nie wissen. Ich würde dich gern bis in alle Ewigkeit lieben.
1: Kennst du Simla?
4: Natürlich. Große Teile der Armee und der Verwaltung verbringen dort die Sommermonate wegen der Kühle in der Höhe des mittleren Himalaya.
1: In 3 bis 4 Monaten werde ich dort meinen Urlaub verbringen. Wenn du es einrichten kannst, dass du...
4: Ich werde dort sein.
1: Das wäre schön.
4: Ich liebe dich, Jack. Und ich werde dich immer lieben.
1: Sei stark. Wir treffen uns in Simla.
4: In Simla.
0: So gingen wir auseinander. Auch ohne mich umzuwenden, spürte ich ihren sehnsüchtigen Blick im Nacken, als ich das Schiff verließ. Ich müsste lügen, wenn ich behaupten würde, dass ich unserem Wiedersehen nicht entgegengefiebert hätte. Ich tat es. Allerdings nur aus einem einzigen Grund. Ihre Umarmungen, ihre Küsse, die Düfte ihrer Haut und ihres Haares, an Bord des Schiffes im Übermaß genossen, fehlten mir in den Monaten bis zu unserem Wiedersehen in Simla. Agnes mietete sich dort eine Rikscha, die von 2 Einheimischen, sogenannten Jumpanis, Rikscha-Kulis, gezogen wurde. Wir unternahmen zahlreiche Ausflüge in die Umgebung, vor allem, um kein Gerede über uns zu provozieren, denn Agnes war eine verheiratete Frau. Wir mussten daher weiterhin sehr vorsichtig sein.
1: Und wohin geht unsere Fahrt heute?
4: Lass dich einfach überraschen, Liebster.
1: Aber...
4: Entspann dich, Jack, und genieß den Tag und unser Zusammensein. Viele Tage verbleiben uns nicht mehr in dieser Saison.
1: Ja, du hast recht.
0: Unsere Fahrt führte uns zu einem malerischen Ort. Agnes hatte einen tief im Wald gelegenen Tempel ausfindig gemacht, der mir bisher verborgen geblieben war. Die Pflanzen des Dschungels hatten, seit dieser Ort offenbar vor Generationen bereits von den Menschen verlassen wurde, alle Götterstatuen und Tempelbauten überwuchert.
4: Na, was sagst du zu meiner Überraschung?
1: Oh.
4: Jack!
1: Atemberaubend.
4: In diesem Tempel wurde vor allem die Hindu-Göttin Shyamala Devi verehrt.
1: Ihren Namen habe ich bisher nie gehört.
4: Sie ist die Namensgeberin von Simla. Früher trug die Stadt den Namen Shyamala. Über die Jahre wurde es dann zu Simla. Außerdem ist Shyamala eine der zahlreichen Reinkarnationen der Todesgöttin Kali.
1: Kali? Die schwarze Göttin.
4: Die mächtige Göttin der Zerstörung, des Todes, aber auch der Erneuerung. Schon früh hatte man erkannt, dass ohne ein Ende nichts Neues entstehen kann. Leben und Tod bilden eine untrennbare Einheit.
1: Dort ist ihr Standbild.
4: Ja, beeindruckend, nicht?
1: Kolossal. Kali scheint furchterregende, aber auch beschützende Eigenschaften in sich zu vereinen.
4: Ich fühlte mich schon immer besonders zu ihr hingezogen. Ihr Schicksal berührte mich. Ich kann ihre Trauer nachvollziehen, aber auch ihr Glück.
1: Ihre Trauer?
4: Ja. Kali wurde von Brahma erschaffen, um Tod und Zerstörung über sein Universum zu bringen. Denn dieses wurde immer voller und voller, da niemand starb. Als sie erfuhr, was ihre Aufgabe sein würde, weinte sie und flehte Brahma inständig an, ihr eine andere Aufgabe als die der Todbringerin zu übertragen.
1: Aber umsonst.
4: Als Göttin der Transformation verehren die Hindus sie als Mutter, die das Leben gibt, es aber auch wieder zurücknimmt. Hier in dieser Region wurde sie immer besonders verehrt.
1: Ein faszinierender Ort. Ich bin froh, dass du ihn mir gezeigt hast.
4: Als ich ihn eher zufällig entdeckte, wollte ich unbedingt mit dir einmal hierher kommen. Denn hierher verirrt sich kein Mensch.
1: Was hast du vor?
4: Lieb mich, Jack.
1: Ich...
4: Hier, jetzt.
1: Aber deine Japanese.
4: Sie genießen es, Ruhe vor uns zu haben und werden uns gewiss nicht stören.
1: Agnes.
4: Sprich nicht, Liebster. Küss mich. Ich habe es mir so gewünscht, dass es hier geschieht. Unter den Augen Kali.

0: Unser durchaus erfüllendes Zusammensein während meines Urlaubs konnte mich jedoch nicht darüber hinwegtäuschen, dass das Strohfeuer meiner Leidenschaft für Agnes immer mehr zu einem kümmerlichen Häufchen Asche verkam. Es wurde höchste Zeit, die Liaison zu beenden. Während einer unserer Rikscha-Fahrten fasste ich mir ein Herz.
1: Wie schnell unsere gemeinsame Zeit vergangen ist, nicht?
2: Zu Anfang ja, da magst du recht haben.
1: Was meinst du damit?
2: Hör zu, es liegt mir fern, dir wehtun zu wollen. Aber so kann es einfach nicht weitergehen mit uns.
1: Jack!
2: Verdammt, lass mich aussprechen. Ich will es sagen dürfen, ohne dass du mich unterbrichst. So oft habe ich es bereits versucht. Und sieh mich nicht mit diesem Blick an.
1: Wie roh du bist.
2: Ja, weil ich deiner überdrüssig bin. Du machst mich krank mit deiner Anhänglichkeit, deiner...
1: Liebe?
2: Es erdrückt mich. Oft fehlt mir in deiner Gegenwart die Luft zum Atmen. Ich kann es einfach nicht mehr ertragen, mit dir zusammen zu sein. Und ich will das auch nicht mehr. Wir sollten die ganze Sache an diesem Punkt beenden, für immer. Es war ein Fehler, überhaupt damit anzufangen.
1: Einen Fehler nennst du das? Alles, was wir hatten? Was ich habe?
2: Ich weiß, du hast um meinetwillen viele Opfer gebracht und manches riskiert, damit wir uns sehen konnten. Weit mehr, als ich es tun musste.
1: Und ich wäre bereit, auch noch den Rest hinzugeben, wenn du mich nur weiter liebst.
2: Nein, ich habe dich nie geliebt. Das, was wir teilten, war wundervoll und körperlich auch mehr als erfüllend. Aber von meiner Seite war es keine Liebe.
1: Jack, Liebster.
2: Hast du verstanden? Es war keine Liebe.
1: Du bist zornig, weil wir uns bald für lange Zeit trennen müssen. Das verstehe ich.
2: Es ist nicht zu glauben. Jumpernies, anhalten. Ich steige aus.
1: Aber Jack!
2: Leb wohl, Agnes.
1: Das ist alles ganz gewiss nur ein Missverständnis. Ein schrecklicher Irrtum.
2: Ein Irrtum war, dass ich mich überhaupt auf dich eingelassen habe.
1: Jack, warte. Es kann immer noch alles werden wie früher, bitte. Vergib mir, Jack, vergib mir. Ich wollte dich nicht verärgern, Jack.
2: Wie ich sie verabscheue. Nicht einmal ihre Stimme vermag ich mehr zu ertragen. Mit einer Flut von Briefen wird sie mich sicherlich behelligen, wenn sie erst zurück ist in Bombay bei ihrem Mann. Ein Albtraum, diese Frau.
0: Oh. Damit sollte ich recht behalten. Die meisten Briefe öffnete ich gar nicht erst. Zu einem Wiedersehen von Angesicht zu Angesicht kam es erst im nächsten Sommer wiederum in Simla. Wir trafen während einer Abendgesellschaft aufeinander. Agnes wusste es einzurichten, mich nach draußen zu locken, um mit mir unter vier Augen zu sprechen. Blass und dünn war sie mittlerweile geworden. Sie wirkte merklich geschwächt.
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2: Also, was willst du?
1: Mit dir reden. Du hast nicht einen meiner Briefe beantwortet.
2: Ach. Tja, was kann das wohl bedeuten?
1: So darf es nicht enden. Es ist alles sicher nur ein furchtbares Missverständnis, das sich ohne weiteres aus der Welt schaffen lassen wird.
2: Kannst du mich nicht einfach in Ruhe lassen und akzeptieren, dass es aus ist?
1: Jack, bitte, geh nicht. Ich will alles tun, was du von mir verlangst. Alles. Wenn es nur wieder wie früher werden kann.
2: Das kann es nicht, denn es war eine Lüge. Nichts als eine Lüge. Lass mich los. Ich will wieder hineingehen.
1: Jack, ich liebe dich.
2: Das ist verdammt nochmal dein Problem. Geh mir in Zukunft aus dem Weg und untersteh dich, mir jemals wieder eine solche Szene zu machen. Du bringst uns noch in Teufels Küche.
0: Doch die Flut ihrer Briefe riss nicht ab. Auch im folgenden Jahr startete sie in Simla wieder einen verzweifelten Versöhnungsversuch. Ich befand mich auf einem Ausritt. Sie hatte dort in ihrer Rikscha offenbar auf mich gewartet. Urplötzlich tauchte sie jedenfalls neben mir wie aus dem Nichts auf.
1: Jack!
2: Gütiger Himmel! Was willst du, Agnes? Auch in diesem Jahr wird meine Antwort nicht anders ausfallen. Spar dir also deine Mühen und vor allem jedes weitere Wort.
1: Ich kämpfe für unsere Liebe und das werde ich weiter tun.
2: Unsere Liebe hat es nie gegeben und wird es auch nie geben. Begreif das endlich!
1: Es wird sich alles als ein Missverständnis herausstellen. Sicher habe ich irgendetwas gesagt oder getan, das dich verärgert hat. Sag mir, was es ist. Es war sicher nicht so von mir gemeint, wie du es offensichtlich aufgefasst hast. Ich möchte, dass alles wieder gut wird.
2: Lass mich in Ruhe. Hey! Hey! Lauf! Lauf! Schneller! Ja!
4: Jack! Warte doch!
2: Fahr zur Hölle! Hier, lauf! Lauf! Lauf!
4: Vorsicht!
2: Um Himmels Willen! Steh! Steh! Miss? Miss, ist alles in Ordnung?
5: Ja, alles in Ordnung. Machen Sie sich keine Sorgen. Es ist nicht das erste Mal, dass ich von einem Pferd abgeworfen werde.
2: Es tut mir furchtbar leid. Nicht vorstellbar, wenn Ihnen durch meine Schuld etwas passiert wäre.
5: Es ist mir aber nichts passiert. Beruhigen Sie sich. Warum sind Sie denn geritten, als ob der Teufel hinter Ihnen her wäre? Sind Sie auf der Flucht?
2: Ja, so ungefähr. Ich bin Theobald Jack Pansy.
5: Kitty Mannering.
2: Es gibt sicher ungefährlichere Arten, sich kennenzulernen als diese.
5: Wobei jedoch auch diese ihren Reiz hat.
2: Gut, dass Sie den Vorfall mit Humor nehmen.
5: Das ist so meine Art. Oh, Vorsicht! Treten Sie etwas beiseite. War das nicht Mrs. Keith Wessington?
2: Ich weiß nicht. Ich habe nicht richtig hingesehen.
5: Kennen Sie sie denn?
2: Ich glaube, wir wurden uns einmal vorgestellt, ja.
5: Eine seltsame Frau, nicht? Irgendwie kommt sie mir immer vor, als ob sie gar nicht mehr richtig von dieser Welt wäre.
2: So gut kenne ich sie nicht.
5: Sie sind in Richtung Stadt unterwegs?
2: Ja, das stimmt. Mein Ausritt ist für heute leider beendet.
5: Reiten Sie oft aus?
2: Täglich.
5: Dann dürfen Sie mich jetzt nach Hause begleiten, damit Sie wissen, wo Sie mich morgen vor Ihrem Ausritt abholen müssen.
2: Sehr gern.
5: Helfen Sie mir auf mein Pferd?
2: Nichts lieber als das.
5: Danke.
2: Ruhig. Nur ruhig. So.
5: Können wir?
2: Wir können.
5: Wer zuerst am Wachposten ist. Heya! Lauf! Lauf!
2: Legen Sie sich besser nicht mit mir an, wenn es ums Reiten geht, Miss Mannering. Hey!
0: Ich liebte Kitty Mannering. Liebte sie von dem Moment an, als ich sie aus dem Staub aufhob und ihr ins Gesicht sah. Sie war so voller Energie und sprühte vor Lebensfreude, dass es mir manches Mal schwer fiel, ihr Tempo mitzuhalten. Wir verlebten herrliche Wochen, die in unserer Verlobung im August dieses Sommers mündete. Das Einzige, was mein Glück trübte, war das ständige Auftauchen von Agnes Keith Wessingtons Rikscha, egal welche entlegenen Wege Kitty und ich für unsere Ausritte auch wählten. Mittlerweile hatte die Regenzeit begonnen. Eines Abends passte mich Agnes allein auf meinem Nachhauseritt ab.
1: Jack.
2: Wirst du denn niemals Ruhe geben?
1: Möchtest du nicht zu mir in die Rikscha steigen? Du bist hier nass bis aufs Hemd.
2: Und wenn ich absaufe, zu dir werde ich mich bestimmt nicht setzen.
1: Ich hörte von deiner Verlobung. Ist das wahr?
2: Ja, ist es. Kitty und ich werden heiraten.
1: Aber du kannst sie nicht heiraten. Du liebst doch mich.
2: Ich liebe dich nicht. Und wenn du einen Skandal vermeiden willst, solltest du das endlich einsehen. Du richtest dich noch zugrunde mit deiner Hartnäckigkeit. Sieh dich an. Bis auf die Knochen bist du abgemagert.
1: Ist es das? Gefällt dir mein Aussehen nicht mehr? Oh. Für dich würde ich es ändern. Für dich würde ich alles tun.
2: Schluss damit. Schluss, verstehst du? Ich werde heiraten, eine andere Frau heiraten. Es wäre jetzt endlich an der Zeit, für dich aus meinem Leben zu verschwinden.
1: Bitte vergib mir. Vergib mir. Ich wollte dich nicht verärgern.
2: Nein, natürlich nicht. Du willst nur mein Leben zerstören.
1: Jack, lass uns nicht so auseinandergehen. Jack, warte.
2: Ganz bestimmt nicht.
0: In der folgenden Woche erreichte mich die Nachricht ihres Todes. Ich fühlte nichts. Höchstens, dass mir eine unaussprechliche Last von den Schultern genommen wurde. Der Sommer war vorbei und ich kehrte erleichtert ins Flachland zurück. Alle Briefe, die sie mir geschrieben hatte, verbrannte ich nach und nach. Nach einem Vierteljahr hatte ich die leidige Affäre nahezu vollständig aus meinem Gedächtnis gestrichen. Anfang April des Jahres 1885 konnte ich endlich wieder in Simla sein. Zu dieser Jahreszeit ist es dort noch recht ausgestorben. Ich genoss die Ruhe und die vertrauten Ausritte mit Kitty.
5: Und? Wohin wollen wir heute reiten?
2: Zu Hamiltons Juwelierladen.
5: Aha. Und was wollen wir da?
2: Du wirst dir einen Ring aussuchen.
5: So werde ich das.
2: Ja, einen Verlobungsring. Verzeih mir, dass dies bisher unterblieben ist.
5: Ich habe nichts vermisst, Jack.
2: Komm.
0: Wir entschieden uns für einen Saphirring mit 2 Diamanten.
6: Eine gute Wahl, Sir. Sie haben einen sehr exquisiten Geschmack.
5: Der Ring ist wunderschön, Jack. Aber ich fürchte, er ist viel zu teuer.
7: Das lass mal meine Sorge sein.
6: Wollen Sie ihn der jungen Dame selbst anstecken?
0: Oh ja, das will ich. Deine Hand, Kitty. So. Er passt wie angegossen.
5: Danke. Um diesen Ring werden mich alle beneiden.
6: Und um diesen Ehemann sicherlich auch, wenn mir diese Bemerkung gestattet ist.
5: Das könnte sein.
0: Hier, das Geld.
6: Danke sehr. Es stimmt genau.
5: Auf Wiedersehen.
6: Auf Wiedersehen. Oh, warten Sie. Ich öffne Ihnen die Tür, Miss. So.
5: Danke.
2: Auf Wiedersehen.
6: Alles Gute, Sir. Beehren Sie mich bald wieder.
2: Moment. Ich helfe dir auf dein Pferd.
5: Danke. Im Sonnenlicht funkelt der Saphir noch mehr. Sieh nur.
2: Schön, dass dir der Ring gefällt. Komm.
5: Und? Was wollen wir heute noch unternehmen?
2: Ich dachte, wir...
4: Jack!
5: Ja?
2: Bitte, was?
5: Mach's nicht so spannend. Was dachtest du?
2: Ich... Hat mich da nicht gerade jemand bei meinem Vornamen gerufen?
5: Nein, ich habe nichts gehört.
2: Nun ja, also...
5: Jack, was ist denn? Warum kommst du nicht? Wo starrst du denn hin?
2: Ist das nicht die Rikscha der verstorbenen Mrs. Keith Wessington?
5: Wo?
2: Da! Sie fährt direkt auf uns zu.
5: Wo denn? Ich sehe nichts. Hier ist keine Rikscha. Willst du dir einen Spaß mit mir erlauben?
2: Es ist ihre Rikscha, ganz sicher.
5: Jack, bitte sag mir, was das soll.
2: Achtung, Kitty. Reite etwas beiseite. Ihr stoßt sonst zusammen.
5: Da ist doch gar nichts.
2: Auf die Seite! Vorsicht!
5: Was soll das? Sag mir jetzt sofort, was das soll, Jack.
2: Die Rikscha ist mitten durch dich hindurchgefahren.
5: Da war überhaupt keine Rikscha.
2: Du hast sie nicht gesehen?
5: Hab ich doch gesagt. Mehrfach. Es war nichts da, was man sehen konnte. Du machst mir Angst. Hast du etwa getrunken?
2: Ich bin stocknüchtern.
5: Wir treffen uns am Musikpavillon. Her! Hey!
2: Wie ist das möglich?
0: Ich zitterte am ganzen Körper. Ganz gewiss war ich nicht in dem Zustand, Kitty jetzt zu folgen. Ich stieg daher vom Pferd und betrat Calitis Etablissement.
8: Ah, Mr. Pansy. Guten Tag, Sir.
9: Ein Brandy.
8: Kommt sofort.
9: Ach, besser gleich einen Doppelten.
8: Einen Doppelten. Ganz wie Sie wünschen, Sir. Hier, bitte.
9: Ja.
0: Da saß ich also und trank am helllichten Nachmittag einen doppelten Brandy, weil ich durch die Erscheinung einer Frau, die bereits seit 8 Monaten tot und begraben war, nicht mehr in der Lage war, meiner Geliebten zu folgen. Gegen alle geltenden Naturgesetze hatte sich mir ein Gesicht aus dem Grab gezeigt. Die Rikscha war, das war das Grauenhafteste, durch Kittys Araber hindurchgegangen. Oder hatte ich mich getäuscht?
5: Jack!
9: Oh, Kitty, du...
5: Wo bleibst du denn? Ich habe über eine halbe Stunde auf dich gewartet. Erst dein seltsames Verhalten auf der Straße und nun versetzt du mich auch noch?
9: Ja.
5: Bist du krank?
9: Ich bin nicht krank.
5: Besser du wärst es. Andernfalls müsste ich annehmen, du bist verrückt geworden.
9: Vielleicht stimmt das sogar. Noch einen Doppelten.
5: Wenn du dich wieder normal verhältst, weißt du ja, wo du mich findest.
9: Kitty, bleib doch. Ach, was soll's.
0: Ich weiß nicht, wie ich an diesem Abend nach Hause gekommen bin, aber eine treusorgende Seele muss mich wohl meinem Diener übergeben haben. Ich erwachte am nächsten Morgen mit einem erwartungsgemäß großen Kater und einem ebenso großen schlechten Gewissen Kitty gegenüber. Hätte ich ihr gestern alles beichten sollen und damit den Spuk bannen können? Es war müßig, nun darüber nachzudenken, denn der Moment, in dem ich es hätte sagen können, war vorbei. Ich sandte Kitty daher eine ausführliche schriftliche Entschuldigung, in der ich ein plötzliches Herzrasen für den Vorfall verantwortlich machte. Für den Nachmittag verabredeten wir uns zu einem gemeinsamen Ausritt in eine Gegend, die Kitty besonders mochte.
5: Und Jack, kannst du einen kurzen Galopp vertragen? An den Wasserfällen vorbei, bis hinauf zum ebenen Straßenstück.
2: Das will ich wohl meinen.

0: wieder ganz der Alte zu sein.
1: Danke, danke. Ich gebe mir alle Mühe.
0: Entspann dich. Hier oben auf der Straße können wir in gemächlichem Tempo reiten.
1: Auf mich brauchst du keine Rücksicht zu nehmen.
0: Gut zu wissen.
1: Nein, nicht schon wieder.
2: Da war sie wieder. Die grässliche Erscheinung. In einem Hinterhalt schien sie auf uns gewartet zu haben. Ich getraute mich nicht, Kitty zu fragen, ob sie die Rikscha ebenfalls sah.
0: Keine Menschenseele in Sicht. Ich denke, wir können es riskieren. Komm, Jack, ich nehme dich beim Wort und hetze dich hinunter bis zum Reservoir-Verwaltungsgebäude. Her! Hey! Bitte, es da ist!
1: Sie sieht sie nicht und reitet wieder mitten durch die Erscheinung hindurch.
0: Jack, beeil dich!
3: Jack!
4: Das ist nur ein schrecklicher Irrtum. Ich bin mir vollkommen sicher. Vergib mir und lass alles wieder so sein wie früher.
1: Jack, hey, lauf! Lauf schon! Da.
0: Bleibst du denn?
1: Ich wollte dich gewinnen lassen.
0: Als ob ich das nötig hätte.
1: So war das nicht gemeint.
0: Weiß ich doch. Vergiss nicht, heute Abend findet die Dinnergesellschaft statt, die meine Eltern uns zu Ehren geben.
1: Ach ja, der Ring muss präsentiert werden.
0: Genau. Bitte sei pünktlich. Du weißt, wie viel Wert sie darauf legen.
1: Ich werde pünktlich sein. Verlass dich drauf. Ich habe jetzt noch etwas zu besorgen, aber danach werde ich mich sofort frisch machen, umziehen und schon bei euch sein.
0: Ich bin wirklich froh, dass es dir wieder besser geht.
1: Besser? Ja. Ja.
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2: Ich hatte beschlossen, den Rikscha-Verleiher aufzusuchen, dem die Rikscha von Agnes gehört hatte. Und zwar noch vor dem Dinner. Ich musste mir endlich vollkommene Klarheit verschaffen, ob ich noch bei Verstand war.
1: Hallo? Ist jemand da? Hallo?
6: Ah, ein junger Gentleman. Guten Abend. Womit kann ich dienen, Sir?
1: Ich möchte etwas über den Verbleib einer bestimmten Rikscha erfahren.
6: Wenn ich Ihnen Auskunft geben kann, werde ich es tun.
1: Es handelt sich um die Rikscha, die Mrs. Keith Washington immer bei Ihnen geliehen hat.
6: Oh ja, ich erinnere mich an die arme Memsahib. Traurig, traurig.
1: Hat jemand die Rikscha nach ihr übernommen?
6: Nein, das ist auch nicht möglich, denn ich habe sie eigenhändig zu Kleinholz zerschlagen.
1: Wie bitte?
6: Die Rikscha einer verstorbenen Memsahib zu verwenden, bringt großes Unglück.
1: Und die beiden Champanis? Dienen sie mittlerweile jemand anderem als Rikscha-Kulis?
6: Sie dienen niemandem mehr. Sie sind ebenfalls tot.
1: Tot? Wie das?
6: Sie starben vor wenigen Wochen auf einer Reise nach Hardwar an der Cholera.
1: Ich verstehe. Danke, Sie waren sehr freundlich.
6: Stets zu Ihren Diensten, Sahib.
1: Die Sache wird immer abenteuerlich.
4: Jack, warte.
1: Oh, Mrs. Keith Washington und ihre toten Jumpanies. Ich wünsche einen guten Abend.
4: Ich bin gekommen, den schrecklichen Irrtum aufzuklären. Bitte, hör mich an.
1: Weißt du, das passt mir gerade äußerst schlecht.
4: Es kann immer noch alles werden wie vorher.
1: Aber ich fürchte, du bist die Einzige, die das möchte.
4: Ich liebe dich, Jack.
1: Und ich hasse dich. Lass mich endlich in Ruhe.
7: Sir,
1: du bist tot.
7: Ist alles in Ordnung?
1: Sir. Was wollen Sie?
7: Brauchen Sie Hilfe?
1: Warum sollte ich?
7: Ich sah Sie auf die leere Luft einreden und da...
1: Und da dachten Sie, mischen Sie sich doch gleich mal ein, ja?
7: Ich...
1: Lassen Sie das. Gehen Sie weiter. Hier gibt es nichts zu sehen.
7: Ich wollte nur helfen.
1: Ich brauche keine Hilfe. Von niemandem. Hey, hey!
0: Jack!
7: Tja, entweder ist er betrunken oder vollständig übergeschnappt.
2: Wie von Furien gejagt, ritt ich zurück zu meinem Haus, machte mich frisch und kleidete mich für das Dinner um. Leicht verspätet erreichte ich das Haus der Mannerings.
8: Komm, beeil dich. Es sind außer dir schon alle da.
9: Ja. Stellen Sie sich bloß vor. Auf dem Weg hierher traf ich auf einen Verrückten, der lautstark von seinem Pferd herab die leere Luft anbrüllte. Ganz so, als ob dort jemand wäre. Ich bot meine Hilfe an, diese wurde jedoch auf das Rüdeste zurückgewiesen.
8: Oh. Nun ist Mr. Pencil endlich auch da und wir können zu Tisch gehen, meine Herrschaften.
2: Guten Abend. Bitte vergeben Sie mir die Verspätung. Wichtige Geschäfte hielten mich auf.
8: Sie kennen meinen Verlobten, Dr. Hathaway?
9: Nein, wir hatten noch nicht das Vergnügen, einander vorgestellt zu werden.
8: Theobald Jack Pensey, Dr. Heatherly.
2: Dr. Heatherly?
6: Guten Abend.
8: Bitte erzählen Sie doch weiter. Wir haben Sie offenbar durch unser Eintreten unterbrochen.
9: Nein, ich habe jetzt den Faden verloren.
8: Naja, vielleicht nehmen Sie ihn nach dem Essen wieder auf.
9: Ja, vielleicht.
2: Ich saß wie auf heißen Kohlen und hatte große Mühe, mich angemessen an der geistlosen Konversation zu beteiligen. Kitty zuliebe tat ich es. Und offenbar gut, denn alle schienen mich zu mögen. Als der Abschied nahte und ich auf der Straße eine neuerliche Begegnung mit der Gespensterrikscha auf dem Heimweg befürchten musste, war ich dankbar, dass Dr. Heatherly sich erbot, mir auf dem Heimweg Gesellschaft zu leisten.
7: Sicher können Sie sich denken, warum ich Sie gerne begleiten wollte, mein lieber Pensey.
1: Ja. Danke, dass Sie kein weiteres Wort über den Vorfall auf der Straße verloren haben. Ich rechne Ihnen das hoch an.
7: Nicht doch. Ich frage mich nur, was zum Teufel mit Ihnen los war.
1: Ach. Nein.
7: Pensey?
1: Das da war los.
7: Das da? Was denn um Himmels Willen? Ich sehe dort nichts, wohin Sie zeigen.
1: Und dennoch ist sie da. Sie und Ihre Begleiter aus dem Geisterreich.
7: Erstaunlich. Ich sehe zwar wirklich nichts, aber glaube Ihnen, dass Sie etwas sehen. Die Zeichen sind mehr als deutlich. Sie zittern und Ihre Stirn glänzt von Schweiß. Da Sie kein Trinker sind, wie ich bei Tisch feststellen konnte, muss es sich um eine Täuschung handeln. Ich bin mir sicher, diese behandeln zu können. Begleiten Sie mich unverzüglich in meine Praxis. Sie befindet sich in meinem Haus in der Blessington Street, etwas außerhalb der Stadt.
1: Glauben Sie wirklich, mir helfen zu können?
7: Aber gewiss doch, kommen Sie.
2: Auf unserem langen nächtlichen Spaziergang vertraute ich Dr. Heatherly alles an, was ich hier bereits geschildert habe.
7: Eine durch und durch erstaunliche Geschichte. Sie haben sich emotional einiges zugemutet in der letzten Zeit, lieber Freund.
1: Es hat gut getan, einmal jemandem von der ganzen Sache erzählen zu können.
7: Ist die Rikscha immer noch bei uns?
1: Ja, dort drüben. Sie hält sich jedoch merklich im Hintergrund.
7: Das ist nicht ungewöhnlich. Die Hirngespinste wissen, wann ihnen Gefahr droht.
1: Ich bin für jede Hilfe, sie loszuwerden, dankbar.
7: Es ist wichtig, dass sie zur Ruhe kommen und neue Kraft schöpfen können. Sie sollten für die nächste Zeit der Einfachheit halber zu mir ziehen. Ich denke, mit einer vollkommenen Umstellung ihrer Ernährung können wir die besten Ergebnisse erzielen.
1: Wie viel Zeit wird die Therapie in Anspruch nehmen?
7: Schwer zu sagen, aber ich denke, mit einer Woche werden wir rechnen müssen.
1: Was soll ich Kitty sagen?
7: Es wird das Beste sein, wenn Sie ihr erst einmal etwas von einem heftigen Fieber schreiben, das sie zwingt, im Bett zu bleiben. Das wird Kitty sicher eine Woche von Ihnen fernhalten.
1: Still!
7: Was ist?
1: Die Rikscha. Sie überholt uns. Und versperrt jetzt den Weg.
7: Wenn Sie glauben, dass ich wegen irgendeinem Ihrer Hirngespinste hier draußen in der Kälte stehen bleibe, dann haben Sie sich getäuscht.
4: Bleib stehen, Jack. Bleib um Himmels Willen stehen. Dir droht höchste Gefahr.
1: Sie sagt, wir sollen stehen bleiben.
7: Blanker Unsinn.
1: Du meine Güte. Trink sie zurück. Hat sie.
7: Ja. Lieber Himmel. Wenn wir weitergegangen wären, hätte uns die Steinlawine glatt erfasst und mit ins Tal gerissen.
1: In den Tod, meinen Sie wohl?
7: Das wohl auch. Kommen Sie, nichts wie nach Hause. Ich denke, wir beide haben jetzt einen kräftigen Schluck Brandy bitter nötig.
2: Am nächsten Morgen verlor Dr. Heatherly keine Zeit und begann unverzüglich mit meiner Behandlung. Die ganze Woche ließ er mich nicht aus den Augen. Er überwachte sowohl die strikte Diät als auch die Einnahme der Lebertabletten sowie die eiskalten Bäder morgens, mittags und abends.
9: Tja, Blutdruck und Puls könnten gar nicht besser sein. Die Diät und die Bäder haben Sie abgehärtet. Ich kann Ihnen also Ihre vollständige Heilung bescheinigen.
1: Das sind gute Nachrichten.
9: Packen Sie getrost Ihre Sachen zusammen. Mein Stallbursche wird Sie nach Hause bringen. Widmen Sie sich nach Kräften Ihrer Verlobten. Und nur ihr.
1: Danke. Tausend Dank, Doktor.
9: Glauben Sie ja nicht, ich hätte das alles bloß um Ihretwillen auf mich genommen. Sie haben sich Mrs. Keith Wessington gegenüber wie der größte Schuft verhalten. Allerdings ist Ihre Erkrankung von solch großem Interesse für einen Mediziner, dass dies Ihr indiskutables Betragen der Dame gegenüber aufwiegt.
1: Was bin ich schuldig?
9: Wollen Sie mich beleidigen? Nicht eine einzige Rupie. Und jetzt ab mit Ihnen. Auf Sie wartet in Simla eine lebenslustige, äußerst lebendige junge Frau, die Sie die Woche über sicher sehr vermisst hat.
2: Ja, Kitty wird froh sein, dass ich das Fieber nun gut überstanden habe.
9: Ja.
2: Sobald ich meine Sachen zu Hause abgestellt hatte, eilte ich zum Haus der Mannerings, um Kitty glücklich in meine Arme zu schließen. Ich brannte darauf, mit ihr genau die Strecke entlang zu reiten, wo uns schon einmal die Gespensterrikscha aufgelauert hatte.
3: Hey!
0: Hey, hey! Oh, Jack! Jack, warte! Ich komme hier kaum hinterher!
3: Dass ich das noch erleben darf, Liebste! Los, noch am Wasserfall vorbei! Hey, ja!
0: Hey! Nicht so schnell! Jack, Schluss mit deinem Übermut, du wirst uns doch ins Wasser stürzen!
3: Und wenn schon, ich würde es genießen! Wo bleibst du denn?
0: Du führst dich auf wie ein kleines Kind.
3: Wenn du eine Woche das Bett gehütet hättest, wärst du sicher nicht weniger übermütig. Schaffst du noch die Anhöhe zur Straße hoch?
0: Natürlich. Auch wenn ich etwas ins Hintertreffen geraten bin, heißt das nicht, dass ich mich schon geschlagen gebe.
3: Komm schon.
0: Hey!
3: Los.
0: Hey!
3: Ja.
0: Na, warte.
3: Brav ist hier.
0: Hey!
3: Ach, kommst du auch schon?
0: Ich geb dir gleich schon. Jack.
3: Nein.
0: Jack! Jack! Oh Gott, Jack! Ist dir was passiert? Steh doch auf!
3: Ist sie weg? Sag, ist sie weg?
0: Wer soll weg sein?
3: Da, dort, die Rikscha. Verdammt nochmal, mach doch die Augen auf!
0: Die Rikscha? Was für eine Rikscha? Wovon redest du?
3: Die Rikscha der toten Mrs. Keith Washington, getogen von ihren beiden an der Cholera krepierten Jumpernies. Welche wohl sonst?
0: Jack, du machst mir Angst.
3: Willst du mir etwas sagen, dass du sie nicht siehst?
0: Ich...
3: Her mit deiner Hand. Du sollst sie berühren. Los!
0: Lass mich! Du tust mir weh! Jack, nicht!
3: Sag du ihr, dass sie mich endlich in Ruhe lassen soll. Sag ihr, dass wir miteinander verlobt sind und uns lieben. Sag es ihr!
0: Wem soll ich das sagen?
3: Agnes Keith Washington. Agnes, dem rachsüchtigen Monster. Agnes, die einfach nicht begreifen will, dass es aus ist und auch nie wirklich etwas bedeutet hat. Dass es ein Abenteuer war, wie man es sich eben in der Langeweile an Bord eines Schiffes sucht. Dass sie mich schon im Jahr danach angelegelt hat. Dass ich es gehasst habe, sie zu berühren, ihre Küsse nicht mehr ertragen konnte und am liebsten alles ungeschehen gemacht hätte. Sag es ihr! Vielleicht wird sie dann ja endlich für immer in der Hölle oder wo auch immer verschwinden und mir nie, nie wieder auflauern.
0: Lass mich jetzt sofort los, Jack Pansy! Du willst mir sagen, dass du mit Mrs. Keith Washington eine Affäre hattest?
3: Ja.
0: Mit einer verheirateten Frau? Du Schuft! Wann hattest du gedacht, mir das zu beichten? In unserer Hochzeitsnacht?
3: Es hatte nichts zu bedeuten, gar nichts.
0: Mir bedeutet es aber etwas. Du bist kein Ehrenmann, Jack Pansy. Ich erkenne dich nicht wieder.
3: Kitty!
0: Rühr mich jetzt besser nicht an!
3: Beruhige dich.
0: Nimm deine Hände von mir. Du widerliches Schwein! Hey! Lauf!
3: Bleib doch! Kitty!
4: Du blutest.
3: Ja, ich blute. Bist du nun zufrieden? Ist es das, was du wolltest?
4: Ich wollte nur, dass wir zusammen sein können, Liebster.
3: Mein Leben ist zerstört. Fahr zur Hölle!
0: Jack! Immer ein Platz neben dir frei. Jack! Liebster!
3: Kitty!
2: Doch Kitty zu verfolgen war zwecklos. Ihr Vorsprung war nicht mehr einzuholen. Also ritt ich lieber auf direktem Weg zu Dr. Heatherleys Haus. Es hatte mittlerweile in Strömen zu regnen begonnen, was zu meinem Gemütszustand durchaus passte.
10: Sie ist wieder aufgetaucht.
9: Guter Gott, Pansy! Sie sind ja nass bis auf die Haut.
10: Ich brauche Hilfe, Doktor.
9: Das sehe ich. Die Wunde sieht ja schlimm aus und muss versorgt werden. Setzen Sie sich.
10: Das ist Miss Mannerings Unterschrift auf meinem Entlassungsdekret.
9: Jack! Um Gottes Willen! Jack!
11: Akshay! Akshay!

0: Als ich wieder zu mir kam, lag ich immer noch in Heatherleys Zimmer und fühlte mich so schwach wie ein Kind. Der Doktor saß an seinem Schreibtisch und arbeitete. Noch immer hat der Regen nicht aufgehört.
1: Ah, da sind Sie ja wieder, lieber Freund. Na, ausgeschlafen?
0: Ich fühle mich furchtbar.
1: Und das nach 7 Tagen Bettruhe.
0: 7 Tage?
1: Ja, 7 Tage. Und ich fürchte, gleich werden Sie sich noch viel schlechter fühlen.
0: So?
1: Hier. Das wurde gestern für Sie abgegeben.
0: Was ist das?
1: Miss Kitty hat Ihnen sämtliche Briefe zurückgesandt. Und der Verlobungsring ist auch dabei. Das gewinnende Schreiben von Kittys Vater, ich war so frei, es zu lesen, habe ich lieber gleich ins Feuer geworfen. Der alte Herr scheint Ihnen nach diesem Vorfall in der letzten Woche nicht mehr sehr gewogen zu sein.
0: Und Kitty?
1: Ist noch nachtragender als Ihr alter Herr. Sie möchte lieber sterben, als auch nur ein weiteres Wort mit Ihnen zu wechseln.
0: Oh, Kitty. So habe ich dich also verloren. Ich habe nicht bedacht, dass man hierzulande in Dingen der Ehre und Moral noch penibler ist als in England.
1: Ja, so ist das wohl.
0: Weshalb lässt diese tote Frau mich nur nicht zufrieden? Gibt es nicht zahllose Männer, die auch nicht besser waren als ich und dennoch Strafaufschub bekam? Warum bin ich ausersehen für dieses abscheuliche Los?
1: Das vermag ich Ihnen nicht zu beantworten. Allerdings muss ich wohl oder übel konstatieren, dass wir mit der Therapie gegen Ihre Hirngespinste von vorne beginnen müssen.
0: Oh.
1: Ab morgen. So, ich werde Akshay Bescheid sagen, dass Sie erwacht und sicherlich hungrig sind.
0: Danke für alles, Doktor.
1: Bitte, bitte. Aber so wie ich das einschätze, habe ich bisher bedauerlicherweise noch gar nichts bewirkt.
0: Von vorne beginnen? Die Qualen einer Therapie erneut durchleiden, die ja doch zum Scheitern verurteilt war? Nein. Ich verließ Heatherleys Haus auf der Stelle. Es war mir gleich, dass es regnete. Ich nahm es gar nicht recht wahr. Mir war alles egal. Selbst, dass die gespenstische Rikscha schon bald neben mir auftauchte.
2: Liebste, steig doch zu mir.
0: Ich werde nicht zu dir steigen.
2: Sei doch vernünftig. Hier ist es trocken und hier bin ich, die dich liebt.
0: Verschwinde.
2: Für heute. Aber ich werde wiederkommen, bis du einwilligen wirst. Jack, mein Jack.
0: Wenn jemals ein Mann von den Mächten der Finsternis zu Tode gebracht wurde, so bin ich dieser Mann. Und um der Gerechtigkeit willen, habt auch Mitleid mit ihr. Denn wenn jemals ein Mann den Tod einer Frau verursacht hat, so bin ich es, der Mrs. Keith Wessington auf dem Gewissen hat. Ich bin fest entschlossen, mein Ende in aller Stille hier in Simla zu erwarten. Der Tag, an dem es soweit sein wird, ist nicht mehr fern. Werde ich im Bett sterben, wie es sich für einen Gentleman schickt? Oder wird mir auf einem letzten Spaziergang über die Mall die Seele entrissen? Werde ich dann auf ewig dazu verdammt sein, ein grauenhaftes Phantom in einer Rikscha zu begleiten? Ist es unser Los, gemeinsam bis an das Ende der Zeit eine Zwischenexistenz zu führen? Das werde ich wohl erst erfahren, wenn ich einsteige in die Gespenster-Rikscha der Agnes Keith Wessington.
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1: Es ist kurz vor vier. Ich bin Hendrik Daum. Deutschland bekommt beim Schutz von Kindern vor sexueller Gewalt in einem internationalen Vergleich gute Noten. In einer Untersuchung der englischen Denkfabrik Economist Impact landete Deutschland hinter Australien und Großbritannien auf dem dritten Platz. Bewertet wurden Gesetze und Programme, die Kinder schützen oder dabei helfen sollen, erlebte Gewalt zu verarbeiten. CSU-Chef Söder spricht sich klar gegen eine Erhöhung der Mehrwertsteuer aus. Er halte das in Zeiten hoher Inflation für das völlig falsche Signal, sagte Söder am Abend in der ARD. Stattdessen zeigt er sich offen für pauschale Kürzungen bei Subventionen und für eine Erhöhung der Reichensteuer, allerdings nur im Rahmen einer großen Einkommensteuerreform. Eine Anhebung des Spitzensteuersatzes oder der Erbschaftssteuer lehnt Söder ab. Die Bundesregierung will den Zivilschutz für den Kriegs- und Anschlagsfall ausbauen. Einem Bericht der Bild-Zeitung zufolge ist dafür ein Sonderprogramm in Höhe von 10 Milliarden Euro vorgesehen. Ziel sei eine stärkere Vernetzung von militärischer und ziviler Verteidigung. Die Mittel sollen unter anderem in zusätzliche Ausrüstung und Personal für das technische Hilfswerk fließen.
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1: Es ist kurz vor fünf. Ich bin Hendrik Daum. Guten Morgen. Verdi-Chef Wernicke hat Bundeskanzler Merz vorgeworfen, hinsichtlich der Reformpläne der Regierung bisher keine Einigkeit mit den Gewerkschaften gesucht zu haben. Wernicke sagte am Abend in der ARD, dass es unter den Vorgängern von Merz, also Merkel und Scholz, regelmäßig Austauschrunden im Kanzleramt gegeben habe. Wernicke hat zugleich Kompromissbereitschaft signalisiert. Er lehnt es aber ab, etwa den Kündigungsschutz zu lockern oder das Renteneintrittsalter zu erhöhen. Der Expertenrat für Klimafragen stellt heute seinen neuen Prüfbericht vor. Darin bewerten die Fachleute die deutschen Treibhausgasemissionen für das vergangene Jahr. Außerdem geben sie eine Prognose ab, ob Deutschland bei seinen Klimazielen auf Kurs ist. Bis 2045 will Deutschland ja klimaneutral sein. Die fünf Experten hatten das Klimaschutzprogramm der Bundesregierung unlängst als unzureichend kritisiert. Bundesgesundheitsministerin Waken sieht nach dem Ebola-Ausbruch in der Demokratischen Republik Kongo derzeit hier bei uns keinen Handlungsbedarf. Das Risiko hierzulande sei äußerst gering, sagte die CDU-Politikerin in der ARD. Eine weltweite Ebola-Pandemie halte sie für nahezu ausgeschlossen.
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3: Einen wunderschönen guten Morgen und herzlich willkommen in der neuen Woche, Leute. Und die wird fantastisch. Wir starten rein mit Glock Out of the Dark. Kommt gut rein.
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0: Herzlichen Glückwunsch an alle, die gerade im Auto unterwegs sind. Hier ist 89.0 RTL.
1: Hallo, guten Morgen.
0: Und dieser Song ist wohl das Allerschönste, was man beim Autofahren hören kann. Harry Styles mit American Girls. Und eigentlich schon ein bisschen ernsthafter Song.
1: Ernsthafter Song?
0: Will man
1: Song?
0: Gar nicht meinen von ihm.
1: Ernsthafter Song?
0: Ich finde, der klingt schon so ein bisschen melancholisch.
1: Der klingt für morgen perfekt, weil er gibt Gas, aber noch nicht ganz so viel. Nicht, dass man überfordert ist am Montagmorgen. Ja, ich meine, es ist eine 5-Tage-Woche. Wir machen das ganz entspannt heute. Aber Harry Styles gibt's ab jetzt auch wieder live. Beziehungsweise dann auf TikTok und Insta komplett voll. Seine Tour ist nämlich gestartet in Amsterdam.
0: Geil.
1: Und wir zeigen es euch gleich auch mal bei uns in der Insta-Story. Es gibt so lustige Videos online. Er hat eine riesen Bühne und das ist quasi wie... Er kann quasi immer im Kreis rennen die ganze Zeit. Ne? Und das ist auch basically alles, was er macht. Er singt und sonst rennt er die ganze Zeit einfach nur im Kreis hin und her und nach vorne und nach hinten und vor und zurück. Und es ist so lustig. Ey.
0: Vielleicht, weiß ich nicht, hat er kein Geld mehr für das Fitnessstudio und deswegen macht er das dann da auf der Bühne.
1: Die Theorie ist ja, er hat ja jetzt die letzten Jahre ist ja sehr viel Marathon gerannt. Ne? Mhm. Und jetzt meinten alle, jetzt wissen wir auch wofür. Er rennt quasi nur auf der Bühne hin und her.
0: Alles klar.
1: Aber,
0: ich mein, aber bei der Musik kann man auch toll Sport machen. I guess. So.
1: Okay.
0: Ich meine, es gibt Benson Boone, der macht immer Flickflacks und Saltos und sowas.
1: Er rennt halt
0: rum.
1: Alright.
0: Wer weiß.
1: Gut. Kommt gut rein in euren Montagmorgen. Wir sind da für euch. Hi.

0: Einen wunderschönen guten Morgen. Hier ist die 89.0 RTL Morning Show. Der Applaus ist einmal für euch, dass ihr da seid und schon wach seid. Und natürlich, weil wir uns noch freuen vom tollen Wochenende. Es war wieder Zeit für den Eurovision Song Contest, der größte Musikwettbewerb, den die Welt jemals gesehen hat. Ganz Europa ist quasi angetreten, um den besten Sänger oder die beste Sängerin der Welt zu bestimmen. Und es war wirklich eine fantastische Show.
1: Ja, also gut, was soll ich zu unserem Platz sagen? Da müssen wir nicht mehr viel zu sagen, oder?
0: Wir sind Platz 23 von 25. Meine Güte.
1: Also
0: aber
1: alles, was ich einmal sagen möchte, ich finde, Sarah hat's geil gemacht.
0: Sie hat's toll gemacht. Der Song ist halt meiner Meinung nach vielleicht ein bisschen langweilig für die ESC.
1: Es lag nicht am Song, wir sind Deutschland, wir gewinnen nie. Also egal, was wir da hinschicken. Ja. Aber deswegen, es gab einen Gewinner und zwar einen Überraschungsgewinner. Es war ja irgendwie hier Favorit, war ja Finnland und Dänemark. Es wurde aber Bulgarien. Und ich fand es irgendwie cool, weil die hat ja die ganze Zeit gesungen, Bangaranga, Bangaranga. Und Bangaranga. Ich hatte es dann den ganzen Abend als Ohrwurm. Es ging nicht aus meinem Kopf.
0: Exactement. Und jetzt seid ihr dran, Leute. Ihr dürft es nämlich entscheiden, was wir hier machen auf 89.0 RTL.
1: Yes.
0: Welchen Song wollt ihr hören? Die Auswahl steht zwischen unserem Song Sarah Engels mit Fire.
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0: Das ist schon auch ein guter Song, ne? Kann man nicht sagen.
1: Ich find's geil.
0: Für den ESC, aber vielleicht, who knows? Den Gewinnersong von Dara Bangaranga, das wäre die Option Nummer 2 für euch.
1: Also eigentlich geil. Für den Start am Montagmorgen richtig Motivation. Also checkt's aus bei uns an der Insta-Story @89.0RTL. Wir spielen Sarah oder Dara. Was wollt ihr hören? Ihr habt die Wahl hier.
0: So, und jetzt gibt's aber hier erstmal James Hype und Ferrari. 5:16 Uhr ist es auf 89.0 RTL.
1: Hello.
0: Guten Morgen.

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5: Ich bin Hendrik Daum. Einen schönen guten Morgen. Verdi-Chef Wernicke hat Bundeskanzler Merz vorgeworfen, hinsichtlich der Reformpläne der Regierung bisher keine Einigkeit mit den Gewerkschaften gesucht zu haben. Wernicke sagte am Abend in der ARD, dass es unter den Vorgängern von Merz, also Merkel und Scholz, regelmäßig Austauschrunden im Kanzleramt gegeben habe. Wernicke hat zugleich Kompromissbereitschaft signalisiert. Er lehnt es aber ab, etwa den Kündigungsschutz zu lockern oder das Renteneintrittsalter zu erhöhen. Der Expertenrat für Klimafragen stellt heute seinen neuen Prüfbericht vor. Darin bewerten die Fachleute die deutschen Treibhausgasemissionen für das vergangene Jahr. Außerdem geben sie eine Prognose ab, ob Deutschland bei seinen Klimazielen auf Kurs ist. Bis 2045 will Deutschland ja klimaneutral sein. Die 5 Experten hatten das Klimaschutzprogramm der Bundesregierung unlängst als unzureichend kritisiert. Bundesgesundheitsministerin Waken sieht nach dem Ebola-Ausbruch in der Demokratischen Republik Kongo derzeit hier bei uns keinen Handlungsbedarf. Das Risiko hierzulande sei äußerst gering, sagte die CDU-Politikerin in der ARD. Eine weltweite Ebola-Pandemie halte sie für nahezu ausgeschlossen.
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0: Hallihallo und Hallöchen. Na, 5:35 Uhr am Montagmorgen. Wir kommen raus aus einem sehr langen Wochenende. Es ist super viel passiert. Deswegen, ich weiß nicht, wir kommen jetzt erstmal einordnen. Ich meine, traurigerweise ist Timmy jetzt leider gestorben, haben wir ja alle gehört, ne? Er war jetzt vor der Küste von Dänemark gestrandet, aber lebt leider nicht mehr. Dann gab es in Leipzig einen
1: aber
0: Tiger.
1: Aber in unseren Herzen lebt er weiter, wollte ich schon gesagt haben.
0: Dann gab es in Leipzig einen Tiger, der ist irgendwie ausgebrochen und war da unterwegs, lebt jetzt leider auch nicht mehr. Also das ist tiermäßig am Wochenende passiert. Natürlich sind wir raus aus dem ESC-Wochenende und ist das ja die Eishockey-WM gestartet. Mhm. Wir haben schon zwei Spiele hinter uns, wir haben es jetzt beide leider verloren. Dupsi-dupsi.
1: Ja.
0: Aber heute spielen wir gegen die Schweiz, das Gastgeber. Das heißt, da auf jeden Fall ordentlich Daumen drücken. Harry Styles hat seine Tour begonnen und Dieter Bohlen hat tatsächlich auch eine Art Tour angekündigt. Also Leute, es ist auf jeden Fall sehr viel los auf der Welt.
1: Und falls ihr euch gerade genauso wie ich wundert, seit wann Alena auf Sport steht und von Eishockey spricht, deine Mutter hat ja lange Eishockey gespielt.
0: Oh
1: ne?
0: Ja, sehr lange.
1: So richtig krass, so mit Prügeln und so richtig fertig machen?
0: Ja.
1: Ja?
0: Naja, und sie war dann auch in Alaska zu Turnieren und so. Meine Mom hat's richtig drauf.
1: Heftig, heftig.
0: Die hat
1: heftig.
0: Keine Chance gegen meine Mom. Also die Eishockeyspieler vielleicht.
1: Es ist 5:36 Uhr.
0: Hallo.
2: Guten Morgen.

0: 5.44 Uhr. Am Montagmorgen, Leute, egal was ihr gerade macht, einen Kaffee machen, Brot machen, hört zu, lasst alles stehen und liegen, denn ihr startet ja ganz entspannt rein in die neue Woche nach so einem langen Wochenende, jetzt 5-Tage-Woche. Du, Jakob, du startest eher nicht entspannt rein. Ich habe mir eine Challenge für dich ausgedacht und noch verrate ich dir und euch auch nicht, was es ist. Ich sag nur so, du könntest wirklich, wirklich tief fallen. Wirklich tief fallen.
1: Hä?
0: Ich habe auch ein bisschen Angst.
1: Warum?
0: Muss aber ich glaube an dich.
1: Muss ich von einem Sprungbrett springen im Schwimmbecken?
0: Ich weiß es nur nicht.
1: Alles über 3 Meter ist mir too much, ne?
0: Ja, da geht jetzt ganz viel durch den Kopf durch, ich weiß, aber es wird die Challenge deines Lebens und wir verraten es euch. Die große Challenge für Jakob um 7.05 Uhr hier in der 89.0 RTL Morning Show. Also bleibt dran und schickt vielleicht schon mal Vermutungen, was kann es nur sein? Das wird die krasseste Woche ever für dich, Jakob.
1: Und ich muss jetzt hier über eine Stunde warten, bis du mir sagst, was es ist.
0: Ja, musst du aushalten. Also bleib unbedingt dran. Guten Morgen. Leute.

0: Nach so einem langen Wochenende startet man doch besonders gerne in so eine lange Woche. 5 Tage Arbeit, müssen wir erstmal rausfinden, wie das wieder funktioniert, Leute.
1: Das schaffen wir.
0: Aber wisst ihr, was das Tolle ist? Wir gehen ja wieder rein in ein langes Wochenende. 3 Tage wegen Pfingsten und so. Also es wird eine entspannte
1: Woche.
0: Wenn
1: das keine Motivation ist, dann weiß ich auch nicht. Also macht's euch schön, wir sind bei euch. Die 89.0 RTL Morning Show. Hello.
0: Servus.

0: Hallo und guten Morgen, hier ist 89.0 RTL.
1: Hallo.
0: Das ist unser Liebessong an euch. To Love Somebody. Holly Humberstone haben wir gleich für euch.
1: Oh, das ist wirklich toll. Wenn ihr gerade noch im Bett liegt und nicht wisst, soll ich aufstehen oder bleibe ich noch ein bisschen liegen bei dem Song? Bleibt mir noch ein bisschen liegen. Den muss man einfach genießen.
0: Könntet ihr mal, wir warten, wenn der Song dann gelaufen ist, dann steht ihr auf.
1: Okay, deal.
0: Ja, so machen wir deal. Das. Außerdem haben wir noch für euch Born Again, Fastball, Clock Clock und Lady von Oliver Heldens, die besten Hits von heute, nur hier auf 89.0 RTL.
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1: So, ich habe eine Frage an die 89.0 RTL Community. Ich habe hier meine Wetter-App, ne? Wunderschön, wunderschön. Hier steht als, die hat immer so einen Satz, was den Tag ausmacht. Hier steht, von Wonnemonat heute keine Spur. Was ist denn ein Wonnemonat?
0: Was heißt denn das für eine App?
1: Ich weiß nicht, mal eine andere nehmen. Wonnemonat?
0: Der Wonnemonat.
1: Der Wonnemonat. Naja, vielleicht wisst ihr, was es ist. Auf jeden Fall, es ist auf jeden Fall schon etwas warm heute. 10 Grad haben wir aktuell. Gehen später rauf auf 18 Grad. Sonne ist mit dabei. Kann ab und zu noch ein ganz bisschen nass werden, aber nicht mehr so dolle.
0: Das ist irgendwie so eine Mittelalter-App. Oh Leute, höret das Wetter mit ein Wonnemonat. 5 vor 6.
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5: Guten Morgen. Der Iran-Krieg steht möglicherweise vor einem Restart. US-Präsident Trump droht dem Land wieder mit Zerstörung und setzt jetzt ein neues Ultimatum für eine friedliche Lösung. Und auch Israel macht sich angeblich wieder bereit für neue Angriffe. In Berlin geht die Digitalkonferenz Republika los. Erste Hauptrednerin ist Ex-Kanzlerin Angela Merkel. Und das Motto in diesem Jahr, Never gonna give you up, für offenes Internet, Demokratie und digitale Gerechtigkeit. ESC-Siegerin Dara macht als nächstes auf Deutsch. Ihr neuer Song soll Ich liebe dich heißen. Die Bulgarin hat der Bild gesagt, dass sie total in Berlin verknallt ist. Gestern ist sie aber erstmal in Sofia von jubelnden Fans begrüßt worden, die am Flughafen auch ihren Siegersong Bangaranga gesungen haben. Bei der Eishockey-WM kommt Deutschland einfach nicht in Fahrt. Das deutsche Team hat mit 0:2 gegen Lettland auch das zweite Spiel verloren. Heute geht's gegen Gastgeber Schweiz.
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0: Es liegen Reifenteile auf der A36 Richtung Braunschweig zwischen Aschersleben Mitte und West auf der rechten Spur. Und der aktuelle Blitzer steht auf der A36 Richtung Braunschweig bei Wernigerode Nord mit 89.0 RTL. Seid ihr immer sofort informiert und Alena, die lacht die Blüte.
1: Sorry.
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1: So, wie wir es vereinbart hatten, jetzt kommt Holly Humberstone mit To Love Somebody und danach steht ihr auf. Den Song noch genießen. Habt ihr euch verdient. Guten Morgen.
0: Morgen.
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0: Raus geht's aus dem richtig langen Wochenende. Hoffentlich war's schön und ihr könntet euch schön entspannen.
1: Hi. Herrlich.
0: Die 89.0 RTL Morning Show an und wir starten gemeinsam rein in was wir eigentlich alle gar nicht mehr kennen, eine 5-Tage-Woche. Ich muss eher wieder dran gewöhnen. Aber Leute, deswegen haben wir uns sowas für diese Woche ausgedacht, dass ihr euch trotzdem richtig drauf freut. Ihr werdet diese Woche lieben, denn hier auf 89.0 RTL passiert etwas, das gab's so noch nie. Und ich verspreche euch, wir übertreiben auch nicht. Diese Woche wird richtig krass, denn ich habe mir was ausgedacht für Jakob. Die Challenge deines Lebens.
1: Die Challenge meines Lebens.
0: Lieben, denn hier auf 89.0 RTL passiert etwas, das gab's so noch nie. Und ich verspreche euch, wir übertreiben auch nicht. Diese Woche wird richtig krass, denn ich habe mir was ausgedacht für Jakob. Die Challenge deines Lebens.
1: Die Challenge meines Lebens, wow.
0: Und alles, was ich sagen kann.

0: Lebens diese Woche. Und dann um 7.05 Uhr, in einer Stunde, Leute, verraten wir es euch. Und ich übertreibe nicht. Das wird richtig, richtig krass.
1: Ich bin sauer, dass du das nicht verrätst. Wusstet ihr, dass die Überraschungseier in die Sommerpause gehen? Seit Freitag? Warum du nicht?
0: Naja, wenn die Pause machen, muss ich mir was anderes ausdenken. Ne? Irgendeiner muss es ja machen.

0: Hi, guten Morgen, die 89.0 RTL Morning Show. Schickt euch rein in die neue Woche. Da ist ja super viel los am Wochenende. Unter anderem ist die Eishockey-WM gestartet. Und wir hatten auch schon zwei Spiele bis jetzt leider beide verloren. Aber heute geht's dann ran. Heute Abend gegen Gastgeber Schweiz um 20.20 Uhr. Also ordentlich die Daumen drücken, ne?
1: Mhm, das machen wir. Und jetzt müsst ihr aufpassen, auch zum Montagmorgen kann es sein, dass ihr aufs Glatteis kommt. Und zwar Big Nick, der führt einen gerne mal aufs Glatteis, wenn er anruft und spontan sein Game zocken will. Und das passiert jetzt in Hannover.
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3: Guten Morgen.
1: Olli, der Big Nick ist hier von 89.0 RTL, guten Morgen.
3: Und nicht der Big Nick, guten Morgen.
1: Der allererste.
3: Der einzige.
1: Der einzige.
3: Das gibt's doch nicht. Ja. Ich bin ein bisschen aufgeregt, wie man vielleicht merkt. Ich habe gerade Schnappatmung, aber sonst bin ich durchaus bereit, ja.
1: Der Buchstabe okay. Ist ziemlich einfach. Es ist das E wie Eieruhr-Handy-Applikation.
3: Ja, da fangen
1: zehn
3: wir mal an.
1: Wörter in 10 Sekunden mit dem Buchstaben E. Zeit läuft.
3: Eis, Ebbe, Europa, Erbe, Ente, Erde, Erdteil, Enge, Eins, Einwand.
1: Gibt's nicht. Zeit um.
3: Erstattung. Ja, ich sag mal, relativ flüssig, ne? Aber ich sag mal, wenn man überlegt, pro Wort eine Sekunde, ich rede ja mal langsam. Mhm. Aber 10 waren es, oder? Waren 10.
1: Es waren wirklich 10, Olli.
3: Na, ehrlich?
1: Ja.
3: Wie steil, Alter. Das ist ja geil. Ja, cool.
1: Auf die letzte Sekunde. Herzlichen Glückwunsch.
3: Ja, vielen Dank.
1: Und, das ist stark.
0: Und genauso müssen das unsere Eishockey-Jungs da machen gegen die Schweiz. Einfach mal wegballern. Einfach richtig mal Gas geben.
1: Einfach mal wegballern.
0: Stark, ey.
1: Und wenn ihr Big Nick auch einfach mal wegballern wollt bei seinem Wortspiel, einfach rein in die App und dann mitzocken die nächste Runde. Die gibt's ab 14 Uhr in der Big Nick Show. Guten Morgen.
0: Hi.

0: 6.22 Uhr, 89.0 RTL ist an und das Halli, ist Alex Warren mit Ordinary. Ganz entspannter Sound für den Montagmorgen.
1: Was ist mit dir los?
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0: Na, ist das mein Start in die neue Woche? Alter. Ich weiß auch nicht. Das ist 89.0 RTL, Alex Warren mit Ordinary. Der ballert euch so richtig rein.
1: Da fängst du auf einmal an zu Berlinern hier. Ich weiß auch nicht, das ist mein Ding.
0: Ja, Entschuldigung.
1: Das ist mein Ding. So, naja, auf jeden Fall. Wetter wird auf jeden Fall top. 5 Grad haben wir aktuell, gehen später rauf auf 18. Das ist alles mit dabei. Sonne am Start, Wolken ab und zu kann es ein bisschen gewittern und nass werden. Wird aber trotzdem Top-Start.
0: Gewittern, ich lob den Tag bei dir.
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0: Kurz vor halb sieben.
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0: Und das gibt's von Dirk.
4: Guten Morgen. Der Iran-Krieg steht möglicherweise vor einem Restart. US-Präsident Trump droht dem Land wieder mit Zerstörung und setzt jetzt ein neues Ultimatum für eine friedliche Lösung. Und auch Israel macht sich angeblich wieder bereit für neue Angriffe. In Berlin geht die Digitalkonferenz Republika los. Erste Hauptrednerin ist Ex-Kanzlerin Angela Merkel. Und das Motto in diesem Jahr, Never Gonna Give You Up, für offenes Internet, Demokratie und digitale Gerechtigkeit. ESC-Siegerin Dara macht als nächstes auf Deutsch. Ihr neuer Song soll Ich liebe dich heißen. Die Bulgarin hat der Bild gesagt, dass sie total in Berlin verknallt ist. Gestern ist sie aber erstmal in Sofia von jubelnden Fans begrüßt worden, die am Flughafen auch ihren Siegersong Bangaranga gesungen haben. Bei der Eishockey-WM kommt Deutschland einfach nicht in Fahrt. Das deutsche Team hat mit 0:2 gegen Lettland auch das zweite Spiel verloren. Heute geht's gegen Gastgeber Schweiz.
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0: Es liegen Reifenteile auf der A36 Richtung Braunschweig zwischen Aschersleben Mitte und West auf der rechten Spur. Und der aktuellste Blitzer steht auf der A36 Richtung Braunschweig per Wernigerode Nord. Das ist ein Blitzanhänger mit 89.0 RTL. 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
1: Ihr habt hier heute die Wahl auf 89.0 RTL. Wir kommen heraus aus dem großen ESC-Wochenende. Und ihr könnt noch fix abstimmen bei uns. In der Insta-Story wollt ihr Sarah oder wollt ihr Dara, den Gewinner-Song? Und dann spielen wir ihn hier nach zwei Songs. Also fix noch reingucken in die Story und dranbleiben. Hi.
0: Guten Morgen.
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0: Die ganze Welt stellt sich nur eine Frage. Was heißt Bangaranga? Hier ist 89.0 RTL.
1: Hallo.
0: Wir kommen aus dem großen ESC-Wochenende, der Eurovision Song Contest, yes. Der größte Musikwettbewerb, den es jemals gab. Und wir haben eine wirklich tolle Performance abgelegt, sind erwartungsgemäß auf dem 23. Platz gelandet,
1: ja,
0: wie es halt immer so ist.
1: Ich glaube, egal was, wen wir da hinschicken, das wird nie was. Ich finde, Sarah hat es geil gemacht, kann nicht meckern.
0: So, jetzt war aber die große Frage an euch. Was wollt ihr hören hier auf 89.0 RTL? Wollt ihr nochmal Fire hören von Sarah oder den Gewinnersong von Bulgarien, Dara, Bangaranga? Ihr habt abgestimmt auf Instagram und Alena, sag uns bitte, was ist das große Ergebnis geworden?
1: Es war wirklich knapp. Aber mit 55% hat die 89.0 RTL Community entschieden, es wird Dara, Bulgarien, der Gewinnersong.
0: Geiler Song ist das. Und ich kann es euch schon mal so viel sagen, das wird ein richtig krasser Ohrwurm. Den werdet ihr heute den ganzen Tag nicht mehr aus dem Kopf rausbekommen. Und falls ihr wissen wollt, was Bangaranga bedeutet, sowas wie Unruhe oder Aufruhr, es geht darum, innere Stärke zu zeigen und ein bisschen Unruhe anzustiften. Also Leute, macht jetzt ein bisschen Feuer. Hier ist der Gewinnersong vom ESC Bangaranga.

0: 90.0 RTL bei euch mit dem Gewinnersong vom Eurovision Song Contest. Dara, Bangaranga, Bulgarien, was ein geiler Song.
1: Es ist ein krasser Aufwurm, es wird immer die ganze Zeit hier auf den Kopf, aus dem Kopf gehen. Die ganzen Kollegen kommen dann rein auf Arbeit und sagen Bangaranga.
0: Ja, also Entschuldigung schon mal, das ja, wird einfach sorry, die ganze Woche sorry. Wahrscheinlich bestimmen.
1: Das muss
0: aber
1: so.
0: Geiler Song, konnte man richtig abgehen, kann man richtig, richtig wach werden.
1: Yes, und jetzt atmen wir immer durch. Am Montagmorgen in der 89.0 RTL Morning Show mit Kaigo und Khalid. Hier ist Save My Love.
0: Das und wir starten
1: von heute
0: in den Montag mit einem fröhlichen Bangarangarang.

0: Leute, ich weiß, wir spannen euch hier schon richtig auf die Folter den ganzen Morgen in der 89.0 RTL Morning Show, denn Jakob, dich erwartet diese Woche eine unfassbare Challenge. Und ich weiß, wir sagen schon den ganzen Morgen, wie krass das wird und das wird hoch hinausgehen und das wird... Aber Leute, es ist kein Scheiß. Es wird wirklich unglaublich und vielleicht sogar ein bisschen lebensgefährlich.
1: Oh, Alter,
0: es wird auf jeden Fall eine krasse, krasse Überwindung für dich, Jakob. Was das ist, verraten wir euch gleich um 7.05 Uhr. Also bleibt unbedingt dran, weil das dürft ihr wirklich nicht verpassen.
1: Alena, du hast da zu viel Spaß dran. Ganz ehrlich, sag doch einfach, was es ist.
0: Ja, natürlich habe ich Spaß dran, weil ich weiß, bei dir geht das Kopfkino gerade durch. Du denkst schon an Bungee-Jump, dann haben Leute geschrieben, du musst irgendwie Fahrstuhl fahren, weil das magst du ja nicht.
1: Oh, furchtbar.
0: Aber Leute, ihr müsst größer denken. Es wird viel krasser als Fahrstuhl und Bungee-Jump. 7.05 Uhr, unbedingt dabei sein.

0: Bitte Achtung, wenn ihr gerade Teenager in der Nähe habt, die könnten gleich laut schreien. Für euch gibt's heute Morgen geilen Sound von BTS mit Swim.
1: Yes, nicht nur geilen Sound haben wir für euch, sondern auch für Jakob. Die Challenge seines Lebens. Wir teasen es schon den ganzen Morgen und um 7.05 Uhr gleich ist es soweit. Wir verraten euch und Jakob, was er diese Woche Krasses machen muss. Und wie gesagt, ich sag nur immer, es wird hoch hinausgehen. Bleibt dran, unbedingt.
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0: Diese Geheimniskrämerei ist wirklich das Allerschlimmste hier. 89.0 RTL ist an. Guten Morgen.
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1: Das Wetter scheint so ein bisschen vom langen Wochenende einen Kater zu haben. Ist ein bisschen durcheinander noch. Ist nämlich alles mit dabei. Hauptsächlich kommt die Sonne aber raus. 10 Grad haben wir aktuell, gehen später rauf auf 19. Gibt aber auch Regen und ab und zu sogar Gewitter.
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0: Kurz vor 7.
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16: Guten Morgen. Nach dem Tigerausbruch aus einer Privathaltung bei Leipzig reagiert jetzt die Tierschutzorganisation PETA. Sie fordert ein Ende von privat gehaltenen Wildtieren wie Löwen oder Tigern. Es sei viel zu gefährlich. Der Tiger ist gestern bei Schkeuditz ausgebrochen, hat einen Mann verletzt, bevor er dann von der Polizei erschossen worden ist. Weltweit werden wieder deutlich mehr Menschen hingerichtet. Laut Amnesty International gab es im vergangenen Jahr über 2700 Exekutionen. Das sind fast 80% mehr als im Jahr davor. Haupttreiber ist der Iran mit allein über 2000 Hinrichtungen. In Bayern hat ein betrunkener 16-Jähriger mit Opas Auto einen schweren Unfall gebaut. Er hat in der Kurve völlig die Kontrolle verloren. Das Auto hat sich überschlagen. Er und sein Beifahrer sind schwer verletzt worden. Auf der Mittelmeerinsel Malta kriegt jetzt jeder Einwohner kostenlos ChatGPT Plus für ein Jahr. Bedingung, man muss aber vorher einen KI-Kurs machen. Ob sowas auch jetzt in anderen Ländern geplant ist, ist noch unklar.
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0: Ein totes Tier liegt auf der A71 Richtung Suhl zwischen Erfurt-Gispersleben und Erfurt-Bindersleben auf der linken Spur. Reifenteile auf der A2 Richtung Dortmund zwischen Allerengersleben und Marienborn-Helmstedt auf der mittleren Spur. Und es liegen Reifenteile auf der A36 Richtung Braunschweig zwischen Aschersleben-Mitte und West auf der rechten Spur. Und der aktuellste Blitzer, der steht auf der B80 bei Halle zwischen dem Rennbahnkreuz und der Abfahrt Feuerwache in beiden Richtungen. 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
1: Gleich ist es soweit. Jakob und auch ihr erfahrt, was wird seine große Challenge diese Woche nach drei Songs. Bleibt unbedingt dran.
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0: Ich habe Angst. Und ich glaube nicht mal Taylor Swift kann mir diese Angst nehmen. Hier auf 89.0 RTL. Irgendwas wird passieren.
1: Wir haben es euch den ganzen Morgen hier schon richtig spannend gemacht und Jakob auch. Und jetzt ist es soweit. Leute, ich habe mal eine Frage. Warum glauben Menschen eigentlich, sie könnten Dinge tun ohne Erfahrung? Ein Fallschirmsprung, ein Konzert geben oder ein Flugzeug landen?
0: Was wird passieren?
1: Wir haben es euch den ganzen Morgen hier schon richtig spannend gemacht und Jakob auch. Und jetzt ist es soweit. Leute, ich habe mal eine Frage. Warum glauben Menschen eigentlich, sie könnten Dinge tun ohne Erfahrung? Ein Fallschirmsprung, ein Konzert geben oder ein Flugzeug landen? Manche sagen einfach, das kriege ich hin.

0: gesagt, ich könnte ein Flugzeug im Notfall, wenn es sein muss, landen.
1: Du hast mit einer vollsten Überzeugung tausendmal schon gesagt, easy, ein Flugzeug landen ist gar kein Problem. Und ich möchte dazu gesagt haben, du fährst weder Fahrstuhl, du fährst keine Bahn, du bist noch nie geflogen, weil du Angst davor hast, diese Kontrolle zu verlieren.
0: Ja.
1: Und trotzdem sagst du, ja, kein Problem, Flugzeug landet nicht mit links.
0: Aber das ist ja genau das Ding. Ich habe ja Angst, die Kontrolle abzugeben. Wenn ich das selber fliege, dann habe ich ja die Kontrolle. Dann habe ich ja keine Angst davor.
1: Es ist ein Flugzeug. Du drückst nicht einfach irgendeinen Knopf und dann ist das auf dem Boden.
0: Das
1: ist ein Flugzeug.
0: Flugzeug fliegen und landen ist super schwierig. Aber ich habe viele Dokumentationen geschaut und ich habe viel Flugsimulator gespielt.
1: Wow.
0: Mindestens 50 Stunden. Und ich glaube, ich weiß so grob, wie sich so ein Flugzeug verhält und so, weißt du?
1: Okay, gut. Also machen wir's. Challenge, du wirst ein echtes Flugzeug landen.
0: Was? Warte mal.
1: Ich hätte ein Flugzeug. Ich hätte einen Tag und eine Zeit. Zeig uns, dass du es kannst.
0: Also ein richtig echtes Flugzeug, was so wirklich in der Luft fliegt.
1: Ein echtes Flugzeug in der Luft wieder auf den Boden bringen.
0: Okay, dann mach ich's. Ich werde dein komisches Flugzeug landen. Ich hab vielleicht ein bisschen Schiss. Ich glaube, ich würde das so grob hinkriegen. Okay. Ich mach das.
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0: So, ich glaube, ihr und Jakob seid immer noch in völliger Schockstarre hier in der 89.0 RTL Morning Show. Ich habe ihm und euch ja gerade verraten, was er diese Woche für eine Challenge machen muss. Jakob wird ohne Vorerfahrung ein echtes Flugzeug landen.
1: Mann.
0: Du meinst ja mal, es ist ja so easy, ein notfallendes Flugzeug landen ist gar kein Problem. Eine vollste Überzeugung. Hast du so oft schon gesagt. Und ich habe keinen Bock mehr, es zu hören. Deswegen wirst du es wirklich machen. Weil auf der anderen Seite, du kannst nicht mal Fahrstuhl fahren. Du fährst keine Bahn. Du bist noch nie geflogen, weil du Angst davor hast, die Kontrolle zu verlieren. Ja. Sagst aber, Flugzeug landen, easy, weil ich habe Flugsimulator gespielt.
1: ja, genau so. Aber ganz ehrlich, ich habe gedacht, du steckst mich in irgendeinen Scheiß, weiß nicht, in so einen Simulator rein oder sowas. Warum gleich ein echtes Flugzeug?
0: Na, weil du die ganze Zeit sagst, es ist kein Problem. Und deswegen musst du es dann auch beweisen.
1: Ich verstehe es nicht.
0: Es kommen so viele Nachrichten von euch rein gerade. Es ist so geil. Sarah aus Celle zum Beispiel hat einfach nur geschrieben, sag mal, bist du bescheuert? Das frage ich mich ganz oft bei dir. Tim aus Hannover sagt, geil, mega mutig von dir, dass
1: du
0: das
1: wirklich machst. Dankeschön, wenigstens einer hier.
0: Und auch geil, Marlene aus Hannover. Ich hätte ja so Schiss an deiner Stelle, aber du machst es schon.
1: Warum liest du das so vor? Vielleicht hat sie ja. Du machst das schon.
0: Ja, du machst das schon. Aber ich glaube, du verstehst immer noch nicht so ganz, was da diese Woche auf dich zukommt. Jakob, du wirst ein echtes Flugzeug landen. Du hast keinen Plan davon. Und jetzt, wenn du auf dem Boden stehst, ist das wahrscheinlich easy. Aber ich glaube, der Moment, wenn du dann da hingehst und dann steht dieses Flugzeug, du setzt dich da rein und dann bist du in der Luft, dann merkst du erst, oh shit. Ist doch nicht so easy.
1: Das Ding ist, ich habe gar nicht so viel Angst vor dem Landen. Ich habe Angst, weil ich noch nie geflogen bin.
0: So, ne?
1: Aber gut,
0: das wird unfassbar geil.

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8: Da ist heute wirklich alles mit dabei. Hauptsache Sonne am Start, Wolken auch. Kann ab und zu ein bisschen Gewitter geben, nass wird's auch. Aber nicht dolle, 7 Grad aktuell haben wir und der geht später rauf auf 19.
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10: Kurz vor 7:30.
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12: Guten Morgen. An den Tankstellen gibt's gerade etwas Entspannung. Die Preise sind teils wieder unter 2 Euro gefallen. Aber das kann sich auch schnell wieder ändern, denn US-Präsident Trump droht dem Iran mit einem Restart des Krieges. Angeblich macht sich auch Israels Militär bereit für neue Angriffe. Der Hype um den toten Wal Timmy wird jetzt echt absurd. Gestern sind Schaulustige auf den Walkadaver geklettert, um Fotos zu machen. Der Kadaver liegt so nah am Strand der dänischen Insel Anholt, dass er zur Selfie-Location geworden ist. Google macht die Gmail-Konten kleiner. Wer ein neues Konto anlegt, der bekommt künftig nur noch 5 GB Gratisspeicher statt 15. Wer aber schon ein Google-Konto hat, der muss sich keine Sorgen machen. Bei bestehenden Konten bleiben die 15 GB Speicher. Metalldiebe werden immer dreister. In Rheinland-Pfalz haben sie jetzt komplette 13 Meter hohe Strommasten geklaut. Die Polizei sucht Zeugen und sagt, ein Laster mit den riesigen Strommasten drauf, das muss doch einer gesehen haben.
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10: Plastikteile liegen auf der A2 Richtung Dortmund zwischen Wunstorf-Kohlenfeld und Bad Nenndorf und es steht ein kaputter LKW auf der A14 Richtung Magdeburg zwischen Kalbe und dem Rastplatz 3 Höhenberg. Ein blauer Sack, der liegt noch auf der A38 Richtung Leipzig zwischen Schafstedt und dem Dreieck Halle Süd auf der linken Spur. Und der aktuellste Blitzer, der steht auf der B6 bei Järstedt aus Richtung Goslar. 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
8: Wir starten gemeinsam rein in den Montag, in die erste 5-Tage-Woche seit langem. Und die machen wir euch so einfach, wie es geht, gleich mit Alex Roman und Fever Dream. Bleibt dran, hi.
10: Guten Morgen.
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0: Gabriole. Na, fehlt euch auch die Motivation am Montagmorgen? Ist ein bisschen schwierig. Leute, es wird geil. Woche wird top, Sonne kommt raus und wir haben wieder ein langes Wochenende vor uns.
1: Ja!
0: Also, wer das nicht motiviert und wofür diese Motivation braucht, finden wir jetzt raus.
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0: Hauptsache du, Jakob, bist hier am Start.
3: Ja, immer.
0: Und bist bereit für Liam aus Aiglingen.
3: Ja, let's go. Lieber Liam, arbeitest du viel draußen?
4: Ja.
3: Brauchst du deine Muskeln für deinen Job?
4: Ja.
3: Arbeitest du auch viel mit Maschinen zusammen?
4: Ja.
3: Wenn ich jetzt so ganz normal draußen unterwegs bin, könnte ich dich dann sehen?
4: Kommt drauf an.
3: Im Park?
4: Nein, da eher nicht.
3: Auf der Autobahn?
4: Auch nicht.
3: Kümmerst du dich darum, dass was erhalten bleibt?
4: Ja.
3: Sind es Menschen?
4: Nein.
3: Sind es Pflanzen?
4: Also, ja.
3: Ja! Wässerst du Pflanzen?
4: Ja.
3: Okay, du bist professioneller Pflanzengießer?
4: Nein.
3: Dann habe ich überhaupt gar keine Ahnung, die Zeit ist gerade abgelaufen. Was genau machst du?
4: Ich bin Landwirt.
3: Ah, nein, nein. Fuck. Also manchmal wundere ich mich wirklich über meine eigene... Naja, du bist ja dann oft auch mit einem Traktor und so auf der Straße unterwegs.
4: Ja.
3: Hast du vielleicht noch irgendwie was du loswerden möchtest an alle Autofahrer, die dann hinter dir in der ewig langen Schlange warten müssen?
4: Vorsicht beim Überholen.
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0: Kennt ihr auch diesen Moment, wenn ihr auf Arbeit reinkommt und dann ist da irgendwie ein Kollege oder Kollegin und dann steht ihr zusammen im Fahrstuhl und wisst nicht so richtig, was ihr besprechen sollt?
1: Ja.
0: Hier sind 89.0 RTL. Jetzt haben wir auf jeden Fall gleich ein Thema, was ihr da besprechen wollt. Und zwar der neue Song von Martin Garrix und Ed Sheeran, Repeated, den gibt's jetzt für euch.
1: Und die Hardcore-Fans werden endlich aufatmen, denn an dem Song ist besonders, der ist 12 Jahre alt.
0: Was?
1: Der ist 12 Jahre alt. Vor 12 Jahren haben die sich beide in Amsterdam getroffen, haben sich angefreundet und haben den Song gemacht. Und unter den Hardcore-Fans war es immer schon so ein Mythos. Es gab immer schon so Teaser, dann gab es da so Songschnipsel. Aber 12 Jahre kam der Song trotzdem nicht raus. Und jetzt, zu Martin Garrix 30. Geburtstag, haben sie gesagt, ja okay, machen wir. Und jetzt ist der Song draußen. Nach 12 Jahren, wie lange willst du eigentlich jemanden hinhalten, ey?
0: Das ist ja unglaublich.
1: Aber er klingt geil, weil Ed Sheeran bringt halt seinen Singer-Songwriter-Bums da rein, Martin Garrix seinen Beat. Aber ich finde es immer toll, wenn dann DJs sich auch zurückhalten und trotzdem dem Sänger seine Stimme lassen. Und das hat er richtig gut geschafft. Deswegen ist es einfach ein absoluter Banger. Und ja, es war vielleicht 12 Jahre wert, drauf zu warten.
0: Und deswegen gibt es ihn jetzt für euch. Songpremiere auf 89.0 RTL. Martin Garrix und Ed Sheeran mit Repeated. Einmal laut drin. Schön, dass ihr hier seid.
1: Hello.
0: 7.44.
1: Guten Morgen, hi.

0: Songpremiere auf 89.0 RTL Repeated. Martin Garrix und Ed Sheeran.
1: Oh, endlich, nach 12 Jahren haben sie den Song auch endlich mal rausgebracht und ihr feiert ihn, Jasmin aus Uetze.
2: Ja, mega Song, echt. Also diese Kombi, die hätte ich niemals erwartet. Aber der Song ist einfach der Hammer.
1: Oder? Und sie ist nicht die einzige Dennis aus Sehende.
3: Das ist auf jeden Fall ein richtig guter Song. Echt eine mega Kombi aus beiden.
1: Oder?
0: Definitiv.
1: Es ist so wie, weiß ich nicht, wie Kaffee und Milch. Aber noch geiler. Es war zu langweilig
0: Kaffee
1: für die
0: Kaffee und Energy Drink.
1: Guten Morgen.

0: Erste Mission auf Arbeit natürlich. Radio anmachen, dann Kaffee ziehen und dann reinstarten in die neue Woche. Und damit es auch richtig geil wird, diese neue Woche, gibt's Robin Schulz für euch. Wenn der Kaffee noch nicht genug Umdrehungen bringt, dann auf jeden Fall Robin Schulz mit Ambers.
1: Bei dem Song bin ich nicht auf Arbeit, bei dem Song bin ich gedanklich noch im Club vom Wochenende. Also er gibt dann so eine Lasershow dazu. Das ist richtig gut.
0: Eine Lasershow auf Arbeit, Leute. Wenn ihr das wahr machen könnt, dann kommt auf jeden Fall vorbei. Nico Santos, All Time High gibt's außerdem für euch und Turn the Lights Off von Justa. Das sind die besten Hits von heute, nur hier auf 89.0 RTL. Guten Morgen.
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1: 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So. Ich finde, das Wetter heute ist verwirrend, weil es ist irgendwie alles mit dabei. Deswegen habe ich auch eine Cappy auf, weil ich dachte, ach komm, Haare machen, wofür eigentlich? Hauptsache Sonne am Start, kann aber auch Gewitter geben und noch teilweise ein bisschen nass werden. Bei 10 Grad aktuell, später 19.
0: Aber die Cap sieht cool aus,
1: ja?
0: Falls dir das
1: hat's
0: hilft.
1: Hat Vibe? Okay, danke.
0: Ja.
1: Und danke.
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0: Und es ist 5 vor 8.
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15: Guten Morgen. Nach dem Tiger-Ausbruch mit einem Schwerverletzten bei Leipzig will die Tierschutzorganisation PETA jetzt ganz harte Regeln für die Privathaltung von Wildtieren. Sie sagt, es geht in einigen Bundesländern fast immer noch ohne Auflagen und das muss jetzt ein Ende haben. Eine Expertenkommission der Weltgesundheitsorganisation fordert jetzt, der Klimawandel muss als globale Gesundheitsnotlage ausgerufen werden, ähnlich wie bei Corona. Die Begründung, fossile Brennstoffe töten tausende Menschen. In der Kommission sitzt auch Ex-Gesundheitsminister Lauterbach. Hinrichtungen sind weltweit auf einem neuen Rekord hoch. Laut Amnesty International sind letztes Jahr über 2700 Menschen hingerichtet worden, fast 80% mehr als im Jahr davor. Einen Mega-Anteil hat daran der Iran, der alleine über 2000 Leute hingerichtet hat. Deutschland hat jetzt einen Meister im Baumumarmen. Der Titel ist in Bad Pyrmont in Niedersachsen vergeben worden. Über 100 Leute haben da mitgemacht. Der Sieger heißt Julian Schnabel und der musste gleich in mehreren Disziplinen bestehen, wie Schnelligkeit, Kreativität und besondere Innigkeit mit einem Baum.
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0: Es staut sich auf der A2 Richtung Dortmund zwischen Irxleben und Bornstedt in der Baustelle. Da braucht ihr gerade 10 Minuten länger. Und der aktuellste Blitzer steht auf der A36 Richtung Braunschweig bei Wernigerode Nord. 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
1: Hallo, schön, dass ihr da seid. Kurz vor 8 ist es. Alle bleibt dran, wir haben so viel für euch. Wir zocken mit euch. Big Nicks Wortspielspiel. Und vorher Nico Santos. All Time High. Hi.
0: Moin.
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0: Was ein krasser Morgen. Da habt ihr fast euren Kaffee fallen lassen, als ihr das gehört habt. Jakobs Challenge diese Woche ist, er wird ohne Erfahrung ein Flugzeug landen müssen.
1: Nee. Mit Erfahrung. Ich habe schon Flugsimulator gespielt.
0: Du kannst das doch nicht vergleichen.
1: Doch.
0: Du bist von einer Nervosität her ja ganz anders, wenn du weißt, du sitzt im echten Flugzeug. Wirklich. Aber eure Reaktionen sind so geil. Von Jakob, du schaffst das. Bis Sommer bist du eigentlich bescheuert. Ist wirklich alles mit dabei. Und Jörg aus Lingen hat noch eine Sprachnachricht geschickt und ist zuversichtlich.
2: Also ich glaube nicht, dass er das versemmelt. Wenn man weiß, wie rum man die Pedale drehen muss, wenn man weiß, wie man Bremse bedient. Und ein bisschen Gefühl in der Hand hat und vielleicht ein paar Mal das mit dem Fluglehrer gemacht hat, könnte ich mir vorstellen, dass man das schafft.
0: So, was so ist los nämlich mit euch? Ist das so ein Männerding von wegen, ja, schaffe ich, gar kein Problem. Weil es gibt ja viele Menschen, die denken, sie schaffen was, obwohl sie da gar keine Erfahrung drin haben. Easy. Ja. Bei dir ist es eben Flugzeuglanden.
1: Ja, und wir haben euch auch in der Community gefragt, was es bei euch ist. Und ich sag mal so, da sind auch Dinge dabei, die sind vielleicht ein bisschen leichtsinnig. Zum Beispiel hier.
3: Motorradfahren.
4: Ich sag auch, ich würde auch sagen Motorradfahren. Ich bin noch nie Motorrad gefahren, aber ich sag ja.
0: Ja, okay, schon eher als ein Flugzeug auf jeden Fall.
1: Ja, okay, dann hört ihr das mal an.
3: Ich dachte immer manchmal so, oh, also wenn jetzt nicht so diese naturwissenschaftlich-mathematischen Schwächen da wären, dann wäre ich, glaube ich, eine gute Ärztin. So der Beratungsteil und so mit den Patienten umgehen.
1: Also ganz ehrlich, wenn ihr euch zutraut, irgendwie an Patienten rumzudoktern, dann kann ich ja wohl ein Flugzeug landen.
0: Ja, du bist dann, du bist dann der nächste Patient, das ist ja das Problem. Also, wenn ihr auch noch Ideen habt oder Sachen habt, wo ihr meint, schaffe ich easy, obwohl ich davon eigentlich keine Ahnung habe, schickt's her. WhatsApp-Sprachnachricht 0175 24 24 89 0. Das wird einfach nur krass, Jakob.

0: hallo, hallöchen.
1: Rein geht's in die neue Woche mit uns, der 89.0 RTL Morning Show. Und Leute, wenn man so in die Zukunft guckt, ne, sportlich wird's richtig abgehen. Eishockey-WM läuft. Heute Abend spielen wir gegen die Schweiz.
2: Okay.
1: Dann startet ja die Fußball-WM am 11. Juni. Und vielleicht ist das schon mal ein gutes Zeichen irgendwie. Die Mädels der U17-Mannschaft sind am Abend Europameister geworden.
2: Hey!
1: Also die Jungs müssen dann genauso durchziehen wie unsere Mädels.
2: Sehr, sehr gut. Ne? Aber nicht nur körperlich, sportlich wird's aktiv, sondern auch geistig sportlich. Und zwar bei Big Nick. Der ruft nämlich wieder an, um sein Game zu zocken. Und zwar in Erfurt.
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2: Hallo Yvonne.
4: Hi, grüß dich.
2: Zehn Wörter. Du musst nicht aufgeregt sein. 10 Wörter in 10 Sekunden mit den gleichen Buchstaben. Die Aufgabe ist ziemlich easy. Dein Buchstabe ist das R wie Raketenstartrampenlichtschalter. 10 Wörter in 10 Sekunden. Die Zeit läuft ab jetzt.
4: Rose, recht, reich, riechen, Rost, Regen, Radieschen, Grat, Rauchen, Zwiebel.
2: Ah.
4: Wie ärgerlich. Ach,
2: nur 9 Wörter sind es geworden.
4: Oh nein.
1: Oh. So knapp aber. Das ist eine Frechheit, ey.
2: Oh, 9 tut wirklich ein bisschen weh.
1: Oh, kann er denn nicht ein Auge zudrücken, Mann?
2: Nee, das ist schon, da muss man schon ernst bleiben. Aber ganz ehrlich, einfach wieder mit zocken. Rein in die App und die nächste Runde, die gibt's hier ab 14 Uhr in der Big Nick Show.

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0: 8:20 Uhr ist es. 89:00 RTL habt ihr laufen jetzt mit Lady Gaga, The Dead Dance. Ungefähr das, was die Kollegen am Montag zeigen, wenn sie zur Arbeit reinkommen.
1: Guten Morgen.

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7: Ich finde es immer so geil, was bei diesen Wetter-Apps steht ja immer so ein Satz, um das Wetter zusammenzufassen für einen Tag, ne? Hier steht, warte, Wonnemonat meldet sich zurück, heute bis 20 Grad.
8: Der Wonnemonat.
7: Der Wonnemonat, was ist das denn? Also das Wetter wird wonnig für alle, die sich gefragt haben, wie es wird, 11 Grad haben wir aktuell. Sonne ist am Start, ein bisschen Regen gibt es auch und teilweise Gewitter.
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10: Kurz vor halb neun.
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10: Und das hat Dirk für euch.
12: Guten Morgen. Der Iran-Krieg steht möglicherweise vor einem Restart. US-Präsident Trump droht dem Land wieder mit Zerstörung und setzt jetzt ein neues Ultimatum für eine friedliche Lösung. Und auch Israel macht sich angeblich wieder bereit für neue Angriffe. In Berlin geht die Digitalkonferenz Republika los. Erste Hauptrednerin ist Ex-Kanzlerin Angela Merkel. Und das Motto in diesem Jahr, Never gonna give you up, für offenes Internet, Demokratie und digitale Gerechtigkeit. ESC-Siegerin Dara macht als nächstes auf Deutsch. Ihr neuer Song soll Ich liebe dich heißen. Die Bulgarin hat der Bild gesagt, dass sie total in Berlin verknallt ist. Gestern ist sie aber erstmal in Sofia von jubelnden Fans begrüßt worden, die am Flughafen auch ihren Siegersong Bangaranga gesungen haben. Bei der Eishockey-WM kommt Deutschland einfach nicht in Fahrt. Das deutsche Team hat mit 0:2 gegen Lettland auch das zweite Spiel verloren. Heute geht's gegen Gastgeber Schweiz.
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10: Es staut sich auf der A2 Richtung Dortmund zwischen Irxleben und Bornstedt in der Baustelle. Da braucht ihr gerade 10 Minuten länger. Und der aktuellste Blitzer steht auf der B6 bei Järstedt aus Richtung Goslar. Mit 89.0 RTL seid ihr immer sofort informiert. Und ihr habt einen guten Start rein in den Montagmorgen um 8.27 Uhr.
13: Hello.
10: Schön, dass ihr wieder am Start seid.
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0: Bitte sag mir, ich bin nicht die Einzige, die so fühlt, was das Thema angeht. Hi, die 89.0 RTL Morning Show ist an, nach einem langen Wochenende, wo ja viele von euch vielleicht auch woanders waren, wie mal einen Kurztrip oder in die Heimat gefahren. Und was macht man da? Man packt Koffer.
1: Ja.
0: Ich hasse es, habe ich gemerkt. Koffer packen ist für mich der absolute Horror.
1: Warum?
0: Weiß nicht, es stresst mich einfach wahnsinnig. Ich denke immer, ich habe irgendwas vergessen. Und das heißt, du musst ja dann auch wieder, es ist ja nicht nur, dass du einmal gepackt hast und dann ist gut, du musst wieder ausräumen und so. Dann musst du es ja, bevor du fährst, wieder zusammenpacken. Ich hasse es. Es überfordert mein Hirn. Ich nehme, glaube ich, 30 Unterhosen mit für 3 Tage. Mhm. Weil ich denke, na, you never know.
1: Ja, you never know.
0: Es ist wirklich, ich kann das nicht. Packen ist für mich eine, ich glaube, die schlimmste Stresssituation.
1: Die schlimmste?
0: Ganz, ganz schlimm.
1: Aber also, Alena, wenn das für dich die schlimmste Stresssituation ist, dann geht es ja insgesamt ganz gut.
0: Ja, ja.
1: Ich finde, das Schlimmste ist immer Koffer wieder ausräumen. Deswegen habe ich jetzt einfach angefangen, aus dem Koffer zu leben.
0: Wäre jetzt auch ein bisschen unsexy, wa?
1: Ja, aber ist einfach.
0: Okay,

0: So, das lange Wochenende ist rum, der Bollerwagen ist wieder in der Garage und hier ist 89.0 RTL.
1: Hallo.
0: Und wir machen euch fit für die neue Woche. Harry Styles jetzt, American Girls.
1: So, falls ihr was zum Lachen haben wollt, jetzt am Montagmorgen, checkt mal aus bei uns in der Insta-Story at 89.0 RTL. Harry Styles hat seine Tour begonnen, in Amsterdam war jetzt der erste Auftritt und stell euch mal vor, ihr habt einen Lieblingskünstler, ihr zahlt ultra viel Geld, weil die Tickets waren sauteuer, um da hinzugehen und denkt so, ihr kriegt eine geile Show und der singt und tanzt und alles, was er macht eigentlich basically, ist durch die Gegend rennen. Harry Styles hat so eine riesen Bühne, wie so ein Kreis eigentlich quasi und er rennt einfach nur immer im Kreis. Es sieht super lustig aus, also checkt's mal aus bei uns auf Insta, at 89.0 RTL, ist das schon ein bisschen süß irgendwie.
0: Wie doof das dann aber ist, wenn er anfängt mit singen und dann ist er ganz außer Atem. Das ist er jetzt nicht, hier ist er jetzt mit American Girls für euch, Harry Styles auf 89.0 RTL.

0: Peugeot ruft jetzt 600.000 Autos zurück, weil die Hupen zu leise sind. Mhm. Da denkst du dir natürlich, wozu brauchen Peugeot Hupen? Den hörst du ja aus 10 Kilometer Entfernung anfahren.
1: Das ist quasi wie der Kollege auf Arbeit, den man schon riecht, bevor er da ist.
0: Ja, genau so.
1: 89.0 RTL ist an, hi.

0: Das hier ist alles, was ihr braucht für den Montagmorgen. Nein. RTL ist an, gleich mit Abitte, Rosé und Bruno Mars.
1: Oh, der ist ja gerade auf Tour und wirklich diese Outfits, der hat Anzüge an mit Glitzer. Und wirklich jeder andere würde da rausgehen wie ein Vollidiot. Und Bruno Mars schafft es eigentlich einfach, dass er Bombe aussieht. Die glitzern und die Farben und es sieht einfach mega aus.
0: Und singen kann er auch. Hören wir gleich zusammen mit Taylor Swift, Open Light und Save Me Tonight. Das sind die besten Hits von heute hier auf 89.0 RTL.
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1: So, da strahlt ihr heute mit der Sonne um die Wette. Kommt gut rein in Montag. Die 89.0 RTL Morning Shows an.
0: Hi.
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1: Das ist so ein richtig verwirrendes Wetter. Das ist so ein, man ist irgendwie draußen mit Jacke und Pulli, weil es ist irgendwie doch noch frisch und ein bisschen windig. Dann scheint aber auf einmal die Sonne, dann ist es super warm, dann ziehst du das T-Shirt aus und den Pulli auch dann wohl. Also wirklich, woher muss man jetzt durch die Gegend tragen? Also heute auf jeden Fall, wie Mama gesagt hat, Zwiebellook. 10 Grad aktuell, gespielt darauf auf 20, Sonne ist am Start. Ab und zu kann es auch ein bisschen Regen und Gewitter geben.
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0: Wir haben es 5 vor 9.
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11: Guten Morgen. Nach dem Tigerausbruch aus einer Privathaltung bei Leipzig reagiert jetzt die Tierschutzorganisation PETA. Sie fordert ein Ende von privat gehaltenen Wildtieren wie Löwen oder Tigern. Das sei viel zu gefährlich. Der Tiger ist gestern bei Schkeuditz ausgebrochen, hat einen Mann verletzt, bevor er dann von der Polizei erschossen worden ist. Weltweit werden wieder deutlich mehr Menschen hingerichtet. Laut Amnesty International gab es im vergangenen Jahr über 2700 Exekutionen. Das sind fast 80% mehr als im Jahr davor. Haupttreiber ist der Iran mit allein über 2000 Hinrichtungen. In Bayern hat ein betrunkener 16-Jähriger mit Opas Auto einen schweren Unfall gebaut. Er hat in der Kurve völlig die Kontrolle verloren. Das Auto hat sich überschlagen. Er und sein Beifahrer sind schwer verletzt worden. Auf der Mittelmeerinsel Malta kriegt jetzt jeder Einwohner kostenlos ChatGPT Plus für ein Jahr. Bedingung, man muss aber vorher einen KI-Kurs machen. Ob sowas auch jetzt in anderen Ländern geplant ist, ist noch unklar.
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0: Fahrzeugteile liegen auf der A2 Richtung Dortmund zwischen Hannover-Langenhagen und dem Dreieck Hannover-West. Es staut sich auf der A2 Richtung Dortmund zwischen Irxleben und Bornstedt in der Baustelle. Da braucht ihr 10 Minuten länger. Und es steht ein kaputter LKW ein Stück weiter auf der A2 Richtung Dortmund in der Auffahrt Peine. Und der aktuellste Blitzer, der steht auf der B80 bei Halle zwischen dem Rennbahnkreuz und der Abfahrt Feuerwache. 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
0: Leute, wir haben alles aufgefahren für euch. Clock Clock, Bruno Mars, Rosé, The Weeknd und Taylor Swift. Und jetzt Jonas Ast mit Diamonds.
1: Guten Morgen. Guten Morgen.
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0: Man kann wirklich nichts mehr sagen heutzutage, ohne gleich im Flugzeug landen zu müssen.
1: Jetzt kommen wir runter. Hi, 89.0 RTL ist an. Diese Woche steht dir Jakobs Challenge an. Wir haben es euch ja schon verraten, es wird richtig krass, weil Jakob hier wirklich jeden Tag meint, also im Notfall.
0: Ich sag das nicht jeden Tag.
1: Nein, nein, nein. Du hast es oft genug gesagt, dass es mir auf den Sack geht, deswegen musst du es jetzt machen. Du wirst ein echtes Flugzeug landen, weil du so oft schon gesagt hast, im Notfall könnte ich das gar kein Problem.
0: Aber warum gleich easy peasy. Ein echtes Flugzeug? Setz mich doch in so einen Simulator rein.
1: Ist nicht dasselbe.
0: So.
1: Du hast gesagt, ein echtes Flugzeug.
0: Ja, im Notfall.
1: Ja.
0: Ist doch kein Notfall.
1: Dann mach mal, beweis mal, dass du es kannst. Wirklich. Okay. Ich habe ein Flugzeug organisiert, ich habe einen Tag und ich habe eine Uhrzeit. Und dann kannst du schön mal gucken, wie du wieder auf den Boden kommst.
0: Ja, ich mach das auch. Ja?
1: Ich meine, ihr habt doch hier Sprachnachrichten geschickt, Christian aus Bad Sachsa zum Beispiel.
2: Richtiges Flugzeug zu landen, da gehört schon einiges zu. Also
0: ja.
2: Landen ja, nur die Frage ist, wie?
1: So.
2: Heil oder nicht heil?
0: Also mein Plan wäre schon, heil zu landen.
1: Ja.
0: Aber ich weiß es auch, ihr macht, also es ist ganz einfach, pass auf. 160 Knoten, Flaps 3, dann Retard, Fahrwerk raus, Gear down. Und dann einfach landen. Ganz einfach.
1: Ich glaube, du weißt noch nicht ganz, was da gewöhnlich auf dich zukommt, Jakob. Nee. Du überschätzt dich gerade richtig, richtig dolle.
0: Wir werden es sehen. Ja. Am Ende der Woche werdet ihr alle denken, wow.
1: Mhm.
0: Wow.
1: I doubt it.

0: Er ist wieder da, der Sommer der Geburtstage. Hier ist 89.0 RTL. Und es ist wirklich so, es ist immer so, Mai, Juni haben immer ultra viele Leute Geburtstag und dann zum August wieder. Ja. Und falls ihr ein geiles Geschenk braucht, bei mir ist das immer so, falls ihr ein geiles Geschenk braucht, man kann mit einem Cabrio-U-Bahn durch die Berliner Tunnel fahren.
1: Ja, habe ich gemacht am Wochenende. Also es gibt wenig Tickets und die sind auch super schnell weg, weil das ja super begehrt ist. Aber du sitzt ja wirklich in wie einer offenen U-Bahn, ne?
0: Ja.
1: Und jeder hat einen gelben Helm auf. Wie

0: quasi aus wie die Minions. Und da fährst du 1,5 Stunden durchs U-Bahn-Netz von Berlin. Kriegst ein bisschen Infos und ne, die Entstehungsgeschichte und so. Kannst auch selber Fragen stellen. Und das Witzigste ist wirklich, du fährst ja auch durch die Bahnhöfe durch.
1: Ja.
0: Vor allem Kudamm und so, wo ja ultra viel los ist. Und ich glaube, der Anblick für die Leute, die am Gleis stehen, ist viel lustiger als für uns. Weil imagine, du stehst da am Bahngleis, du wartest auf deine U-Bahn ganz normal, bist vielleicht noch ein bisschen angetrunken. Und dann fahren da so 100 Leute mit gelbem Helm durch. Und denkst auch so, Alter, was passiert?

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12: Einiges los auf der A2. Wir haben einmal Fahrzeugteile Richtung Dortmund zwischen Hannover-Langhagen und dem Dreieck Hannover-West. Außerdem steht ein kaputter LKW ein Stück weiter auf der A2 Richtung Dortmund in der Auffahrt Peine. Die ist jetzt auch gesperrt. Und es staut sich auf der A2 Richtung Dortmund zwischen Irxleben und Bornstedt in der Baustelle. Da braucht ihr gerade 10 Minuten länger. Und der aktuellste Blitzer, der steht auf der A36 Richtung Braunschweig bei Wernigerode Nord. 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
13: Habt eine gute Fahrt, kommt gut an. Gemeinsam starten wir rein in Montag. Und der wird richtig gut. Hi.
12: Guten Morgen.
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0: So, ist es ein bisschen schwer, am Montagmorgen die Motivation zu finden, weil man weiß, 5-Tage-Woche, wie ein Fremdwort mittlerweile eigentlich, oder?
1: Ja.
0: Aber die Motivation liefern wir euch. Ich meine, es wird trotzdem langes Wochenende. Und wofür ihr die Motivation braucht, finden wir jetzt raus.
2: Drop your job auf 89.0 RTL.
0: Jakob, Hauptsache, du bist motiviert am Montagmorgen.
1: Ja, immer.
0: Für Liam aus Aiklingen.
1: Ja, let's go.
3: Lieber Liam, arbeitest du viel draußen?
4: Ja.
3: Brauchst du deine Muskeln für deinen Job?
4: Ja.
3: Arbeitest du auch viel mit Maschinen zusammen?
4: Ja.
3: Wenn ich jetzt so ganz normal draußen unterwegs bin, könnte ich dich dann sehen?
4: Kommt drauf an.
3: Im Park?
4: Nein, da eher nicht.
3: Auf der Autobahn?
4: Auch nicht.
3: Kümmerst du dich darum, dass was erhalten bleibt?
4: Ja.
3: Sind es Menschen?
4: Nein.
3: Sind es Pflanzen?
4: Also, ja.
3: Ja! Wässerst du Pflanzen?
4: Ja.
3: Okay, du bist professioneller Pflanzengießer?
4: Nein.
3: Dann habe ich überhaupt gar keine Ahnung, die Zeit ist gerade abgelaufen. Was genau machst du?
4: Ich bin Landwirt.
3: Ah, nein, nein. Fuck, also manchmal wundere ich mich wirklich über meine eigene... Naja, du bist ja dann oft auch mit einem Traktor und so auf der Straße unterwegs.
4: Ja.
3: Hast du vielleicht noch irgendwie was, was du loswerden möchtest an alle Autofahrer, die dann hinter dir in der ewig langen Schlange warten müssen?
4: Vorsicht beim Überholen.

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0: Der Weinkonsum ist auf dem niedrigsten Stand seit 70 Jahren.
1: Na Mensch.
0: Aber ganz ehrlich, wenn wir hier solche Songs haben, dann brauchen wir gar keinen Alkohol mehr. Baby, und das Gute ist, alle Farben kannst du nicht nur zu Fisch konsumieren, sondern das passt zu allem. Baby Goodbye gibt's gleich für euch.
1: Ist doch
0: Wein, Wein ist, trinkt doch immer zu Fisch, dachte ich, oder?
1: Ja, es gibt ja bestimmten Wein für bestimmte Gerichte wahrscheinlich. Aber alle Farben passt zu...
0: Zu allem.
1: Allem.
0: Genau. Ja. Deswegen gibt es auch für euch zum Montagmorgen. Außerdem haben wir Gone, Gone, Gone, David Guetta, Teddy Swims und Tones and I und Homewrecker von Sombra. Das sind die besten Hits von heute. Gleich bei Luis.
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11: Bisschen wie so ein Tinder-Date heute. Die Lage kann schnell kippen. Mal Sonne, mal Wolken, 14 Grad maximal.
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11: Jetzt ist es gleich um 10.
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11: Hat Dirk für euch.
14: Hallo. An den Tankstellen gibt es gerade etwas Entspannung. Die Preise sind teils wieder unter 2 Euro gefallen. Aber das kann sich auch schnell wieder ändern, denn US-Präsident Trump droht dem Iran mit einem Restart des Krieges. Angeblich macht sich auch Israels Militär bereit für neue Angriffe. Der Hype um den Totenwal Timmy wird jetzt echt absurd. Gestern sind Schaulustige auf den Walkadaver geklettert, um Fotos zu machen. Der Kadaver liegt so nah am Strand der dänischen Insel Anholt, dass er zur Selfie-Location geworden ist. Google macht die Gmail-Konten kleiner. Wer ein neues Konto anlegt, der bekommt künftig nur noch 5 GB Gratisspeicher statt 15. Wer aber schon ein Google-Konto hat, der muss sich keine Sorgen machen. Bei bestehenden Konten bleiben die 15 GB Speicher. Metalldiebe werden immer dreister. In Rheinland-Pfalz haben sie jetzt komplette 13 Meter hohe Strommasten geklaut. Die Polizei sucht Zeugen und sagt, ein Laster mit den riesigen Strommasten drauf, das muss doch einer gesehen haben.
11: Ja, what? Anzeige ist raus.
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11: A38 Richtung Leipzig zwischen Hering und Berger, da sind Fußgänger auf dem Standstreifen unterwegs. Und auf der A2 Richtung Dortmund gibt es ordentlich Stau zwischen Uexlim und Bornstedt, da gibt es eine Baustelle, da braucht ihr 20 Minuten länger. Und ein Stück weiter auf der A2 Richtung Dortmund zwischen Peine und Lehrte Ost sind es auch nochmal 30 Minuten plus. Der aktuellste Blitzer, Braunschweig, Berliner Straße stadtauswärts. 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
11: Ey, wie ein Depot. Jetzt habe ich mich an der Kaffeemaschine verbrannt. Ja, weil Montag geht. Das ist Karma, weil ich heute Morgen nicht direkt nach dem Weckerklingeln aufgestanden bin. Macht euch einen Entspannen. Hier kommt Baby Goodbye für euch. Alle Farben. Guten Morgen.
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Im Leben nicht. Ich würde niemals auf die Idee kommen, den Mount Everest zu besteigen. Aber der hat das jetzt einfach schon 32 Mal gemacht. Bergführer Kami Rita Sherpa hat einen neuen Weltrekord aufgestellt. 32 Mal auf dem Mount Everest. Ich habe jetzt mal nachrecherchiert. Der Mount Everest ist 9 Kilometer hoch, also ungefähr so hoch wie Flugzeuge fliegen. Und gleichzeitig war seine Kollegin Labka Sherpa zum 11. Mal oben. Die beiden haben sich nicht abgesprochen. Die waren einfach am selben Tag. Also für die ist es wahrscheinlich sowieso Alltag, ne? Die nicken sich dann oben in der Todeszone zu. Mahlzeit! Zwei absolute Topstars auf dem Mount Everest. Das ist ein Gipfeltreffen. Hier ist Luis, er hat 89.0 RTL. Er meint euch einen entspannen, hier kommt Homewrecker für euch. Das ist ein geiler Song, der geht gut nach vorne. 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

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Peinlich. Peinlich. Bayern ist ja vor ein paar Wochen deutscher Fußballmeister geworden. Und der Coach Vincent Kompany hat jetzt vor der großen Bayern-Meisterfeier auf Münchner Marienplatz die Meisterschale zu Hause vergessen. Aber alles gut gegangen. Er hat nochmal seine Frau angerufen und die hat es dann gerettet. Die hat nochmal schnell alle Bananen und Äpfel rausgenommen und hat ihnen die Schale vorbeigebracht. Meisterschale vergessen. Das ist schon crazy unangenehm. Tja, das könnte dem Schalke-Trainer nie passieren. Hier ist Luis, er hat 89.0 RTL. Jetzt wird erstmal ein bisschen Kaffee geschlürft hier, Leute. Es ist Montag, was soll's? 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

0: Runway. Naja, guck mal, die ersten paar Stunden am Montag sind schon überlebt. Ist ja fast Feierabend. Hier ist euer Lieblingssender, hier ist 89.0 RTL.
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2: 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Du musst, weil du ja immer sagst, ist so easy peasy, ein echtes Flugzeug landen. Diese Woche.
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3: Im
2: du sagst
3: Himmel.
2: Dir was, schaffst du, ja, ja. 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
3: Von oben nach unten. Naja, ganz ehrlich, Leute, was ein Vogel kann, kann ich schon lange. Challenge accepted.
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Ladies and Gentlemen, wir haben eine neue deutsche Meisterin im Bäume umarmen. Über 100 Naturliebhaber haben 17 Bäume umarmt. Gewinnerin im Einzelumarmen wurde Maria Sratje aus Hannover. Sie darf jetzt im August bei der Weltmeisterschaft in Finnland für uns antreten. Das finde ich voll geil. Endlich gibt es mal eine Weltmeisterschaft für irgendwas, was ich auch hinbekommen könnte. Später Triumph für uns, die damals bei den Bundesjugendspielen immer nur Teilnehmerurkunden bekommen haben, war. Hier ist Luis, ihr hört 89.0 RTL. Also umarmen wir jetzt alle mal Bäume. Oder Kollegen. Aber Bäume besser, die riechen nicht so.

Ja, man kann sagen, eine Weltsensation. Der SV Elversberg ist das erste Mal in der Fußballgeschichte in die erste Bundesliga aufgestiegen. Das ganze Saarland feiert, vermutlich mit Traktorkorso oder so. Ich habe mal nachgeguckt, Elversberg hat jetzt einfach 13.000 Einwohner. 13.000, überleg mal. In der Community haben gerade 743 mal so viele Menschen 89.0 RTL an, wie Elversberg Einwohner hat.

0: ey, da kommt der Fanboy raus. Ich würde richtig gerne mal Bruno Mars treffen. Ich will wissen, wie der so ist, ob der auch so sympathisch ist, so privat und so witzig. Ich weiß, never meet your master oder wie das heißt, never meet your hero, aber doch, ich glaube, Bruno Mars ist sympathisch. Bruno Mars auf die 1, sage ich. Taylor Swift ist auch gleich mit in der Playlist. Michael Schulte und Osties mit Have All My Heart. Es sind nur Banger, Leute. Und den ESC-Song gibt's auch gleich für euch. Also bleibt einfach dran. Hier gibt's die Bestens von heute auf 89.0 RTL. Versprochen.
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0: Weiß man jetzt auch nicht so richtig, ne? Mal scheint die Sonne, mal jetzt nicht so richtig. Macht ein bisschen Schiss, aber grundsätzlich ist eine gute Sache heute. 15 Grad maximal.
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0: Jetzt ist gleich um 11.
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0: Hier kommt Dirk für euch.
7: Hallo. Nach dem Tiger-Ausbruch mit einem Schwerverletzten bei Leipzig will die Tierschutzorganisation PETA jetzt ganz harte Regeln für die Privathaltung von Wildtieren. Sie sagt, es geht in einigen Bundesländern fast immer noch ohne Auflagen und das muss jetzt ein Ende haben. Eine Expertenkommission der Weltgesundheitsorganisation fordert jetzt, der Klimawandel muss als globale Gesundheitsnotlage ausgerufen werden, ähnlich wie bei Corona. Die Begründung, fossile Brennstoffe töten tausende Menschen. In der Kommission sitzt auch Ex-Gesundheitsminister Lauterbach. Hinrichtungen sind weltweit auf einem neuen Rekord hoch. Laut Amnesty International sind letztes Jahr über 2700 Menschen hingerichtet worden, fast 80% mehr als im Jahr davor. Einen Mega-Anteil hat daran der Iran, der alleine über 2000 Leute hingerichtet hat. Deutschland hat jetzt einen Meister im Baum umarmen. Der Titel ist in Bad Pyrmont in Niedersachsen vergeben worden. Über 100 Leute haben da mitgemacht. Der Sieger heißt Julian Schnabel und der musste gleich in mehreren Disziplinen bestehen, wie Schnelligkeit, Kreativität und besondere Innigkeit mit einem Baum.
0: So, gute Sache, sage ich.
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0: Auf der A2 gibt es ordentlich Stau Richtung Dortmund zwischen Peine und Lehrte Ost. Da braucht ihr gerade eine halbe Stunde länger in der Baustelle. Und die A38 ist komplett gesperrt in Richtung Göttingen. Zwischen Querfurt und Eisleben, da gab es einen Unfall in der Baustelle, da wird gerade noch aufgeräumt. Der aktuellste Blitzer B3 bei Schillerslage in Richtung Celle. 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
0: Ich zwing mich ja hier fast. Hier Paul aus Magdeburg hat geschrieben, kannst du mal den ESC-Song spielen? Lena aus Leipzig schreibt auch ESC-Song auf die 1. Gut, wenn ihr es unbedingt wollt. Banga Banga, gleich nach 3 Songs für euch.
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Ich check's nicht. Was ist daran so toll? Vielleicht müsst ihr mir das erklären. Ich weiß nicht. Was haben die alle mit ihrem ESC-Wahn? Samstag großes Finale. Bulgarien hat gewonnen. Dara Bangaranga. Herzlichen Glückwunsch. Wirklich. Als fairer Verlierer sagt man das ja so. Beleidigt sind wir trotzdem ein bisschen. Deutschland hat wie immer abgelost, vorletzter Platz. Sarah Engels hat den 23. geholt. Aber sie nimmt sportlich. Ich meine, ey, Hauptsache Alessio geht's gut, wa? Lena aus Magdeburg hat gerade eine WhatsApp in die Show geschickt. Sie findet Bangaranga richtig geil. Sie hat geschrieben, ich hatte die ganze Nacht Ohrwurm von Bangaranga. Hilfe. Ja, vielleicht sollten wir uns einfach mal von dem Ohrwurm befreien. Ich meine, den Song finde ich auch geil. Können wir uns eigentlich mal geben auf 89.0 RTL, wa? Let's go, der Hase.

Tangaranga. Ja, ich bin ein bisschen ESC-Muffel, sagen wir, wie es ist. Aber der Song ist witzig. Ich glaube, der landet in meiner Playlist. Habt ihr alles richtig entschieden hier Bangaranga auf 89.0 RTL. Deswegen liebe ich euch ja so sehr.

0: jetzt mal hier Butter bei die Fische, Leute. Seid mal wirklich ehrlich. Könntet ihr ein Flugzeug landen? Easy! Mit der richtigen Anleitung. Klar, jeder kann ein Flugzeug landen. Heute Morgen, Alena und Jakob haben sich in der Morningshow ein bisschen geboxt, weil Jakob behauptet hat, er könnte easy ein Flugzeug landen. Also streng genommen behauptet er das alle 3 Stunden. Und Alena sagt niemals, der Typ saß noch nie mal als Passagier in einem Flugzeug. Und weil Alena einfach so krass reich ist, hat sie Jakob ein Flugzeug geschartert. Das muss er jetzt diese Woche durchziehen. Also er muss jetzt wirklich ein Flugzeug landen. Und deswegen habe ich euch mal gefragt, könntet ihr das einfach so aus dem Stand raus?
1: Safe, mit der richtigen Anweisung auf jeden Fall.
2: Ich denke jetzt, mit der notwendigen Technologie wäre es grundsätzlich möglich.
0: So, Flugschein hin oder her. Ich habe als Kind immer OMSI gezockt, so ein Bussimulator. Habe ich einen Busführerschein? Nee, also. Lady.

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Ja, das ist doch scheiße. Kurz vor der Fußball-WM. Die Fanmeile am Brandenburger Tor ist jetzt komplett abgesagt in Berlin. Max aus Erfurt ist jetzt richtig sauer. Der hat extra Urlaub dafür eingereicht. Und ich find's auch doof. Also ich bin da nie hingegangen. Aber wenn man so die Bilder sieht und alle feiern mit, das ist irgendwie so ein Wir-Gefühl, so ein Community-Gefühl. Experten sagen, aber es würde sich nicht lohnen, weil ganz viele Spiele bei der WM sind Nachtspiele. Und klar, nachts um 3:30 wollen die Leute lieber schlafen, als sich warmes Bier in den Nacken schütten zu lassen, wa? Hier ist Luis, er hat 89 neue RTL. Aber ey, dann halt kein Public Viewing, dann halt nur Viewing. Ohne

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0: Pass auf, Geheimwaffe. Es ist Montag, manchmal gibt es ja so Sachen, die ein bisschen nerven. Keine Ahnung, der Chef hat irgendwie eine doofe Ansage gemacht. Gönnt euch einfach mal den Song. Danach ist alles wieder gut. Wisst ihr, was ich meine? Der Song hat so eine Aura, so eine... Ich lass mir doch jetzt nicht von dem jetzt hier den Tag versauen. Einfach mal gönnen, Leute. Es ist Mittagspause, die Sonne scheint, besser geht's doch gar nicht. New Religion gibt's gleich für euch in der Playlist. Lady Gaga ist mit dabei, Harry Styles mit American Girls. Kann nur gut werden, Leute, der Montag. Bleibt einfach dran, hier gibt's die besten Hits von heute auf 89.0 RTL. Bis gleich.
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0: Naja, seht ihr, da ist ja gar kein Montagsgefühl mehr da. Sonne scheint. 21 Grad maximal. Besser geht's eigentlich gar nicht.
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0: 5 Minuten vor Mittagspause, gleich um 12.
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0: Hier ist Elisa.
14: Hallöchen. Bundestagsabgeordnete bekommen zum 1. Juli wohl doch kein Gehaltsplus von 500 Euro. Die geplante Diätenerhöhung wird voraussichtlich ausgesetzt. Ein Unionssprecher hat bei NTV gesagt, im Prinzip ist sich die Regierung da schon einig. Begründung: Neue Reformen belasten die große Mehrheit in Deutschland. Da sollten auch die Abgeordneten ihren Beitrag leisten. Nach dem Tigerausbruch aus einer Privathaltung bei Leipzig reagiert die Tierschutzorganisation PETA und fordert ein Ende von privatgehaltenen Wildtieren wie Löwen und Tigern. Der Tiger hat gestern einen Mann schwer verletzt und wurde dann von der Polizei erschossen. Der Veggie-Boom flaut ab. Vergangenes Jahr haben deutsche Hersteller erstmals weniger Fleischersatzprodukte produziert. Gleichzeitig essen die Deutschen wieder mehr Fleisch. Am kommenden Formel-1-Wochenende in Montreal ist ein großer Stripperinnenstreik geplant. Die Stripperinnen sagen, wir sind nicht festangestellt und zahlen dann oft auch noch fette Gebühren dafür, dass wir in Clubs überhaupt tanzen dürfen. Das geht so gar nicht und deshalb streiken wir an dem Wochenende, wo es den Betreibern am meisten wehtut.
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0: A7 Richtung Hamburg zwischen Echte und dem Rastplatz Schwalenbeck-Ost. Da hat es gekracht und es gab einen Unfall auf der A38. Deswegen ist die in Richtung Göttingen auch gesperrt. Zwischen Querfurt und Eisleben, da hat es in der Baustelle gekracht. Da wird noch aufgeräumt. Der aktuellste Blitzer B3 bei Schillerslage in Richtung Celle. 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
0: Das ist so heftig. Ich habe gerade einen Fakt gelesen. Neuer Weltrekord. Ich verrate euch den gleich und ich schwöre euch, wenn ihr den in der Mittagspause droppt, die Leute denken, oh mein Gott, ist der schlau. Direkt Beforderung. Gleich nach 3 Songs.
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0: Das ist krank.
1: Das ist komplett insane. Bergführer Kami Ritter Sherpa hat zum 32. Mal den Mount Everest bestiegen. 32 Mal das neue Weltrekord. Ich habe mal recherchiert, wie hoch der eigentlich ist. 9 Kilometer. Der ist einfach so hoch, wie Flugzeuge fliegen. Das muss man sich mal vorstellen. Und da klettert er einfach hoch. Und gleichzeitig hat seine Kollegin Lapka Sherpa zum 11. Mal den Mount Everest bestiegen. Also die haben sich vorher nicht abgesprochen am selben Tag. Obwohl, für die ist das wahrscheinlich Alltag. So, die klettern dann da hoch und treffen sich so in der Todeszone. Mahlzeit. Absolute Topstars halt, ne? Gipfeltreffen. Ich sag ja. Tschüss, Luis. Hört 89.0 RTL. Hört euch eine gepflegte Mittagspause hier. Hier kommt Klock Klock für euch.

Ach, Bayern ist ja vor ein paar Wochen deutscher Fußballmeister geworden, ne? Und am Wochenende war die Meisterfeier auf dem Münchner Marienplatz und Coach Vincent Kompany hat die Meisterschale zu Hause vergessen. Der hat dann nochmal seine Frau losgeschickt. Die musste dann schnell die Situation retten. Hat nochmal alle Bananen und Äpfel aus der Schale rausgenommen und ihm das vorbeigebracht. Meisterschale vergessen. Das könnte dem Schalke-Trainer nicht passieren. Hier ist Luis. Ja, 89.

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0: Naja, seht ihr, jetzt wird hier erstmal schön gefuttert, Mittagspause und dann ist auch bald Feierabend. Montag ist gar nicht so furchtbar. Naja, seht ihr, jetzt wird hier erstmal schön gefuttert, Mittagspause und dann ist auch bald Feierabend. Montag ist gar nicht so furchtbar.
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Ladies and Gentlemen, wir haben eine neue deutsche Meisterin im Bäume umarmen. Bad Pyrowan hat am Wochenende die erste deutsche Meisterschaft im Bäume umarmen stattgefunden. Über 100 Naturliebhaber haben mitgemacht und haben 17 Bäume umarmt. Gewinnerin im Einzelumarmen wurde Maria Sraje aus Hannover. Sie darf jetzt im August bei der Weltmeisterschaft in Finnland für Deutschland antreten. Ich finde das richtig geil. Endlich gibt es mal eine Weltmeisterschaft für irgendwas, was ich auch hinbekommen könnte. Später Triumph für uns, die damals bei den Bundesjugendspielen immer nur Teilnehmerurkunden bekommen haben, war. Hier ist Luis, ihr hört 89.0 RTL. Wir umarmen jetzt einfach alle leidenschaftlich Bäume. Oder Kollegen. Nee, Bäume besser, die riechen nicht. What?

Ja, Weltsensation. Der SV Elversberg ist das erste Mal in der Fußballgeschichte in der ersten Bundesliga. Ich habe mal nachrecherchiert. Elversberg hat einfach nicht mal 13.000 Einwohner. Ist das geil oder ist das geil? Also das ganze Saarland feiert wahrscheinlich jetzt irgendwie mit so Traktorchor so. 13.000 Einwohner. Aber ihr müsst euch mal wollen. Also alle Leute, die jetzt gerade in der Community 89.0 RTL hören, sind ungefähr 743 Mal so viele, als in Elversberg wohnen. Ist ein Red Flex, ich weiß, aber schon ein bisschen witzig auch. Ist Luis, ihr hört 89.0 RTL. Meint euch eine fette Mittagspause, okay?

0: Ey, das ist auch ein bisschen asozial. Jakob aus der Morningshow lacht mich immer aus. Aber ey, ich stehe dazu. Ja, ich hab einen Crush auf Odie Hammerstone. Ach, diese Stimme. Dann ist sie auch noch so sympathisch. Und sieht so gut aus. Odie Hammerstone gibt's gleich bei euch in der Playlist. Justin Bieber ist mit dabei, Nico Santos. Also Creme de la Creme, Leute. Bleibt einfach dran.
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0: Es überfordert mich hier alles. Jacke aus, Jacke wieder an. Ich weiß ja auch nicht so genau. Also jetzt 20 Grad maximal, Sonne ist da. Nachher kann es ein bisschen kühler werden, aber scheiß drauf.
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0: Jetzt ist gleich um eins.
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0: Und hier ist Elisa.
12: Hi. Eigentlich sollten die Diäten der 630 Bundestagsabgeordneten zum 1. Juli um fast 500 Euro steigen. Aber voraussichtlich gibt es eine Nullrunde. Das hat ein Sprecher der CDU-CSU-Fraktion bei NTV angekündigt. Im Prinzip sind sich Union und SPD schon drüber einig. Und auch die anderen Fraktionen sind jetzt in Krisenzeiten gegen das Gehaltsplus. Das Kreuzfahrtschiff Hondius, auf dem das Hantavirus ausgebrochen war, ist zurück in den Niederlanden. Nach 7 Wochen. An Bord waren 3 Menschen gestorben. Ab morgen wird das komplette Schiff desinfiziert. Der tote Buckelwal aus der Ostsee bleibt wohl einfach vor Dänemark liegen. Dänische Behörden wollen ihn weder bergen noch untersuchen. Mecklenburg-Vorpommerns Umweltministerium versucht jetzt aber, an den Sender zu kommen, der am Wal angebracht war, um da die Daten auszuwerten. Zur Fußball-WM gibt es in Berlin dieses Mal keine Fanmeile mit Public Viewing am Brandenburger Tor. Das hat die Stadt auf ihrer Homepage gepostet. Die Vermutung ist, dass sich die Meile wegen der teils extrem späten Anstoßzeiten nicht für Veranstalter lohnt.
0: Ja, das ist doch eine Blamage. Ich habe das immer total gefeiert. Also ich bin da nicht selber hingegangen.
12: Ach, okay.
0: Aber einfach so Bilder davon zu sehen, ist doch schön. Das ist so ein Community-Feeling.
12: Ja, das lieben Veranstalter. Ich feiere es, ich gucke mir auch gerne Bilder an, aber ich komme nicht und ich kaufe auch nichts.
0: Ja, okay.
12: Super.
0: Ja, ich merke es selber, ja.
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0: Auf der A2 gibt es ordentlich Stau Richtung Dortmund zwischen Braunschweig-Hafen und Peine-Ost. Da braucht ihr gerade 20 Minuten länger in der Baustelle. Und die A7 ist komplett gesperrt in Richtung Hamburg zwischen Hildesheim-Rispenstedt und dem Dreieck Hannover-Süd. Da hat es auch gekracht, da wird noch aufgeräumt. Der aktuelle Blitzer, der steht in Warnstedt in Richtung Thale, kurz vorm Kreisverkehr. 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
0: Ey, wirklich wie so ein Depot. Jetzt habe ich mir an der Kaffeemaschine verbrannt. Das ist Motor-Karma, weil ich nach dem Weckerklingeln nie aufgestanden bin. Weil euch entspannen, Leute. Mittagspause ist angesagt. Hier kommt Odie Hammerstone für euch.
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0: 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Das schafft man doch, oder nicht? Könntet ihr ein Flugzeug landen, so aus dem Stand raus? Easy oder nicht? Also heute Morgen haben sich Alena und Jakob in der Morningshow quasi geboxt, weil Jakob behauptet, der alle drei Stunden, er könnte gegen einen Gorilla gewinnen und ein Flugzeug landen. Und der Typ saß noch nicht mal als Passagier in einem Flugzeug. Alena ist einfach krass reich und hat jetzt für Jakob ein Flugzeug gechartert. Einfach mal so. Und der muss es jetzt durchziehen, Jakob. Der muss jetzt wirklich mal ein Flugzeug landen. Und ich finde die Aktion so geil. Ich bin mal gespannt, ob er neben rauskommt. Aber ich habe euch mal gefragt, ob ihr euch das auch zutrauen würdet. So aus dem Stand raus.
1: Safe, mit der richtigen Anweisung auf jeden Fall.
2: Ich denke, jetzt mit der notwendigen Technologie wäre es grundsätzlich möglich.
0: Oder ich würde nämlich auch sagen, das kriegt man hin. Bisschen Flugsimulator. Und es ist ja auch alles mit Anweisung. Also er fliegt ja da nicht komplett alleine. Das kriegen wir schon hin, oder? Guck mal, als ich Kind war, ich habe immer Omsi gezockt. Das ist so ein Bussimulator. Und habe ich einen Busführerschein? Nee, also. Hier ist 89.0 RTL. Macht euch eine schicke Mittagspause. Don't know.

trotzdem. Deutschland ist wieder Vorvorletzter geworden, wie quasi jedes Jahr. Sarah Engels hat den 23. Platz irgendwie geholt. Aber ey, ich habe Interviews gesehen. Also sie nimmt sportlich. Hauptsache Alessio geht's gut, wa? Tschüss, Luis. 89.0 RTL. Ey, nächstes Jahr wird's besser. Pff.

0: Ich check das nicht.
1: Was ist daran so toll? Die alle mit ihrem ESC-Zeug. Samstag war da ja großes Finale, ESC und so. Bulgarien hat gewonnen. Dara, Bangarangarang. Also herzlichen Glückwunsch, wirklich. Als fairer Verlierer sagt man ja sowas. Beleidigt sind wir.

0: Ihr macht es richtig. Jetzt wird sich erstmal noch ein schöner Energy Drink hintergehauen und dann ist bald Feierabend, Leute. Hier ist euer Lieblingssender. Hier ist 89.0 RTL. Bis gleich.
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0: Eigentlich ist perfektes Datewetter, weil Sonne scheint, es ist warm, es ist alles schick. Und so gegen 18, 19, 20 Uhr kann es dann so ein bisschen anfangen zu regnen. Also perfekte Ausreden, um das Date jetzt leider zu Hause fortführen zu müssen. Ist aber auch doof gelaufen.
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0: Ja, richtig geil, dass ihr da seid. Gleich halb zwei.
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Das ist doch scheiße. Kurz vor der Fußball-WM. Es gibt jetzt schlechte Nachrichten. Berlin hat jetzt offiziell bestätigt, es gibt kein Public Viewing am Brandenburger Tor. Ist abgesagt. Max aus Erfurt hat sich gerade in die Show reingemeldet. Der ärgert sich jetzt richtig. Der hat extra Urlaub dafür eingereicht. Ich finde es auch schade. Also ich bin da nie hingegangen. Aber wenn man das so sieht, die Bilder oder irgendwie Videos davon, dann ist immer so ein Wir-Gefühl. Ist irgendwie richtig schön. Aber ich kann auch verstehen, also die Experten haben gesagt, das hat man wahrscheinlich so gemacht, weil die meisten Spiele sind halt Nachtspiele und das lohnt sich dann nicht wirtschaftlich. Klar, die meisten Menschen schlafen lieber um 3:30, als sich ein lauwarmes Bier in den Nacken schütten zu lassen, wa? Hier ist Luis, ihr hört 89.0 RTL.

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0: Schnallt die Muttis weg, jetzt kommt der Messias von 89.0 RTL. Der Traum aller Schwiegermütter, die Schwiegermütter aller Träume. Die Big Nick Show. Jetzt habe ich mich genug eingeschleimt, kriege ich wieder Kuchen mitgebracht für ein halbes Jahr. Geil. Nein, ich liebe den doch, den Kerl. Bleibt einfach dran, Homeworker gibt's gleich für euch, Taylor Swift. Also wirklich, Creme de la Creme, die besten Hits von heute. Was wollen wir mehr? Ey, so, bleibt einfach dran.
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6: Man glaubt's ja nicht, ne? Am Wochenende hat man sich ja teilweise noch den Arsch abgefroren. Heute 19 Grad. Buja! Die Sonne traut sich. Und irgendwie wollen wir sie auch jetzt nicht vergrauen. Wir wollen sie eher motivieren, dass sie einfach weitermacht. Genießt dieses tolle Wetter.
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6: 5 vor 2.
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6: Hallo Elisa.
9: Hallöchen. Bundestagsabgeordnete bekommen zum 1. Juli jetzt wohl doch kein Gehaltsplus von 500 Euro. Die geplante Diätenerhöhung wird voraussichtlich ausgesetzt. Ein Unionssprecher hat bei NTV gesagt, im Prinzip ist sich die Regierung schon einig. Neue Reformen belasten die große Mehrheit in Deutschland und da sollten auch die Abgeordneten ihren Beitrag leisten. Ein Mann hat offenbar versucht, Kaffeebohnen aus einem LKW-Silo-Auflieger bei Bremen zu klauen und ist dabei ums Leben gekommen. Speditionsmitarbeiter haben ihn heute früh tot gefunden. Die Ursache war wohl eine Gasvergiftung. Der Veggie-Boom flaut ab. Vergangenes Jahr haben deutsche Hersteller erstmals weniger Fleischersatzprodukte produziert und gleichzeitig haben die Deutschen wieder mehr Fleisch gegessen. Shakira hat ihren jahrelangen Steuerprozess in Spanien gewonnen. Das Gericht hat sie vom Vorwurf des Steuerbetrugs freigesprochen. Das Finanzamt soll ihr jetzt mehr als 55 Millionen Euro zurückzahlen.
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6: LKW-Unfall auf der A2 Richtung Berlin zwischen Alsleben und Bornstedt. Dann haben wir noch einen Stau auf der A2 Richtung Dortmund zwischen Braunschweighafen und Peine Ost. 20 Minuten dauert es da im Moment länger. Und Ölspur auf der A36 Richtung Braunschweig zwischen Blankenburg Ost und dem Rastplatz Regensteinblick auf der rechten Spur. Der aktuellste Blitzer steht in Braunschweig, Berliner Straße statt auswärts mit 89.0 RTL. 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
6: Das ist mal ein Montags-Vibe, wie ich ihn finde. Wir haben eine WhatsApp bekommen von Carla aus Leipzig. Sie trägt heute Flipflops. Der Körper hat entschieden, der Kalender halt noch nicht.
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6: Kurz vor zwei und jetzt gibt's Sommer mit Homewrecker.

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0: Europa steht auf diesen Sound.
1: Bangaranga, Bangaranga, Bangaranga.
0: Okay, na gut. Bulgarien hat gewonnen beim Eurovision Song Contest und als fairer Verlierer sagt man natürlich herzlichen Glückwunsch. Wir Deutschen sind nur Drittletzter, wir rollen das Feld langsam von hinten auf. Aber gut, Sarah Engels hat es ja eigentlich ganz gut gemacht, aber in der Liebe lief es in den letzten Jahren besser für sie. Hier ist 89.0 RTL.

0: Freitagnachmittag Sonne.
1: Und falls ihr dachtet, ihr seid etwas failartig in die Woche geslidet, ja, dann solltet ihr mal nicht nach Bayern München schauen, ne? Der Trainer hat einfach mal die Meisterschale zu Hause vergessen, bevor gefeiert wurde auf dem Marienplatz. Seine Frau musste es noch kurz vor sich mitbringen und Kompanie hat gesagt, sie lag in der Küche oder so. Oder so, die Meisterschale in der Küche oder so. Mein Algorithmus zeigt mir seit heute früh nur noch sowas wie, wie lagere ich Trophäen-Sicher-Tutorials. Aber hey, und 14:35 klärt ihr euch bei mir eine schöne schicke JBL-Soundbox oder so beim Wortspielspiel.

0: Nach Marshmallow, Kiss My Friends, spiele ich euch Bibi Rexha mit New Religion und Lost Frequencies. Ich bin gleich zurück.
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0: Das ist doch göttlich. Also ganz ehrlich, da startet man in die neue Woche rein, weiß, na gut, 5-Tage-Woche, sei es drum, nächste schon wieder kurz. Aber bei 19 Grad sag ich mir doch, Sonnenschein da oben, dickes Dankeschön.
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0: LKW-Unfall auf der A2 Richtung Berlin zwischen Alsleben und Bornstedt auf der rechten Spur. Dann liegt da noch ein totes Tier auf der A7 Richtung Hamburg zwischen Nordenhardenberg und Nordheim-West auf der linken Spur direkt. Und Ölspur A36 Richtung Braunschweig zwischen Blankenburg-Ost und dem Rastplatz. Der aktuellste Blitzer B3 bei Schillers Lage Richtung Celle mit 89.0 RTL immer sofort informiert. Und nach 3 Songs gibt's eine JBL Soundbox. Beim härtesten Spiel der Welt. Na, seid ihr bereit dafür?
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0: Ich glaube, bei dem Wetter ist es kein Problem für eine krasse Wortperformance. Kriegt ihr doch hin oder nicht? Jetzt für eine JBL Soundbox.
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2: Hallo?
0: Hallo, da ist die Jenny bestimmt am Telefon.
2: Hallo, hörst du mich?
0: Ich höre dich. Hörst du mich?
2: Ja. Picknick.
0: Ist am Telefon. Ganz spontan will ich mit dir mein Wortspiel spielen.
2: Ja.
0: Der Buchstabe ist S.
2: Jana,
0: oh Gott.
2: Leise sein.
0: Was?
2: Nee, meine Tochter redet gerade dazwischen. Ich sage, sie soll leise sein.
0: Ja, bitte leise sein. Hier ist der Buchstabe. S wie Stiefmütterchen zertreten. 10 Wörter in 10 Sekunden Zeit läuft.
2: Stein, Stiefel, Stur, Statue, Stumm, Steif, Sauna, September, Sahne, Siebenschläfer. Oh nein.
0: Ja. Es war nur 9.
2: Nein.
0: Doch.
2: Oh nein.
3: Das ist echt übel.
0: Übel geil.
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0: Gleich fängt die nächste Stunde an und da ist mir persönlich für euch sehr wichtig, dass ihr die meiste Musik um die Ohren bekommt. Und ihr merkt es ja auch, 17 Grad, Sonne scheint und so ein Song von Harry Styles, American Girls, passt plötzlich noch viel, viel besser ins Radio. BTS, Swim, Michael Schulte und alle Farben mit Baby Goodbye. Alles gleich, bleibt einfach dran.
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0: Prima Wetter. 18 Grad, genießt es. Und vor allem nicht meckern. Zum Pfingsten sollen es bis zu 30 Grad werden. Ne? Also jetzt noch mit Sonnencreme eindecken.
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0: 5 vor 3.
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0: Und hier ist die Elisa für euch.
11: Hi. 2/3 der Deutschen sind für ein Social-Media-Verbot für unter 14-Jährige. Das zeigt eine neue Studie des Bayerischen Forschungsinstituts für digitale Transformation. Allerdings wurden da nur Menschen ab 16 befragt. Und selbst die Forscher sagen, bevor man vorschnell irgendwas verbietet, sollte man erstmal gucken, was man für Jüngere auf Plattformen vielleicht erstmal regulieren kann. Es gibt wieder Warnstreiks bei Bussen und Straßenbahnen. Niedersachsen ist dran. Morgen und Mittwoch Göttingen, Mittwoch und Donnerstag Hannover. Donnerstag und Freitag Braunschweig, Wolfsburg, Hildesheim, Delmenhorst und Lüchow. Da geht es vor allem um bessere Arbeitsbedingungen in den Tarifverhandlungen. Eigentlich sollten die Diäten der 630 Bundestagsabgeordneten zum 1. Juli um fast 500 Euro steigen. Aber voraussichtlich gibt es stattdessen eine Nullrunde, hat ein Sprecher der CDU-CSU-Fraktion bei NTV angekündigt. Im Prinzip sind sich Union und SPD schon einig drüber. Ein Mann soll ein Jahr lang in einem Berliner Hotel gewohnt haben, ohne zu zahlen. Jetzt wurde er angeklagt. Dem Besitzer hat er ein Märchen von einer angeblich abgebrannten Wohnung und einer schweren Krankheit erzählt. Schaden 100.000 Euro.
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0: Da liegt Holz auf der A7 Richtung Kassel zwischen Schneverding und Soltau Ost. Eine Ölspur auf der A36 Richtung Braunschweig zwischen Blankenburg Ost und dem Rastplatz Regensteinblick. Und Unfall auf der A71 Richtung Suhl zwischen Erfurt-Gispersleben und Bindersleben, der aktuellste Blitzer. B6 in Jährstedt Richtung Goslar mit 89.0 RTL. 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
0: Montagsenergie, kurz vor 3. Man schaut auf die Uhr, man überlegt, ob kurz vor 3 schon fast Feierabend ist. Zählt nicht. Aber die Musik hilft, ne?
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15:06. Und wer heute von euch, heute Morgen bei Alena und Jakob in der Morningshow dabei war, der weiß schon, was diese Woche auf 89.9 RTL blüht. Für alle anderen, kurze Zusammenfassung, Jakob ist felsenfest überzeugt, er kann in ein echtes Flugzeug landen. Ohne Pilotenschein, ohne echte Erfahrung, nur so mit ein paar Stunden Flugsimulator. Und meine Kollegin Alena hat eben heute früh live gesagt, ich mach's mal nach, ich habe dir ein echtes Flugzeug organisiert. Es ist wirklich so. Jakob wird ein echtes Flugzeug diese Woche landen. Die ganze Geschichte erzählen wir euch gerade nochmal auf unseren Socials. Checkt das gerne aus. Was glaubt denn ihr? Könntet ihr das? Also könntet ihr überhaupt irgendetwas ohne Vorerfahrung? Flugzeug landen, operieren, Formel 1 fahren, irgendwas? Schickt mal eine Sprachnachricht in die Show. Adi 0175 24 24 89 0. Ich bin überzeugt davon, Sushi-Restaurant eröffnen zu können. Kochausbildung habe ich keine, Japanisch kann ich nicht. Aber ich habe mal einen YouTube-Kurs geguckt.

Viele waren enttäuscht von Sarah Engels Eurovision Song Contest Auftritt. Ich nicht. Ich hatte keine Erwartungen, die sie enttäuschen konnte. Ich hatte das Lied ja vorher schon gehört. Und wenn Bulgarien gewinnt mit der Fortsetzung von Ramalama Ding Dong, dann spielen wir das auch auf 89.9. Wenn Europa auf diesen Sound steht, dann gibt es jetzt Dara mit Bangaranga.

Dara aus Bulgarien mit Bangaranga hat den Eurovision Song Contest gewonnen und wir sagen als faire Verlierer selbstverständlich herzlichen Glückwunsch. Beleidigt sind wir natürlich trotzdem. Hier ist Dara 89.1, ich bin Big Nick.

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9: Alles ganz fabelhaft heute. 17 Grad, die Sonne scheint, die nächsten Tage bleibt so wunderbar und Pfingsten wird sogar noch viel wärmer.
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9: Da liegt Holz auf der A7 Richtung Kassel zwischen Schneeferding und Soltau-Ost. Eine Ölspur auf der A36 Richtung Braunschweig zwischen Blankenburg-Ost und dem Rastplatz Regensteinblick. Und Unfall auf der A71 Richtung Suhl zwischen Erfurt-Gispersleben und Bindersleben. Und der aktuellste Blitzer, der steht auf der B65 in Heimar Richtung Evern. 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Und ich sage euch eins, es ist super, dass ihr hier seid. Um kurz vor halb vier, die Picknick-Show ist hier.
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sowas finde ich ja schon wieder spannend. Ne? Ich habe also von Fußball, sage euch, keine Ahnung. Aber wenn es dann so ein Verein wie SV Elversberg es schafft, zum ersten Mal in der Geschichte des Vereins in die erste Bundesliga aufzusteigen, dann finde ich sowas auch ganz spannend. Der Club kommt aus einem 12.000-Einwohner-Dorf. Das müsst ihr euch mal vorstellen. Die haben gefeiert mit einem Traktorkorso. Da ging es richtig ab. Und falls jemand von euch nicht weiß, wo genau Elversberg liegt, das ist ein Ortsteil der weltbekannten saarländischen Gemeinde Spiesen-Elversberg. Ich bin Big Nick und ihr hört 89.9 RTL.

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wahrscheinlich nicht, was los ist. Hier ist Picknick auf 89.0 RTL. Eben noch über den Aufstieg eines saarländischen Dorfes gequatscht in die erste Fußball-Bundesliga. Jetzt geht's um die Fußball-WM. Geht ja am 11. Juni geht sie los, aber eine Fanmeile in Berlin wird's nicht geben. Ist abgesagt. Liegt an den Zeiten, wann die Spiele sind. Ich habe vorhin eine WhatsApp in die Show bekommen von Max aus Erfurt, der sagt, ey Leute, ich habe extra Urlaub dafür beantragt. Das tut mir leid, Max, ganz ehrlich. Auch die Verantwortlichen haben jetzt erst erfahren, dass Amerika in einer ganz anderen Zeitzone liegt. Was willst du?

0: Love Not War, auch großes Thema in Niedersachsen am Wochenende gewesen. Hat mich heute so beschäftigt, wir quatschen in der nächsten halben Stunde drüber. Ich sag nur Bäume. Ihr müsst aber auch wissen, was für heißer Sound in der Playlist drin ist. Sie platzt. Ich habe ganz viel reingepackt für euch. Leonie by your side. Am Start ist Luis Fonsi, Jennifer Lopez und David Guetta. Save me tonight. Glockenbach, Taylor Swift, ganz viel mehr. Ihr bleibt einfach noch dran. 89.0 RTL spielt euch die meiste Musik, wie sie es gehört.
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0: Also ich gehe fest davon aus, ich meine, es ist kurz vor vier. Ihr habt euch auf jeden Fall schon ein kleines Date klargemacht. Heute wird nicht geknutscht, heute wird Eis gegessen bei 17 Grad.
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0: Und da ist die Elisa.
10: Hallöchen. Die Frau, deren Tiger gestern bei Leipzig ausgebrochen ist und einen Mann schwer verletzt hat, war bei den Behörden schon angezählt. Die Haltung hat nämlich nicht den Anforderungen entsprochen und eigentlich hätte sie nachbessern müssen. Der Tiger wurde gestern von der Polizei erschossen. 8 Tiere leben aber jetzt noch auf dem Areal an der A9. Was mit denen passiert, ist unklar. Eine neue Studie zu Social-Media-Verboten für unter 14-Jährige in Deutschland warnt jetzt, lieber erstmal die Plattform regulieren statt vorschnell verbieten. In der Studie sind 2/3 für ein Verbot, befragt wurden allerdings nur Menschen ab 16. Bundesinnenminister Dobrindt will 10 Milliarden in den Bevölkerungsschutz buttern, um besser für Kriegs- und Anschlagsfälle gerüstet zu sein. Mit Spezialfahrzeugen, besserer Technik und Personal. Die Bundesregierung berät Mittwoch drüber. Wer bringt denn bitte schön seine eigene Matratze mit ins Hotel? Die englische Nationalmannschaft macht's, schreiben britische Medien. Fürs Teamhotel zur WM in den USA gibt's maßgeschneiderte Matratzenauflagen, ergonomisch geformte Schlafmasken und auch Ohrenstöpsel. Und die sind vielleicht auch sinnvoll. Das Hotel hat so ein paar negative Gästekommentare und einer schreibt zum Beispiel, er hat Sexgeräusche aus dem Nebenzimmer gehört.
0: Also schalldichte Wände bringen die wohl auch noch mit?
10: Na, im besten Fall.
0: Man soll ja da nicht rummachen vor irgendeinem großen Match.
10: Ja, aber du kannst ja nicht kontrollieren, was die Nachbarn machen.
0: Ja, das ist wohl wahr. Das spreche ich auch bei meiner Straße quasi aus eigener Erfahrung. Danke.
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0: Das klingt manchmal wirklich wie auf dem Schlachthof. So, da haben wir hier ein kaputtes Auto auf der A2 Richtung Berlin zwischen Bad Eilsen und Rehren auf der mittleren Spur. Ölspur auf der A36 Richtung Braunschweig zwischen Blankenburg-Ost und dem Rastplatz Regensteinblick. Und gesperrt ist die A71 Richtung Suhl zwischen Erfurt, Gisbosleben und Bindersleben. Da gab es einen Unfall. Der aktuellste Blitzer steht auf der B4 zwischen Gifhorn und Rottgisbüttel mit 89.0 RTL. 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Kurz vor 16 Uhr und ihr habt ein Hammerwetter da draußen. Ihr wisst selber, der Frühling hat performt wie deutscher Beitrag beim ESC. Also genießt es. Schön, dass ihr hier seid. Jetzt J-Lo.
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Ich habe jetzt eine Story für euch aus Niedersachsen, die mich verwirrt und auch ein bisschen begeistert. In Bad Pyrmont war am Wochenende die erste deutsche Meisterschaft im Bäume umarmen. Gewinnerin im Einzel, Marie Sraja aus Hannover. Die darf jetzt im August bei der Weltmeisterschaft in Finnland antreten, im Bäume kuscheln. Naja, man fragt sich unweigerlich, ist das noch Sport oder ist es schon Rindenwahl?

dieses Wetter und 89 RTL ist an. Taylor Swift mit Opolite, jetzt You Not Us. Geiler Montag. Ich bin Big Nick und ihr müsst jetzt in unsere Insta-Story gucken, weil ich habe im Netz nämlich gefunden, die Top 6 Warnsignale für schlechte Restaurants, Gaststätten oder Eisdielen. Und wenn man sich an diese Warnsignale nicht hält, lernt man Warnsignal Nummer 7 kennen. Alarm im Darm, aber nach Hause fahrt. Also klickt euch in die Insta-Story. Und habt einen schönen Feierabend.

0: Fastball und Born Again, Sonny Fodera, Think About Us. Alles gleich. Bleibt einfach dran.
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0: Lichtschutzfaktor 50 und euch geht's blendend. Jetzt immer noch 17 Grad. Die nächsten Tage bleibt es so schön und Pfingstwochenende sogar bis 30 Grad. Uff.
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0: Kaputtes Auto auf der A2 Richtung Berlin zwischen Bad Eilsen und Rehren auf der mittleren Spur. Ölspur A36 Richtung Braunschweig. Genau zwischen Blankenburg Ost und dem Rastplatz Regensteinblick und gesperrt ist die A71 weiter Richtung Suhl. Zwischen Erfurt, Gispersleben und Bindersleben hat es gekracht. Der aktuellste Blitzer auf der B4 zwischen Gifhorn und Rottgesbüttel mit 89.0 RTL. 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Gut, dass ihr hier seid. Ihr habt die richtige Wahl getroffen. Und das ist pures Gold wert. Vor allem auf eurem Heimweg. Die Big Big Show läuft.
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Hier ist 89.0 RTL mit einem wichtigen Verkehrsupdate für euch. Da sind Personen auf der A2 in beiden Richtungen zwischen dem Dreieck Hannover West und Hannover Langenhagen. 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Big Nick ist hier.

Wahrscheinlich stellen wir uns alle nur ein bisschen zu sehr an. Bayerns Ministerpräsident hat jetzt seinen Rasierunfall erklärt. Er hat nämlich keinen Bart mehr. Ja, und Jan aus Magdeburg hat vorhin geschrieben, er hat seiner Freundin versucht, auch den gleichen Unfall zu erzählen. Hat nicht geklappt. Und daher, hattet ihr schon mal einen krassen Frisur-GAU? Ich habe seit gestern Abend auch völlig neue Frisur. Kommt damit auch noch nicht so richtig zurecht. Macht mich da auch vollkommen zum Eimer, weil ich mich so anstelle. Checkt's mal aus in der Insta-Story und euren Bart- oder Frisur-GAU per WhatsApp-Sprachnachricht direkt zu mir in die Show an die 0175 24 24 89 0. Big Nick ist hier. 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

0: 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Dominik Feig. White Keys. I guess I never...
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Der Song ist ja der absolute Wahnsinn. Dominik Feig mit White Keys auf 89.0 RTL. Hier ist die Big Nick Show. Ich gehe mal fest davon aus, ihr habt einen prima Montag, Feierabend. Übrigens an einem Feiertag, der mir ja fast durch die Finger gerutscht wäre, habe ich ja gar nicht gleich gesehen. Heute ist kein schmutziges Geschirrtag. Kratz, also geht nicht darum, nicht zu spülen. Es geht darum, gar nicht erst dreckiges Geschirr quasi entstehen zu lassen. Dann habe ich kurz überlegt, wie dieser kein schmutziges Geschirrtag vielleicht auch auf TikTok trendet. Ergebnis? Es gibt eine 24-Stunden-Lieferando-Challenge und die Lieferando-Aktie steigt 8%. Gute Idee gewesen also.

0: Hier ist die Big Nick Show auf 89.0 RTL und ich habe noch was zum Eurovision Song Contest, das ihr wissen müsst. Die No Angels sind involviert gewesen. Gibt's gleich in einer Viertelstunde. Und eine randvolle Playlist. Kaigo und Khalid, Save My Love, Purple Disco Machine und Harrison, All The Things She Said sind nur ein paar wenige der Tracks, die ich euch alle in die nächste halbe Stunde reinballer. Hier ist Big Nick, bleibt dran.
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0: Ein fabelhaftes Feierabendwetter. So kann man sich's wirklich gut gehen lassen. Auf Balkon, im Park, auf irgendeiner Bank. Hat man sogar gute Laune, dass man sich mit Nachbarn gut versteht. 16 Grad.
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0: Kurz vor 5.
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0: Und hier ist Elisa.
11: Hi. Das private Tiergehege bei Leipzig, aus dem gestern ein Tiger ausgebrochen ist, hat nicht den Anforderungen entsprochen. Der Landkreis hatte die Besitzerin aufgefordert, nachzubessern. Der Tiger hat gestern einen Mann schwer verletzt und wurde erschossen. Tierschützer fordern, dass private Wildtierhaltung in allen Bundesländern verboten wird. Deutschland, Österreich, die Schweiz und Luxemburg wollen ihre Militärzusammenarbeit im Weltraum ausbauen. Da gab es heute ein Treffen in Berlin. Bundesverteidigungsminister Pistorius sagt, die Ukraine zeigt gerade, wie seit Satelliten und Drohnen den Krieg entscheiden. Beim ESC in Wien hat die österreichische Polizei 500 Cyberangriffe aufs Event registriert. Alle Sabotageversuche sind aber gescheitert. Die Angriffe haben auf die ESC-Website und die Zutrittssysteme abgezielt. Wer dahinter steckt und warum, ist noch unklar. Am kommenden Formel-1-Wochenende in Montreal in Kanada ist ein großer Stripperinnenstreik geplant. Die Stripperinnen sagen, wir sind nicht festangestellt und zahlen oft noch eine fette Gebühr dafür, dass wir in Clubs überhaupt tanzen dürfen. Das geht so mal gar nicht und deshalb streiken wir genau an dem Wochenende, wo es den Betreibern am meisten wehtut.
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0: Das sind immer noch Personen auf der A2 in beiden Richtungen zwischen dem Dreieck Hannover-West und Hannover-Langenhagen. Gesperrt bleibt die A7 Richtung Hamburg zwischen Dorfmark und Soltau-Süd. Da gab es einen Unfall und ein Auto brennt. Und gesperrt ist auch die A71 Richtung Suhl zwischen Erfurt-Gispersleben und Bindersleben. Da auch ein Crash. Und der aktuellste Blitzer steht auf der B217 zwischen Roersen und Hillichsfeld. 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
0: Also ich mag das Foto, das uns Anna aus Erfurt geschickt hat. Die sitzt auf ihrem Balkon mit einem Aperol in der Hand. Kann man machen zum Feierabend, oder? Kurz vor 5, ich freue mich, dass ihr hier seid.
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0: Ja, und fürs richtige Barfeeling sorgt diese Playlist mit Harrison, All the Things She Said gleich. Purple Disco Machine und das ist Kaigo und Khalid. Save My Love.

0: hier ist Laura aus Stendal und am liebsten höre ich 89.0 RTL über die App und ich liebe es.
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0: ich glaube, das Einzige, wo ich mich wirklich weit aus dem Fenster lehnen würde, wäre, wenn ich sage, 89.0 RTL spielt euch die meiste Musik. Gleich gibt's Bibi Rexha, New Religion und Topic und Fireboy und Body. Aber dass Jakob, mein Kollege aus der Morning Show, sich so weit aus dem Fenster lehnt. Ihr habt es auf unseren Socials schon gesehen. Mein Kollege Jakob aus der Morning Show wird diese Woche ein echtes Flugzeug landen. Mit null Pilotenerfahrung. Einfach weil er halt, ich sag's jetzt einfach mal, das Maul ein bisschen zu sehr aufgerissen hat. Alles kein Problem. Ich kann doch easy ein Flugzeug landen. Ich glaube, das liegt daran, dass wir uns, und wir Männer uns dann doch hier und da ein bisschen selbst überschätzen. Aber wird es bei euch auch funktionieren? Community, erzählt mal.
1: Flugzeug landen?
2: 100%.
1: Ja, nee.
3: Nein, auf gar keinen Fall.
4: Wenn ihr mir erklärt, wie es geht, dann bestimmt.
5: Ja, wieso nicht, ne? Man muss ja mal versuchen dann.
6: Also mit Ausbildung auf jeden Fall, aber so komplett ohne, nee.
0: Was könnt ihr besonders gut? Was könnt ihr nicht? Könntest du ein Flugzeug landen? Die Antworten sind spektakulär. Guckt euch unsere Socials an. Und dann kriege ich hier so eine WhatsApp in die Show von Jan aus Halle, der sagt, Jakob schafft das. Ich habe auch schon mal Simulator gespielt und danach dachte ich kurz, ich könnte es. Jan, ich liebe dich ja. Aber wirklich? Wie seht ihr das? Schickt eine WhatsApp zu mir in die Show an die 0175 24 24 89 0. Ich bin Big Nick, ich grüße euch.
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Europa steht auf diesen Sound. Gut, also kommen wir nochmal hier auf 89RTL zum Eurovision Song Contest. Die Story ist einfach zu gut. Also Bangaranga von Dara hat gewonnen und No Angel Star Lucy Diakovska, Dschungelkönigin ihres Zeichens, hat gesagt, kein Wunder, ich kenne die seit 11 Jahren. Ach so, sie kennt sie seit 11 Jahren. Dann frage ich mich ja, wo hat sie sich denn versteckt? Aber gut. Vielleicht sind wir Deutschen heute auch alle noch so ein kleines bisschen angefressen. Ne? Geben wir uns einfach mal als gute Verlierer. Wir können sauer sein auf Bulgarien, aber wir freuen uns auch. Vielleicht ein kleines bisschen. Lady Gaga läuft mit Runway auf 89.0 RTL.

0: Gone, Gone, Gone von David Guetta möchte ich euch spielen auf 89.11. Vorher werde ich mal ganz kurz gucken, wie viel Sonnencreme ihr heute noch braucht. Tja, damit hat man nicht gerechnet, ne? Dass man nach Hause fährt und sich dann direkt den Sonnenbrand noch holt. Kurz vor 6:30 und 17 Grad. Das ist ein Goldstandard hier.
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0: Gesperrt ist die A7 Richtung Hamburg zwischen Dorfmark und Soltau Süd. Da steht ein brennendes Auto und gesperrt ist die A71 Richtung Suhl zwischen Erfurt-Gispersleben und Bindersleben. Gab es auch einen Unfall. Und der aktuelle Blitzer steht in Vressstadt am Mühlenteich. Mit 89.0 RTL immer sofort informiert und ich finde, das ist ein ganz großartiger Feierabend. Ich sag euch ja warum. Es liegt nicht nur am Wetter, es liegt auch an diesem Sound. Jetzt David Guetta und Teddy Swims.
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0: keine Panik. Wenn ich jetzt mal hier so gucke, ich glaube, ich komme ziemlich flüssig nach Hause. Ein Montag ohne fetten Stau auf der A2. Gleich gibt's also heißen Sound von Clock Clock Out of the Dark und wir zockt euch eine schicke JBL Soundbox jetzt.
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2: Hallo?
0: Hallo, da ist die Jenny bestimmt am Telefon.
2: Hallo, hörst du mich?
0: Ich höre dich. Hörst du mich?
2: Ja. Picknick.
0: Ist am Telefon. Ganz spontan will ich mit dir mein Wortspielspiel spielen.
2: Ja.
0: Der Buchstabe ist S.
2: Jonas,
0: oh Gott.
2: Leise sein.
0: Was?
2: Nee, meine Tochter redet gerade dazwischen. Ich sage, sie soll leise sein.
0: Ja, bitte leise sein. Hier ist der Buchstabe. S wie Stiefmütterchen zertreten. 10 Wörter in 10 Sekunden Zeit läuft.
2: Stein, Stiefel, Stur, Statue, Stumm, Steif, Sauna, September, Sahne, Siebenschläfer. Oh nein.
0: Ja. Es waren nur 9.
2: Nein.
0: Doch.
2: Oh nein.
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0: Achtung, kleine Vorwarnung, von diesem Song bekommt ihr einen Ohrwurm. Also wenn ihr euch in Sommer verliebt, wegen Homewrecker, ist Big Nick von 89.0 RTL schuld. Hier wird euch die meiste Musik um die Ohren gehauen zum Feierabend. Timbaland gleich, Just Say Turn the Lights Off, Taylor Swift und Bruno Mars sind nur ein paar wenige, die dabei sind. Einfach dranbleiben.
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0: So richtiges Bangaranga, Bangaranga-Wetter. 17 Grad die nächsten Tage wird es sogar genauso schön, noch viel schöner auch am Pfingstwochenende mit bis zu 30 Grad.
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0: 5 vor 6.
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0: Und hier ist Elisa.
10: Hallöchen. Die Frau, deren Tiger gestern bei Leipzig ausgebrochen ist und einen Mann schwer verletzt hat, war bei den Behörden schon angezählt, denn die Haltung hat nicht den Anforderungen entsprochen. Sie sollte eigentlich nachbessern. Der Tiger wurde gestern erschossen. 8 Tiere leben noch auf dem Areal an der A9. Was mit denen passiert, ist momentan unklar. Gibt wieder Warnstreiks bei Bussen und Straßenbahnen. Niedersachsen ist dran. Morgen und Mittwoch Göttingen. Mittwoch und Donnerstag Hannover. Donnerstag und Freitag Braunschweig, Wolfsburg, Hildesheim, Delmenhorst und Lüchow. Geht vor allem um bessere Arbeitsbedingungen in den Tarifverhandlungen. Zur Fußball-WM gibt es in Berlin dieses Mal keine Fanmeile mit Public Viewing am Brandenburger Tor. Das hat die Stadt auf ihrer Homepage gepostet. Die Vermutung ist, dass sich die Meile wegen der teils sehr späten Anstoßzeiten nicht für Veranstalter lohnt. Shakira hat ihren jahrelangen Steuerprozess in Spanien gewonnen. Das Gericht hat sie vom Vorwurf des Steuerbetrugs freigesprochen. Das Finanzamt soll ihr jetzt mehr als 55 Millionen Euro zurückzahlen.
0: Läuft das? Wo lebt Shakira?
10: Momentan in Miami, glaube ich.
0: Und läuft das in den USA genauso wie in Deutschland, dass wenn sie was wollen, wollen sie es innerhalb von 14 Tagen? Aber wenn es was zurückgibt, dauert es schon mal so seine 2-3 Jahre.
10: Ich kann es dir nicht sagen, ich vermute aber sehr stark ja. Das wird wahrscheinlich weltweit
0: sein. Ich glaube auch.
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0: Brennendes Auto auf der A7 in Richtung Hamburg zwischen Dorfmark und Soltau Süd. Die rechte Spur ist gesperrt und ein kaputter LKW. Auf der A14 Richtung Magdeburg in der Ausfahrt Staßfurt. Der aktuellste Blitzer, Braunschweig, Georg-Westermann-Allee am Prinz-Albrecht-Park. 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
0: Och, mega. Aber oh, Mensch, das hätte ich jetzt nicht gedacht. Zum Montag kann ich euch sagen, holt euch einen kleinen Cocktail, irgendwas, das im Kühlschrank steht und genießt unseren In-The-Mix-Feierabend-Mix um kurz vor 6.
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Weihnachtszeit nicht traurig, dass es vorbei ist. 89.9 RTL ist hier. Yeah. 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

wurden neue Daten vorgestellt und die alle Diätregeln in Frage stellen. Also falls es schon immer eure Ausrede war, gar nicht erst mit der Diät anzufangen wegen dem Jojo-Effekt. Jetzt haben sie rausgekriegt, ja, also ob ihr schnell abnehmt oder langsam abnehmt, das führt absolut nicht zu einem stärkeren oder weniger starken Jojo-Effekt. Es ist einzig und allein die eigene Einstellung. Und wenn das das ist, dann warte ich mit dem Abnehmen mal noch ein bisschen, bis das auch wirklich endgültig bewiesen ist. Hier ist Big Nick auf 89.0 RTL.

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Und jetzt mal kurz nach 6:30 zum Wetter, weil es einfach mal passt. Wir haben hier irgendwie ganz krassen Wetterwechsel. Heute schön, morgen soll es hier und da mal nochmal regnen. Pfingstwochenende 27 Grad. Also nutzt bitte diese Woche noch, um euch über dieses Sauwetter zu beschweren, bevor ihr dann über die unerträgliche Hitze jammert. Ganz wichtig. Und dabei danke an Selina aus Erfurt, hat eine WhatsApp in die Show geschickt. Hier zu einer nach Tino RTL. Ich trage schon Flipflops, der Körper hat entschieden. Ja, das mag ich irgendwie ein kleines bisschen. Picknick ist hier.

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4: Tagsüber prima Wetter, abends kühlt sich wieder rapide ab. Bis zu 4 Grad in der Nacht. Zum Glück schlaft ihr da. Jetzt haben wir 8 Grad.
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6: Es ist kurz vor 7, ich bin Moritz Einzel. Zwei Drittel der Menschen in Deutschland sind dafür, soziale Medien für unter 14-Jährige zu verbieten. Das ist das Ergebnis einer repräsentativen Umfrage. Sie wurde vom Bayerischen Forschungsinstitut für digitale Transformation durchgeführt und auf der Medienkonferenz Republika in Berlin vorgestellt. Immer mehr europäische Länder haben zuletzt ein Social-Media-Verbot für junge Menschen eingeführt, mit unterschiedlichen Altersgrenzen. Mehrere deutschsprachige Staaten wollen ihre Zusammenarbeit im All verstärken. Weltraumfähigkeiten hätten eine immer größere Bedeutung für jede Form von militärischer Auseinandersetzung. Das hat Bundesverteidigungsminister Pistorius nach einem Treffen mit seinen Amtskollegen aus Österreich, der Schweiz und Luxemburg gesagt. Er verwies auf die Erfolge der Ukraine dank des Satellitennetzwerks Starlink. Rheinland-Pfalz hat einen neuen Ministerpräsidenten. Der CDU-Politiker Gordon Schnieder ist im Landtag in Mainz gewählt und vereidigt worden. Er wandte sich an die Bevölkerung.
7: Ich danke Ihnen für Ihr Vertrauen. Ich nehme dieses Amt mit großer Dankbarkeit an, vor allem aber mit Demut.
6: Schnieder ist der erste CDU-Regierungschef in Rheinland-Pfalz seit 35 Jahren. Er führt eine schwarz-rote Koalition an.
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4: Der Feierabend ist da. Halle Leipzig, Magdeburg. Ihr habt den Montag auch überlebt. Ich auch. Prima. Und jetzt gibt's Sonny Federa mit Think About Us kurz vor 7.
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Habt ihr auch so Freunde oder vielleicht Kollegen, die sich dezent überschätzen? Ich habe einen, der heißt Jakob, kommt aus der 89.1 RTL Morning Show und der behauptet, er könnte einfach mal ein echtes Flugzeug landen. Also wirklich, also das kann man jetzt mal auf Deutsch sagen, da hat er wirklich tierisch das Maul aufgerissen. Und Alena aus der Morning Show hat ein Flugzeug organisiert. Er wird diese Woche ein echtes Flugzeug landen. Tja, wenn man sich zu weit aus dem Fenster lehnt, Frauen packen es an. Und das, obwohl Frauen sogar viel eher ihr Licht unter den Scheffel stellen. Und damit ihr das nicht mehr macht, morgen früh Morningshow einschalten, gibt einen Coach, der bringt euch bei, einfach mal Eier zu zeigen. Einschalten, die 89.1 RTL Morningshow ab 5.

keep watching. Freunde von mir haben mir es geschickt auf Insta via DM. Okay, ich erzähl's euch. Die Kölner Karnevalsband Blackföß hat die Gehirne ihrer Mitglieder im MRT scannen lassen. Das fanden meine Leute wirklich so witzig, dass ich mittlerweile echt hinterfrage, was ich für Leute habe. Okay, die waren im MRT. Prima. Die gute Nachricht, alle sind gesund. Die schlechte, in ihren Köpfen hat man kaum noch graue Zellen gefunden, aber jede Menge Konfetti. Hier ist Big Nick auf 89.0 RTL. 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Okay, die waren im MRT. Prima. Die gute Nachricht, alle sind gesund. Die schlechte, in ihren Köpfen hat man kaum noch graue Zellen gefunden, aber jede Menge Konfetti. Hier ist Big Nick auf 89.0 RTL.

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0: Europa liebt diesen Sound.
1: Bangaranga, Bangaranga, Bambadambadabadimdamda.
0: Ja, wir müssen natürlich über den Eurovision Song Contest zum Montag quatschen, ist halt so. Deutschland Drittletzter. Wir rollen das Feld langsam von hinten auf. Moritz aus Chemnitz hat per WhatsApp geschrieben, immerhin haben wir Großbritannien geschlagen. Ja, das ist wirklich irgendwie was. Moritz, hast du recht. Hast du recht. Und Sarah Engels, naja, mein Gott. Wie soll ich sagen? In der Liebe lief's bisher auch irgendwie nicht viel besser bei ihr. Ich hoffe, lässt sich da nicht so mitreißen, wirklich, bei allem Witz, den man machen kann. Karriere beginnt immer nach dem ESC, auch wenn er richtig scheiße war, kann man sagen. Danach sind alle Superstars. Die

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1: Es ist kurz vor 8, ich bin Moritz Einzel. Die Grünen sind alarmiert wegen des jüngsten Klimagutachtens. Parteichefin Brandner hat von einer Klatsche für die Bundesregierung gesprochen.
2: Der Bericht zeigt noch mal deutlich, dass diese Bundesregierung offensichtlich jegliche Ambition beim Klimaschutz auch aufgegeben hat. Ja, vielleicht ihn sogar abschafft, wenn man sich anschaut, was Frau Reiche vorhat. Damit verstößt die Koalition übrigens gegen ihren eigenen Koalitionsvertrag.
1: Der Expertenrat für Klimafragen hatte heute seinen jährlichen Prüfbericht vorgelegt. Demnach wird Deutschland seine CO2-Ziele für 2030 und das folgende Jahrzehnt wohl klar verfehlen. Innenminister Dobrindt will die Gesellschaft besser für den Fall eines Anschlags oder Krieges vorbereiten. Ein Sprecher hat bekannt gegeben, dass Zivil- und Katastrophenschutz bis 2029 mit 10 Milliarden Euro gefördert werden. Unter anderem sollen 1000 Spezialfahrzeuge angeschafft werden. Der Tankrabatt läuft Ende Juni aus. Wie geht's danach weiter? SPD-Fraktionschef Mirsch hat gegenüber dem Sender Welt bekräftigt, dass er skeptisch ist, was eine Verlängerung angeht. Aber
3: alle haben dann gesagt, als wir den Tankrabatt auf den Weg gebracht haben, klappt nicht und wird nicht weitergegeben. Jetzt sehen wir, es wird weitergegeben. Aber ich höre ehrlicherweise in den Medien nirgendwo, dass das tatsächlich passiert. Das ist jedenfalls ein erster Schritt. Nur diese Gießkanne kann man jetzt nicht Monate, Jahre lang machen.
1: CSU-Chef Söder hatte gestern gesagt, er könne sich eine Verlängerung des Tankrabatts vorstellen.
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1: Tame Impala und Jenny Dracula.
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1: Es ist kurz vor neun. Ich bin Moritz Einzel. Beim Klimaschutz ist Deutschland nicht auf Kurs. Das zeigt der jüngste Bericht des Expertenrats für Klimafragen. Grünen-Chefin Brandner hat sich dazu geäußert.
2: Man kann es nicht anders definieren als eindeutige Klatsche für die Bundesregierung. Die Merz-Regierung verfehlt mit ihren geplanten Gesetzesentwürfen das Klimaziel 2030 deutlich.
1: Auch für das Jahrzehnt danach würden die CO2-Ziele verfehlt, warnen die Regierungsberater in ihrem Bericht, selbst wenn das geplante Klimaschutzprogramm umgesetzt wird. Beim Thema künstliche Intelligenz denken viele zuerst an ChatGPT. Jetzt ist der US-Tech-Milliardär Elon Musk mit einer Klage gegen die Führung des ChatGPT-Entwicklers OpenAI gescheitert. Musk, früher Geldgeber von OpenAI, wirft dem Startup unter anderem vor, die Sicherheit der KI-Technologie zu vernachlässigen. Geschworene in Kalifornien kamen zu dem Schluss, dass Musk erst nach Ablauf der Verjährungsfrist vor Gericht gezogen war. Gordon Schnieder ist neuer Ministerpräsident von Rheinland-Pfalz. Im Landtag in Mainz ist der CDU-Politiker am Mittag gewählt und vereidigt worden. Auch die Minister der schwarz-roten Koalition wurden ins Amt eingeführt, darunter auch die bisherige bayerische CSU-Landtagsabgeordnete Eiling Hütig als Bildungsministerin.
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0: jetzt auf 89.0 RTL. Fastboy, Beautiful Life. It's a beautiful, beautiful life.
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1: Es ist kurz vor 10. Ich bin Florian Klaus. Bundesinnenminister Dobrindt will den Zivilschutz in Deutschland ausbauen und dafür insgesamt 10 Milliarden Euro investieren, bis zum Jahr 2029. Über diese Pläne in einem Eckpunktepapier soll die Bundesregierung übermorgen in ihrer Kabinettssitzung beraten. Ronny Thorau berichtet.
2: Nach dem Ende des Kalten Krieges wurde vieles für überflüssig gehalten, Schutzbunker zum Beispiel. Doch wegen der Bedrohung durch Russland hat die Regierung vor gut einem Jahr Ausnahmen von der Schuldenbremse beschlossen, auch für den Zivilschutz. Mit den 10 Milliarden Investitionen sollen zum Beispiel jetzt 1.000 Spezialfahrzeuge angeschafft werden und über 100.000 stapelbare Feldbetten. Außerdem soll die Warn-App Nina so weiterentwickelt werden, dass sie den Weg zum nächsten Schutzraum anzeigen kann.
1: Zwei Drittel der Menschen in Deutschland sind dafür, soziale Medien für unter 14-Jährige zu verbieten. Das ist das Ergebnis einer repräsentativen Umfrage. Sie wurde vom Bayerischen Forschungsinstitut für digitale Transformation durchgeführt und auf der Medienkonferenz Republika in Berlin vorgestellt. Immer mehr europäische Länder haben zuletzt ein Social-Media-Verbot für junge Menschen eingeführt mit unterschiedlichen Altersgrenzen. Gordon Schnieder ist neuer Ministerpräsident von Rheinland-Pfalz. Er wurde am Mittag im Landtag in Mainz gewählt und vereidigt. Mit Schnieder regiert erstmals seit 35 Jahren wieder ein CDU-Politiker in Rheinland-Pfalz. Er führt eine schwarz-rote Koalition an.
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1: Tiffany Harris, Vertigo.
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1: Es ist kurz vor 11. Ich bin Florian Klaus. Umweltverbände sehen sich vom neuen Klimagutachten eines Expertenrats bestätigt. Wenn die Bundesregierung so weitermacht wie bisher, wird es demnach nichts mit den deutschen Klimazielen. Das sei eine Ohrfeige für die bisherige Klimapolitik der Regierung, sagt Greenpeace. Der BUND kritisiert, dass sie das Problem mit dem geplanten neuen Heizungsgesetz oder der Aufweichung vom Verbrenner aus noch verschärfe. Mit einer Klage wollte Tech-Milliardär Elon Musk die Führung des ChatGPT-Entwicklers OpenAI entmachten, ist damit jetzt aber gescheitert. Die Verjährungsfrist war schon abgelaufen, hat ein Gericht geurteilt. Musk war ein früher Geldgeber von OpenAI, hat seine Unterstützung aber schon 2020 eingestellt. Er warf dem Unternehmenschef Altman und Topmanager Brockman vor, frühere Ideale verraten zu haben und nicht gemeinnützig zu arbeiten. Ein großes Reformpaket hat sich die Bundesregierung bis zur Sommerpause vorgenommen. Vor dem Hintergrund will Kanzler Merz jetzt morgen die SPD-Fraktion im Bundestag besuchen. Jan-Henner Reitze berichtet aus Berlin.
2: Es ist schon länger geplant, dass Merz bei den SPD-Abgeordneten vorbeischaut, aber gerade die Streitthemen der vergangenen Wochen, wie Entlastungen wegen gestiegener Spritpreise oder die Frage, wie noch klaffende Löcher im Haushalt gestopft werden sollen, zeigen, wie groß die Gräben zwischen Union und SPD geworden sind. Merz will sie überwinden und bei der SPD für Kompromisse werben, denn es muss am Ende mehr rauskommen als der kleinste gemeinsame Nenner, um, wie von der Regierung versprochen, zu beweisen, dass Politik noch handlungsfähig ist.
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0: Mietendeckel wollte Berlin den immer höheren Mietkosten mal Grenzen setzen, aber das Bundesverfassungsgericht hat Nein gesagt. Der Bund sei für solche Dinge zuständig. Die SPD will sich jetzt in der Bundesregierung dafür einsetzen, dass die Länder eigene Mietendeckel einführen können. Jan-Henner Reitze berichtet.
1: Dass die Bundes-SPD ausgerechnet jetzt wieder eine rechtliche Grundlage schaffen will, damit Bundesländer jeweils für sich Mietendeckel festlegen können, liegt an der bevorstehenden Abgeordnetenhauswahl in Berlin, wo die SPD aktuell in Umfragen hinten liegt. Die Union lehnt Mietendeckel allerdings ab und innerhalb der Bundesregierung gibt es sowieso schon zahlreiche Streitthemen.
0: Bei einem Angriff auf ein großes islamisches Zentrum in der US-Stadt San Diego sind 3 Menschen getötet worden. 2 mutmaßliche Täter im Alter von 17 und 19 Jahren fand die Polizei außerdem tot in einem Auto. Zu dem Zentrum gehören eine Moschee und eine Schule. Weil es sich um eine religiöse Einrichtung handelt, betrachtet die Polizei die Attacke als Hassverbrechen. Sie hatte mit einem massiven Einsatz auf Berichte über einen Schützen reagiert. Mehrere deutschsprachige Staaten wollen ihre Zusammenarbeit im All verstärken. Weltraumfähigkeiten hätten eine immer größere Bedeutung für jede Form von militärischer Auseinandersetzung. Das hat Bundesverteidigungsminister Pistorius nach einem Treffen mit seinen Amtskollegen aus Österreich, der Schweiz und Luxemburg gesagt. Er verwies auf die Erfolge der Ukraine dank des Satellitennetzwerks Starlink.
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6: Hallo und herzlich willkommen bei Verbrechen von nebenan. Und hallo Ralf, heute mit neuer Stimme.
7: Der ist so neu ist jetzt auch nicht. Ich bin leider ein bisschen erkältet.
6: Ja, es ist heute Podcasten unter erschwerten Bedingungen, weil, können wir mal kurz hier real talken. Eigentlich wollten wir diese Folge vor 1,5 oder 2 Wochen schon aufnehmen. Und da warst du krank.
7: Da war ich auch schon krank, ja.
6: Dann bist du in Urlaub gefahren.
7: Dann war ich in Hongkong und dann
6: warst du wieder krank.
7: Bin ich wieder krank. Also ich glaube, mein Körper hat sich gesagt, ey, der fährt in Urlaub. Schieben wir mal weg, die Erkältung. Und jetzt ist halt wieder da.
6: Aber ich sorge ja gut für dich.
7: Genau, du hast mir so widerliche Halstabletten. Das sind wahrscheinlich irgendwelche amerikanischen Monsterdrogen.
6: Richtig.
7: Und jetzt bin ich die ganze Nacht wach.
6: Darfst du nur noch danach nicht dich in eine Badewanne legen. Das geht sonst ganz böse aus. Ja, wie gesagt, ein bisschen unter erschwerten Bedingungen, aber ich finde deine neue Stimme, die steht dir ganz gut.
7: Ich bin gespannt, wenn ich es mir anhöre, habe ich wahrscheinlich gar keinen Unterschied.
6: Die Hörerinnen und Hörer hören
7: es kommt auf jeden an, Fall. Jetzt kommt es vor allem darauf an, ob meine Nase jetzt so im Laufe der Sendung immer weiter zu ist. Dann,
6: ach so.
7: Dann wird es komisch, dann wird es noch nasaler als sonst schon.
6: Ihr merkt, hier sitzen 2 ältere weiße Männer, die sich über Krankheiten unterhalten.
7: Und Rücken habe ich übrigens
6: auch. Ja genau, da können wir auch gleich nochmal ganz ausführlich drüber sprechen. Aber eigentlich habe ich einen Fall mitgebracht.
7: Na gut,
6: dann reden wir vielleicht doch über den Fall. Bevor wir loslegen, wie immer die Inhaltswarnung. In dieser Folge geht es um Mord und am Ende auch kurz um sexualisierte Gewalt und Vergewaltigung. Wenn ihr mit diesen Themen nicht zurechtkommt, dann ist diese Folge vielleicht nichts für euch. Einige Namen habe ich geändert. Bist du bereit? Wirkt die Lutschpastille?
7: Ich war jetzt am Überlegen, ob ich jetzt ins Mikro huste. Und sage, ja, let's go.
6: Sehr schön, okay. In der Nacht zum 28. Oktober 2011 liegt dichter Nebel über Augsburg. In Bayerns drittgrößter Stadt wird es langsam kälter. Bald wird es das erste Mal in diesem Winter schneien. Als der 41-jährige Polizeihauptmeister Matthias Fied und seine 30-jährige Kollegin Lydia Nettel durch die Dunkelheit fahren, ist ihr Feierabend schon in greifbarer Nähe. Es ist etwa 2.45 Uhr und die beiden drehen auf Streife noch eine letzte Runde, bevor es zurück zur Polizeidirektion Augsburg Süd geht. Ihr Nachtdienst ist bisher ruhig verlaufen. Auf den Straßen ist kaum ein Mensch zu sehen. Es ist Matthias Fied, der seine Kollegin Lydia vorschlägt, zum Abschluss ihrer Schicht noch eine Runde um den Kuhsee im Osten der Stadt zu fahren. Hier kommt es nachts immer wieder zu krummen Geschäften, also wollen die beiden Polizisten dort mal nach dem Rechten sehen. Und so steuern sie mit ihrem Streifenwagen den südlichen Parkplatz des Kuhsees an. Matthias Fied, der am Steuer sitzt, hält den Wagen an der Einfahrt des Parkplatzes an und stellt den Motor aus. Hast du gesehen, da ist jemand auf den Parkplatz gefahren, sagt er zu seiner Kollegin. Auch Lydia Nettel hat ein rotes Rücklicht in der Dunkelheit gesehen und ein Motorengeräusch gehört. Und Tatsächlich. Rechts von ihnen sehen die beiden Polizisten zwei dunkel gekleidete Männer neben einem Motorrad mit laufendem Motor stehen. Beide tragen Motorradhelme, einer hat eine große Tasche über die Schulter hängen. Polizeihauptmeister Fied und Polizeiobermeisterin Nettel steigen aus ihrem Wagen und sprechen die beiden Männer an. Polizei, Personenkontrolle, sagt Fied, und dann geht alles ganz schnell. Die beiden Männer springen auf das Motorrad, umkurven eine Absperrung und rasen in die Nacht. Sofort machen sich Fied und Nettel an die Verfolgung. Allerdings müssen sie in ihrem Streifenwagen erst um die Absperrung herumfahren. Um 2.49 Uhr teilt Lydia Nettel ihren Kollegen per Funk mit. Hier ist Lech 1213. Wir verfolgen ein verdächtiges Fahrzeug. Die sind am Kuhsee. Mittlerweile haben die Polizisten die beiden Flüchtenden fast einholen können und Polizeioberbürgermeisterin Nettel gibt der Zentrale durch, der fährt auf den Europaplatz zu oder den Hochablass. Die haben eine schwarze Tasche dabei. Und tatsächlich fährt das Motorrad mit den beiden Männern wenige Augenblicke später mit hoher Geschwindigkeit über den Fußgängerweg des Hochablass, einer Stauwehr, die über den Lech führt. Der schmale Weg über die Stauwehr knickt zweimal scharf ab und Matthias Fied muss den Streifenwagen jedes Mal rangieren, um durch die engen Kurven zu kommen. Trotzdem schaffen die beiden Polizisten es gerade noch rechtzeitig auf die andere Seite, um zu sehen, wie das Motorrad in den Siebentischwald verschwindet. Mit dem Streifenwagen rasen sie hinterher über einen zweigeteilten Waldweg. Links fährt das Motorrad, dazwischen Büsche und Bäume, und rechts versuchen Fied und Nettel in ihrem Wagen irgendwie an den Männern dran zu bleiben. Immer wieder verlieren sie die Flüchtenden aus den Augen und holen sie wenige Sekunden später wieder ein. Das Laub auf dem Waldboden ist nass und glitschig und es passiert, was passieren muss. Der Hinterreifen des Motorrads rutscht plötzlich weg, die Maschine dreht sich um die eigene Achse, kippt und bleibt etwa 10 Meter vor den Polizisten auf dem Boden liegen, mit den Scheinwerfern direkt auf den Streifenwagen gerichtet. Das Licht ist in der Dunkelheit so grell, dass die beiden Beamten kaum etwas erkennen können. Lydia Nettel denkt schon darüber nach, dass sich die beiden Flüchtigen bei dem Sturz wahrscheinlich verletzt haben und vielleicht erste Hilfe brauchen, als sie aus dem Streifenwagen aussteigt. Ihr Kollege Matthias Fied hat genau wie sie seine Dienstwaffe gezogen und leuchtet mit der Taschenlampe in die Nacht, ohne zu wissen, wo die beiden geflohenen Männer sind. »Polizei, stehen bleiben, hinlegen oder ich schieße«, ruft der 41-Jährige in die Stille. Dann fallen die ersten Schüsse. 3 Minuten später, um 2.54 Uhr, meldet sich Lydia Nettel per Funk. »Wir stehen im Wald und haben Blaulicht an. Bitte, ich brauche ganz dringend jemand.«
7: Ja, crazy. Ich wäre auf jeden Fall nie ausgestiegen, aber ich bin deswegen auch kein Polizist.
6: Ja.
7: Wer hat denn jetzt da auf wen geschossen?
6: Ja, das ist ein bisschen eine unübersichtliche Situation, die... Rekonstruktion der Todesnacht von Augsburg ergibt später, dass einer der beiden Geflüchteten sofort und ohne Vorwarnung mit einer Pistole des ungarischen Herstellers FEG auf Matthias Fied feuert, kurz nachdem dieser sich als Polizist zu erkennen gegeben hat. Also da wird nicht lange gefackelt, sondern direkt geschossen. Während er die beiden Männer in der Dunkelheit nicht sehen kann, ist der Polizeihauptmeister durch seine Taschenlampe natürlich ein leichtes Ziel. Sofort rennt seine Kollegin Lydia Nettel zurück zum Streifenwagen. Kurz bevor sie auf der Beifahrerseite ankommt, spürt sie eine Erschütterung und einen extremen Schmerz in ihrem Rücken. Sie wurde getroffen. Aber die Polizeiobermeisterin hat Glück, die Kugel ist an dem Magazin abgeprallt, das an ihrem Gürtel befestigt ist. Also sie wird nicht direkt von der Kugel getroffen, aber eine der Patronen in dem Magazin explodiert und verletzt die 30-Jährige an der Hüfte. Trotz ihrer großen Schmerzen schafft sie es, um 2.51 Uhr per Funk Verstärkung anzufordern. Matthias Fied, der wie immer eine Schutzweste trägt, hat sich hinter einem Baum in Deckung geworfen und erwidert das Feuer auf die Männer. Als er seine Waffe nachlädt, treffen ihn 3 Schüsse. Der erste wird von seiner kugelsicheren Weste abgefangen, die Fied vor allem für seine Frau und seine 2 Kinder trägt. Die anderen beiden Kugeln treffen ihn ins Bein und in den Bauch und der 41-Jährige bricht zusammen. Wenige Augenblicke später steht einer der Angreifer direkt über ihm. Der Mann mit dem Motorradhelm richtet eine Kalaschnikow auf den am Boden liegenden Polizisten und drückt mehrfach ab. Eine Hinrichtung. Polizeiobermeisterin Nettel feuert insgesamt 3 Mal auf die Angreifer, doch sie trifft nicht. Dann flüchten die beiden Männer mit ihrer Tasche zu Fuß in den Wald und es ist wieder still. Zu still. Lydia Nettel eilt zu ihrem Kollegen, doch Matthias Fied atmet nicht mehr. Er wurde mehrfach in den Hals und ins Gesicht getroffen. Ein letztes Mal nimmt Nettel in dieser Nacht das Funkgerät in die Hand. Mittlerweile ist es 2.57 Uhr. Bitte, komm mal her, der Kollege gibt nicht mehr an. Als eine Minute später die Verstärkung am Tatort eintrifft, sitzt Polizeiobermeisterin Nettel völlig traumatisiert auf dem Beifahrersitz ihres Streifenwagens. 9 Minuten sind seit ihrem ersten Funkspruch vergangen. 9 Minuten, in denen ihr Kollege Matthias Fied erschossen worden ist und sich auch ihr Leben für immer verändert hat.
7: Jo, kräftig.
6: Ja, es ist halt so, du hast es gerade schon gesagt, du wärst wahrscheinlich auch nicht ausgestiegen. Also dieses Gefühl im dunklen Wald, das ist halt wie aus so einem Horrorfilm eigentlich, ne?
7: Ja, vor allem, ich glaube, das ist einem ja heutzutage gar nicht mehr so bewusst, dass da ja auch stockdunkel ist, weil da ist ja gar kein Licht.
6: Richtig.
7: Die Bäume schirmen dann gegebenenfalls noch Sonne, Mond und Sterne und sowas ab. Das heißt, also ich finde es richtig gruselig. Dann ist ja alles so gedämpft. Das heißt, man weiß überhaupt nicht, wo sind die. Man kann sich überall verstecken. Das, was ich halt einfach krass finde, ist mit welcher, ich weiß gar nicht, was das richtige Wort dafür ist, Rücksichtslosigkeit oder mit welcher Gewissenlosigkeit
6: der so ganz
7: einfach abgeknallt hat. Genau. Die hätten nur einfach weglaufen können.
6: Richtig.
7: Was sie dann ja jetzt auch getan haben. Aber das hätten sie doch von Anfang an machen können.
6: Also wenn es jetzt nur darum gegangen wäre, irgendwie flüchten zu können, ne, dass sie versucht haben, die Polizisten aufzuhalten, dass die nicht folgen können, dann hätten
7: sie einen Reifen schießen können.
6: Ja, oder hätten auch die Schüsse theoretisch in die Beine gereicht, weil der war ja schon zusammengebrochen. Aber es war eine Hinrichtung. Die wollten den umbringen in dem Moment.
7: Aber jetzt sind sie weggelaufen.
6: Mhm.
7: Und jetzt haben sie doch eigentlich Hinweise en masse hinterlassen, nämlich das Motorrad. Das müsste doch jetzt dann eigentlich gleich zu einer Spur führen, oder nicht?
6: Ja, also es gibt gleich mehrere Spuren. Neben dem Motorrad, also einer Honda CB 500, findet die Spurensicherung am Tatort auch einen Handschuh, das Visier eines Motorradhelms und eine der Tatwaffen, die Kalaschnikow, mit der Matthias Fied erschossen wurde. Damit ist den Ermittlern direkt klar, dass die beiden Flüchtigen wohl keine Gelegenheitsgangster sind, sondern wahrscheinlich eiskalte Schwerverbrecher. Weil so eine Kalaschnikow, das ist eine Kriegswaffe. Das ist jetzt nicht so, was der Durchschnittsgangster so bei sich irgendwie zu Hause hat. Und deswegen
7: kannst du jetzt auch nicht kaufen. Also
6: ja. Ja.
7: Eine Waffe kann man auch kaufen.
6: Oder? Eine Waffe kann man durchaus kaufen.
7: Also
6: wenn man einen Waffenschein hat, kann man ihn kaufen. Ja, genau. Deshalb ist auch so der erste Verdacht in Richtung irgendwie osteuropäische Mafia, weil das da irgendwie auch eine Waffe ist, die da gerne verwendet wird. Und das ist halt so die erste Hypothese, was hinter dem Mord stecken könnte. Gleichzeitig läuft auch die Suche nach den beiden Flüchtigen in den ersten Stunden nach der Tat auf Hochtouren. Allerdings macht das Wetter den Ermittlern einen Strich durch die Rechnung. Es ist so nebelig, dass ein angeforderter Hubschrauber nicht starten und den Wald eben nicht von oben absuchen kann. Das wäre jetzt erstmal so das Logischste. Hubschrauber, Wärmebildkameras, wo sind da Leute im Wald? Geht halt nicht wegen des Wetters. Also durchkämmen in den ersten Stunden insgesamt knapp 1000 bewaffnete und mit kugelsicheren Westen ausgestattete Polizisten zu Fuß den Siebentischwald. Trotzdem bleiben die Täter verschwunden. Die Ermittler ahnen ja nicht, dass sie schon längst auf die Spur gestoßen sind, die sie am Ende zu den Polizistenmördern führen wird. Nur eine halbe Stunde nach dem Mord entdecken 2 Kollegen von Fied und Nettel in der Nähe des Parkplatzes am Kuhsee, also da, wo diese tödliche Verfolgungsjagd ihren Anfang genommen hat, einen Wagen. So 200 Meter entfernt von dem Parkplatz steht ein silberner Mitsubishi Colt. Das Auto ist leer, aber die Motorhaube noch warm. Als die beiden Polizisten, die den Wagen entdeckt haben, ins Innere leuchten, sehen sie, dass die Vordersitze mit einer Plastikfolie überzogen sind. Wollte hier jemand keine Spuren hinterlassen? Eine Halteabfrage ergibt, dass der Besitzer des Mitsubishi ein Münchner Geschäftsmann ohne Vorstrafen ist. Also wird diese Spur, wie viele andere, erstmal zu den Akten gelegt. Am Anfang herrscht immer ein bisschen Chaos, erinnert sich einer der Ermittler später. Knapp 60 Polizisten der Sonderkommission Spickel arbeiten in den nächsten Wochen an dem Fall. Doch die Ermittlungen gehen kaum voran. Das am Tatort liegen gelassene Motorrad stellt sich als gestohlen heraus und auch die sichergestellten DNA-Spuren sorgen in der Datenbank für keinen Treffer. Das hatten wir jetzt ja schon ein paar Mal im Podcast, also so eine DNA-Spur nutzt halt nichts, wenn du kein Material zum Vergleich hast, genau, keine Gegenprobe. Deshalb werden rund 50 Männer, die in der Vergangenheit bereits bei der Polizei auffällig wurden, die also so ein bisschen ins Täterprofil in Anführungsstrichen passen, um eine DNA-Probe gebeten. Doch auch dieses Mal ist kein Treffer dabei. 12 Tage nach der Tat, am 9. November 2011, ist der Polizistenmord von Augsburg dann Thema bei Aktenzeichen XY. Aber auch die Hinweise, die nach der ZDF-Sendung eingehen, bringen die Ermittler nicht weiter. Die Belohnung für Hinweise wird erst von 5.000 auf 10.000 und schließlich sogar auf 100.000 Euro erhöht. Doch nichts passiert.
7: Okay, lass uns doch erstmal kurz über das Opfer sprechen. Wer war Matthias Fied?
6: Also wenn man sich so Fotos von Matthias Fied anschaut, dann sieht man einen Mann mit dunkelblonden, leicht lockigen Haaren und strahlend blauen Augen, der auf fast jedem Foto freundlich lächelt. Er wächst im Städtchen Puchheim bei München auf. Seine Ausbildung bei der Bereitschaftspolizei macht er in Königsbrunn. Dort lernt er dann auch seine spätere Frau Sandra kennen und die beiden verlieben sich ineinander. Sie ziehen zusammen, heiraten und bekommen 2 Kinder. Seine Ehefrau verehrt Matthias wie eine Königin, erzählen Freunde. Die Söhne der beiden sind zum Zeitpunkt der Tat 13 und 17 Jahre alt. Ihr Papa ist für sie ein Vorbild. Für sie fängt Matthias auch mit dem Angeln an, findet Gefallen daran und engagiert sich als Jugendleiter im Königsbrunner Fischereiverein. In dem 27.000 Einwohnerstädtchen, das 11 Kilometer südlich von Augsburg liegt, kennt man Matthias Fied als sehr engagierten Mann. In seiner Kirchengemeinde betreut er Erstkommunionskinder und Firmlinge und auch die Sternsinger. Also das ist wirklich so einer, der überall mithilft. Auch seine Kollegen bei der Polizei beschreiben Matthias Fied als jemanden, der jedem helfen möchte. Er gilt als ruhiger und sehr vorsichtiger Kollege, der sich nie unnötig in Gefahr bringt. In seinen 20 Dienstjahren muss der Polizeihauptmeister nie einen Schuss aus seiner Dienstwaffe abfeuern. Bis zu dieser einen Nacht auf den 28. Oktober 2011. Noch am selben Tag wird der Eingang des Augsburger Polizeipräsidiums zum Gedenkplatz. Hunderte Anwohner legen Blumen, Kränze, Bilder und Kuscheltiere nieder, um ihr Mitgefühl auszudrücken und den Hinterbliebenen beizustehen. Ein absoluter Ausnahmezustand für die Familie, den Matthias' Frau Sandra mit den Worten beschreibt: Mein Mann war ein verständnisvoller, aufmerksamer und humorvoller Partner, der mein Leben bereichert und vervollständigt hat. Unsere Trauer und Verzweiflung ist mit Worten nicht zu beschreiben.
7: Ja, ich weiß nicht, was ich dazu sagen soll. Ich finde es wirklich grausam.
6: Das ist ganz, ganz schlimm. Ich glaube, man vergisst das auch oft. Also das ist so, was mir Polizistinnen und Polizisten erzählen, dass das eben Menschen sind. Das klingt jetzt total random, aber es ist ja logisch einfach, ne? Also gerade, wenn so auf Polizei geschimpft wird oder dass die dann eben oft nur als Träger einer Uniform wahrgenommen werden und nicht als Mensch, der Kinder hat, der eine Frau hat, der einen Mann hat, weißt du, der im Verein aktiv ist und dass die ja auch oft irgendwie herhalten müssen für irgendwas, für Leute, die Wut auf den Staat haben oder auf die Polizei, was jetzt hier das Motiv ist, da kommen wir ja gleich noch zu.
7: Mhm. Gibt es denn jetzt wenigstens irgendeine Spur?
6: Es dauert und zwar so ungefähr einen Monat. Also da sind mehr als 700 Hinweise abgearbeitet worden von der Soko Spickel, allerdings bisher ohne Erfolg. Aber dann nimmt sich einer der Ermittler nochmal den silbernen Mitsubishi vor. Von dem hatte ich ja eben schon erzählt, das war der, der in der Tatnacht in der Nähe von dem Parkplatz stand. Und erst jetzt fällt auf, dass dieser eigentlich unauffällige Halter, also dieser Geschäftsmann, einen Cousin hat, der bei der Polizei alle Alarmglocken schrillen lässt. Rudolf Rebazik, bekannt als der Polizistenmörder von Augsburg.
7: Und das ist der Täter? Also das wissen sie noch nicht, aber die gehen davon aus, das könnte jetzt sein. Mhm. Aber also, da war dieses Auto. Mhm. Und dann haben die den Halter geprüft. Mhm. aber dann wurde nicht weiter geguckt, ob da, sondern das haben die dann nachträglich gemacht.
6: Ja, also es ist so, du musst ja Spuren priorisieren sozusagen, ne? Mhm. Also ist natürlich verdächtig, dass da in der Nähe des Parkplatzes ein Auto steht, was vor kurzem benutzt wurde, wo die Motorhaube noch warm ist.
7: Und wo Folie über den Sitzen
6: ist. Genau. Und dann haben die gedacht, oh, das könnte irgendwie komisch sein, steckt da irgendwer hinter, den wir kennen, dann machen die diese Halteabfrage. Der Wagen ist nicht als gestohlen gemeldet, sondern gehört eben einem Geschäftsmann aus München ohne
7: Vorstrafen. Den man aber nicht kontaktiert hat.
6: Den hat man zu dem Zeitpunkt noch nicht kontaktiert, weil man gesagt hat, okay, wir haben jetzt andere, vielversprechendere Spuren, da kümmern wir uns sozusagen später drum. Und deswegen hat es halt einen Monat gedauert, bis sie eben drauf gestoßen sind, dass dieser Mann zumindest verwandt mit jemandem ist, der bei der Polizei sehr gut bekannt ist, nämlich mit diesem Polizistenmörder von Augsburg.
7: Das finde ich hart. Also gut, das heißt, da ist jemand, der hat schon mal einen Polizisten getötet.
6: Ja, ganz genau. Also 1975 war das, 36 Jahre vorher. Rybacik ist damals 19 Jahre alt und will zusammen mit einem Komplizen eine Tankstelle überfallen. Dafür klauen die beiden zuerst einen weißen BMW und nehmen dann mit vorgehaltener Waffe dem Wachposten der Kaserne in Friedberg sein Gewehr ab. Danach warten Rudolf Rybacik und sein Komplize in dem gestohlenen BMW in der Nähe der Tankstelle an der damaligen Autobahnraststätte Augsburg Nord auf den passenden Moment für den Überfall, als sich ihnen ein Streifenwagen nähert. Einer der drei Polizisten aus dem Wagen, der damals 30-jährige Bernd-Dieter Kraus, steigt aus und will den BMW überprüfen. Es ist eine rein zufällige Kontrolle, die tödlich endet. Aus knapp 4 Metern Entfernung feuert Rybacik aus dem Hinterhalt auf Kraus und trifft ihn mit dem ersten Schuss direkt ins Herz. Danach schießt der damals 19-Jährige auch auf Kraus' Kollegen, verfehlt ihn aber. Bernd-Dieter Kraus stirbt noch am Tatort. Rudolf Rybacik wird kurz darauf wegen Mordes, versuchten Mordes, Diebstahls und Erpressung zu lebenslanger Haft verurteilt. Nach Ansicht der Staatsanwaltschaft hat Rybacik eiskalt gemordet, um seine zuvor begangenen Straftaten und seine in Zukunft geplanten Straftaten zu verdecken. Also Mordmerkmal Verdeckungsabsicht. Theoretisch hätte man den damals 19-Jährigen wegen seines Alters auch zu einer wesentlich milderen Jugendstrafe verurteilen können. Das ist ja noch möglich, bis du 21 bist. Aber das Gericht wendet bei Rudolf Rybacik Erwachsenenstrafrecht an, weil es davon ausgeht, dass dieser genau wusste, was er in diesem Moment tut. Spätestens ab da sieht Rybacik den Staat, vor allem aber die Justiz und die Polizei, als absolute Hassobjekte. Also das musst du dir mal vorstellen, der ist jetzt im Prinzip sauer und frustriert, weil er nicht nach Jugendstrafrecht verurteilt wurde, anstatt darüber nachzudenken.
7: Weil er eine Straftat begangen
6: hat. Richtig, genau. Also, anstatt darüber nachzudenken, warum habe ich denn jetzt einen Polizisten erschossen? Das war vielleicht eine Scheißidee. Die anderen sind schuld. Und das zieht sich irgendwie bei ihm auch durch das ganze Leben. Und ab da hat er halt wirklich so einen Hass auf Polizei und Justiz. Knapp 20 Jahre muss er für den Mord an Bernd-Dieter Kraus ins Gefängnis. Zum Tatzeitpunkt ist er also längst wieder frei. Hat also der Polizistenmörder von Augsburg 36 Jahre später ein zweites Mal wieder zugeschlagen?
7: Also von der Skrupellosigkeit würde ich mal sagen, passt das ja sehr gut zusammen.
6: Ja, und auch dieses aus dem Hinterhalt schießen.
7: Naja, und ohne mit der Wimper zu zucken. Mhm. Also das ist das, was mich am Anfang so schockiert hat. Der wurde ja nicht, da gab es ja keine Rangelei oder, sondern
6: keine Warnung.
7: Der war eh am Boden.
6: Ja, genau. Es gab keinen Grund, den zu töten. Also nicht, dass es jemals einen Grund gäbe, jemanden zu töten, aber die hatten ihr Ziel, flüchten zu können, zu dem Zeitpunkt schon erreicht, habe ich ja eben schon gesagt. Und auch die Ausgangssituation ist ja ähnlich, ne? Auch da war es wieder eine zufällige Polizeikontrolle. Mhm. Polizisten, die sagen, hey, das ist aber verdächtig, dass da irgendwie ein Typ im weißen BMW irgendwie vor so einer Tankstelle steht oder dass da Leute auf dem Motorrad auf so einem einsamen Waldparkplatz sind. Also hätte man jetzt seine Personalien rausgeben können, wenn man nichts zu verbergen hätte und dann wäre das Ganze gelaufen gewesen. Mhm. Aber das ist halt in beiden Situationen so eskaliert. Ja, also die Ermittler haben da so ein Gefühl, dass sie auf der richtigen Spur sind, weil es eben diese Parallelen gibt.
7: Und was machen die jetzt?
6: Sie sprechen als erstes mit dem Halter des Fahrzeuges, das sie rausgeben können, wenn man nichts zu verbergen hätte und dann wäre das Ganze gelaufen gewesen. Mhm. Aber das ist halt in beiden Situationen so eskaliert. Ja, also die Ermittler haben da so ein Gefühl, dass sie auf der richtigen Spur sind, weil es eben diese Parallelen gibt.
7: Und was machen die jetzt?
6: Sie sprechen als erstes mit dem Halter.

0: erinnert sich der damalige Ermittler, denn jetzt seien sich alle in der Soko Spickel sicher gewesen, das ist die richtige Spur. Für eine Verhaftung fehlen allerdings noch die Beweise. Also beginnen die Ermittler in den nächsten Tagen und Wochen damit, den mittlerweile 55-Jährigen zu beschatten. Dabei wollen sie natürlich auch herausfinden, wer der zweite Täter gewesen sein könnte. Denn Rebaziks Cousin aus München haben sie zu diesem Zeitpunkt bereits ausgeschlossen. Der wird also wahrscheinlich ein Alibi gehabt
1: haben. Also dieser Geschäftsmann.
0: Der Geschäftsmann, also der Halter des Fahrzeugs. Allerdings scheint Rudolf Rebazik sehr vorsichtig zu sein. Schaut sich zum Beispiel immer wieder um, wenn er seine Wohnung in Augsburg verlässt, in der er mit seiner demenzkranken Mutter lebt. Auch am Telefon spricht der 55-Jährige nur über Belangloses. Interessant ist aber für die Ermittler vor allem, dass sich Rebazik fast täglich mit seinem knapp 3 Jahre älteren Bruder Raimund Meyer trifft. Die beiden Männer gehen mehrmals in der Woche auf lange Spaziergänge. Sie wirken vertraut, reden viel miteinander. Immer wieder verschwinden die beiden auch in einer abgelegenen Scheune. Mehrfach gehen die beiden Brüder auch in den Keller von Raimunds Tochter. Kurz vor Weihnachten 2011 haben die Ermittler dann das Gefühl, dass da definitiv etwas im Gange ist, also dass ein weiteres Verbrechen geplant ist. Sie beobachten, wie Rudolf Rebazik und Raimund Meyer zusammen den Hintereingang eines Einkaufszentrums ausspähen. Alles sieht danach aus, als ob die beiden Brüder wieder einen Raubüberfall planen. Also warum wieder? Dazu komme ich gleich. In der Gegend hatte es in den vergangenen Monaten immer wieder Überfälle auf Geldtransporter gegeben und mittlerweile sind sich die Ermittler sicher, dass der einschlägig vorbestrafte Rebazik dahinter steckt. Also schlagen sie 2 Tage vor Silvester zu. Ein Spezialeinsatzkommando zieht Rudolf Rebazik an einer roten Ampel aus seinem Auto. Sein Bruder Raimund wird zu Hause festgenommen. Die beiden leisten keinen Widerstand und wirken ziemlich überrascht. Als erstes vernehmen die Ermittler Raimund Meyer, also den älteren der beiden. Der 58-Jährige ist verheiratet, hat eine Tochter und ist Platzwart in seinem Tennisverein. Auf den ersten Blick ein ganz normaler Bürger ohne Vorstrafen. Meyer plaudert locker mit den Beamten über Tennis oder den örtlichen Fußballclub. Er war nicht unsympathisch, sagt einer der Ermittler später über ihn. Doch sobald es um die Vorwürfe geht, schweigt Raimund Meyer. Auch sein jüngerer Bruder Rudolf Rebazik sagt in seiner Vernehmung kein Wort, sondern lächelt die Beamten nur arrogant an. Sowas Eiskaltes habe ich noch nie erlebt, erinnert sich der damalige Ermittlungsleiter in einem Interview mit der Zeit.
1: Aber das heißt doch, die Ermittler haben nichts in der Hand, wenn die jetzt keine Aussage machen. Mhm. Oder haben die irgendwas gefunden?
0: Also nicht ganz. Du hast natürlich recht, diese Aussage wäre wichtig. Ich habe ja eben schon erzählt, dass Rebazik und Meyer sich regelmäßig in so einer abgelegenen Scheune getroffen haben und in dem Keller von Meyers Tochter. Als die Ermittler beide Orte durchsuchen, entdecken sie ein riesiges Waffenlager. In mehreren Kisten ist Kriegsausrüstung zu finden, die man sonst wirklich nur aus Filmen oder Videospielen kennt. Neben Pistolen haben die Brüder hier Uzis, eine Scorpion MP, Kalaschnikows und auch Handgranaten gebunkert. Außerdem finden die Ermittler bündelweise ausländische Geldscheine, die offenbar aus den Geldtransporterüberfällen stammen. Und sie entdecken eine große schwarze Tasche, die genau so aussieht wie die, die Lydia Nettel in der Mordnacht bei den beiden Männern gesehen hat. Eine Untersuchung ergibt, dass an der Tasche Blut klebt. Es ist das Blut von Matthias Fied. Außerdem kommt ein DNA-Abgleich zu dem Ergebnis, dass das Genmaterial an dem Handschuh, den einer der Mörder am Tatort zurückgelassen hat, zu Raimund Meyer gehört. Das sind jetzt wirklich mehr als genug Indizien, um die beiden Brüder zu überführen. Doch die große Frage ist, was haben die beiden in dieser Nacht am Kuhsee gemacht, das so wichtig war, dass sie bereit waren dafür, 2 Polizisten zu erschießen?
1: Ich habe keine Ahnung, sorry, das war jetzt eine sehr lange Pause, aber ich hab wirklich keine Ahnung, weil die Beute wird's ja nicht, ja so gut, sie wollten nicht erwischt werden vielleicht, ne?
0: Ja, genau, also sie wollten definitiv nicht erwischt werden, aber es muss ja irgendwas gewesen sein, was denen so wichtig war, was so geheim war, dass sie halt eben bereit waren, ja, über Leichen zu gehen, im wahrsten Sinne des Wortes.
1: Wobei er bei der ersten Tat ja auch keine wirkliche Begründung hatte und
0: stimmt.
1: Da...
0: Ja, also er fühlte sich gestört, er wollte ja diesen Raubüberfall begehen und ist ihm die Polizei in die Quere gekommen. Das reicht für

0: vielleicht für ihn dann schon als Begründung.
1: Also ich hab keine Ahnung.
0: Okay, kommen wir später noch zu der Auflösung.
1: Kannst du uns denn noch ein bisschen über die beiden Brüder erzählen?
0: Ja, ich glaube, das ist ganz gut, um das vielleicht noch ein bisschen besser zu verstehen, was da passiert ist. Die Familie der beiden stammt ursprünglich aus Oberschlesien, also dem heutigen Polen, daher auch der Nachname Rybacik. Raimund kommt 1953 zur Welt, sein Bruder Rudolf, den alle Rudi nennen, knapp 3 Jahre später. Über die Kindheit der Brüder ist kaum etwas bekannt. Rudolf Rybacik wird aber schon als Teenager kriminell, begeht mehrere Raubüberfälle und Körperverletzungen. Außerdem macht er eine Lehre als Kfz-Mechaniker. Ein Jahr vor dem ersten Polizistenmord von Rudolf drehen die beiden Brüder ihr erstes großes gemeinsames Ding. Gemeinsam mit einem dritten Komplizen wollen sie am 31. Mai 1974 in das Waffengeschäft Günther in der Augsburger Innenstadt einbrechen. Vorher haben sie sich aus verschiedenen zusammengeklauten Teilen eine Art Schweißbrenner gebaut, mit dem sie die Metalltür des Geschäftes aufschweißen wollen. Doch gerade als die drei dabei sind, die Tür zu bearbeiten, werden sie von der Polizei überrascht. Die Rybacik-Brüder können abhauen, aber ihr Komplize wird gefasst und verpfeift die beiden. Alle drei werden zu relativ milden Strafen verurteilt. Knapp ein Jahr später kommt dann Rudolf Rybacik wegen des Mordes an den Polizisten Bernd-Dieter Kraus für knapp 20 Jahre in den Knast. Also man kann sagen, dass der eine Bruder nicht besonders viel aus der ersten Verurteilung gelernt hat. Die Wege der Brüder trennen sich. Rudolf fällt im Knast jetzt nicht gerade durch kooperatives Verhalten auf. Im August 1990 soll er in der JVA in Straubing sogar einen Gefangenenaufstand angezettelt haben, bei dem mehrere Menschen verletzt werden. Während Rudolf 19 Jahre im Gefängnis sitzt, baut sich Raimund ein neues Leben auf. Also der macht es ein bisschen anders als sein jüngerer Bruder. Er lernt eine Frau kennen, die beiden heiraten und er nimmt ihren Namen an, Meier. Vielleicht, um mit seiner Vergangenheit abzuschließen. Das Ehepaar zieht nach Friedberg, knapp 9 Kilometer östlich von Augsburg, wo Raimunds Frau als Standesbeamtin arbeitet. Die beiden bekommen eine Tochter und leben ein ganz und gar bürgerliches Leben. Raimund Meier arbeitet als Metzger. Bekannte beschreiben ihn als ruhig, gelassen und absolut zuverlässig. In seiner Freizeit spielt Raimund gerne Tennis. Er ist körperlich topfit. In seinem Tennisclub gilt er als freundlich und verlässlich. Er wird sogar zum Platzwart gewählt. In der Zeit, in dem Raimund von seinem jüngeren Bruder Rudolf getrennt ist, lässt er sich nichts zu Schulden kommen. Doch dann ändert sich sein Leben im Jahr 1994. Es ist Raimund Meier, der seinen geliebten Bruder Rudolf persönlich am Gefängnistor abholt. Ab diesem Zeitpunkt scheint sich Raimund Meiers Leben vor allem um Rudolf zu drehen. Kollegen aus dem Tennisclub erzählt er zum Beispiel, er liebe niemanden so sehr wie Rudolf. Erst danach kämen seine Frau und seine Tochter. Und offenbar ist es Rudolf, der seinen älteren Bruder Raimund mit in den Abgrund reißt. Raimund lässt sich wieder auf kriminelle Machenschaften ein und beginnt auch, seine Frau mit einer Jüngeren zu betrügen. Also das bröckelt alles so auseinander. Rudolf hat sich durch seine Haftstrafe nicht gebessert, im Gegenteil. Anfangs sammelt er nur in Anführungsstrichen ein paar Geldstrafen wegen Betruges und Körperverletzung. Dann kommt auch schon die nächste Gefängnisstrafe dazu. 2003 wird Rudolf Rybacik von 2 Ladendetektiven erwischt, weil er in einem Kaufhaus Lebensmittel und Bräunungscreme klauen will. Also das ist auch so eine Sache, warum klaut man Bräunungscreme?
1: Naja, wahrscheinlich wollte er auf ein Date.
0: Ja, das kann sein.
1: Oder für ein Date.
0: Ja, aber also da siehst du ja schon, was er so für eine Einstellung hat. Ne? Das ist jetzt nicht, weil er, keine Ahnung, irgendwie ganz viel Geld machen wollte, sondern der hat da einfach Bock zu klauen und hat's dann gemacht. Das Krasse ist allerdings, er wird dann von den Ladendetektiven erwischt, die sprechen ihn an und dann sprüht er den einfach mal Pfefferspray ins Gesicht und attackiert die beiden. Dafür muss er dann nicht nur wegen Diebstahls, sondern auch wegen gefährlicher Körperverletzung in Haft und zwar für weitere 2 Jahre. Rybaciks Hass auf die Justiz und die Polizei wächst weiter. Mittlerweile glaubt er, dass der Staat sein Feind ist. Also er ist nicht schuld, weil er geklaut hat und den Ladendetektiven Pfefferspray ins Gesicht gesprüht hat, sondern weil der böse Staat ihn dafür eingesperrt hat. Heute würde man sagen, er ist ein Reichsbürger, so fasst es einer der damaligen Ermittler später zusammen. 2006 kommt Rudolf Rybacek dann das nächste Mal aus der Haft frei und steht für die kommenden Jahre unter Führungsaufsicht.
1: Also erstmal muss ich nochmal sagen, dass ich den äußerst interessant finde, dass er da Straftat nach Straftat begeht und ja auch nicht leichte Sachen,
0: ja,
1: aber Schuld hat die Justiz, ja, und die bösen Polizisten. Okay, also ich habe eine Idee, was Führungsaufsicht bedeutet, aber vielleicht magst du es nochmal erklären.
0: Ja, vielleicht ganz kurz, das bedeutet halt, dass der Rybacek sich in dieser Zeit regelmäßig bei seinem Bewährungshelfer melden muss, dass er das Augsburger Stadtgebiet nicht ohne Erlaubnis verlassen und dass er keine Waffe besitzen darf, ist irgendwie logisch. Also man will damit verhindern, dass Straftäter nach ihrer Haft direkt wieder straffällig werden. Und in diesem Fall scheint das tatsächlich zu funktionieren, denn in den gesamten 5 Jahren fällt Rudolf Rybacek kein einziges Mal negativ auf. Also er macht offiziell ganz brav das alles, was von ihm erwartet wird. Allerdings überfallen in genau dieser Zeit 2 vermummte Männer insgesamt 4 Geldtransporter. Und wie wir heute wissen, sind die Männer hinter den Masken Rudolf Rybacek und Raimund Meyer.
1: Tja, und das wäre dann natürlich das Motiv, sich im Wald nicht erwischen zu lassen.
0: Ja, ganz genau. Davon geht auch die Staatsanwaltschaft aus. Sie wirft den beiden Brüdern Mord, versuchten Mord und auch die Raubüberfälle und illegalen Waffenbesitz vor. Der Prozess gegen Rybacek und Meyer, die beide weiterhin schweigen, also sie haben ja bis hierhin sich nicht zu den Vorwürfen geäußert, der beginnt am 21. Februar 2013 vor dem Augsburger Landgericht, also mehr als ein Jahr nach der Verhaftung. 50 Verhandlungstage hat das Gericht angesetzt, um insgesamt 200 Zeugen anzuhören. Der Gerichtssaal platzt aus allen Nähten. Das öffentliche Interesse am Prozess ist gigantisch. Als Rudolf Rybacek als erster der beiden den Saal betritt, trägt er blaue Anstaltskleidung und sowohl Hand- als auch Fußfesseln. Das macht man auch, wenn man davon ausgeht, dass jemand vielleicht gefährlich sein könnte, was ja bei ihm nicht unwahrscheinlich ist. Als er mit genervtem Blick Platz genommen hat, betritt sein Bruder Raimund den Saal. Wieder wird deutlich, wie unterschiedlich die beiden sind. Raimund Meyer hat sich zurecht gemacht und trägt einen dunklen Anzug. Im Gegensatz zu seinem Bruder blickt er sich unsicher um. Das Zittern seiner Hände verstärkt diesen Eindruck noch. Meyer leidet schon länger an Parkinson. Die Erkrankung hat sich während seiner Untersuchungshaft verschlimmert. Die beiden Brüder sehen sich hier im Gerichtssaal zum ersten Mal seit einem Jahr wieder. Sie umarmen sich und Raimund hat sogar Tränen in den Augen. Sein Bruder Rudolf hält sich mit solchen Emotionen nicht so lange auf. Der ist schon direkt im Angriffsmodus auf das Gericht. Er will nicht mal seine Personalien nennen und pumpt stattdessen ins Mikrofon: Ich lege keinen Wert auf irgendwelche Kommentare, nachdem ich in den letzten Monaten so schlecht behandelt wurde. Ne? Also man erkennt ein gewisses Muster. Noch bevor die Anklageschrift verlesen werden kann, stellt die Verteidigung einen Antrag, die Fußfesseln der Angeklagten abzunehmen. Nach einer kurzen Unterbrechung wird der Antrag wegen Fluchtgefahr und der besonderen Sicherheitsvorkehrungen abgelehnt. Als ein Reporter Rudolf Rybacek zuruft, wieso er aus den Fußfesseln will, antwortet der nur: Faschismus hat in diesem Staat ja Tradition, besonders in Bayern. Also was jetzt Fußfesseln mit Faschismus zu tun haben, ich weiß es nicht. Nach Verlesung der Anklage werden Rybacek und Meyer gefragt, ob sie etwas zu ihrer Verteidigung zu sagen haben. Das nutzt Rudolf Rybacek zu einer weiteren Schimpftirade, indem er die Anklageschrift als Grimms Märchen und den Staatsanwalt als Drecksack beschimpft.
1: Furchtbar sympathischer Typ.
0: Ja, absolut. Im Laufe des Prozesses ist es dann aber überraschenderweise nicht der laute Rudolf, sondern der stille Raimund, der immer mehr in den Fokus der Öffentlichkeit rückt. Anfangs wirkt der damals 60-Jährige noch relativ fit für sein Alter, doch sein Zustand verschlechtert sich im Laufe des Prozesses immer mehr. Irgendwann steht die Frage im Raum, ob der ältere der beiden Brüder überhaupt noch verhandlungsfähig ist. Im November erklärt dann ein medizinischer Gutachter, dass Raimund Meyer nicht nur an einer fortgeschrittenen Parkinson-Erkrankung, sondern mittlerweile auch an Depressionen, Demenz und an Wahnvorstellungen leidet. Zitat: Auf einmal weint er ohne Grund wie ein Schlosshund, dann bricht es ab und plötzlich lacht er mich an. Für den medizinischen Gutachter, einen Neurologen, ist Meyer damit eindeutig nicht mehr verhandlungsfähig. Dass der 60-Jährige seinen schlechten Gesundheitszustand nur simuliert, schließt der Gutachter entschieden aus. Raimund Meyer könne nicht mal mehr der Verlesung eines Schriftstückes folgen. Das ginge bei ihm links rein und rechts wieder raus. Eine Zeit lang gibt es sogar Zweifel, ob Raimund Meyers Parkinson-Erkrankung zum Zeitpunkt des Mordes vielleicht schon so stark fortgeschritten war, dass er in der Tatnacht gar nicht schießen, geschweige denn Motorrad hätte fahren können. Einer der Gutachter glaubt sogar, er könne definitiv ausschließen, dass Meyer in der Mordnacht als Fahrer oder Beifahrer auf dem Fluchtmotorrad gesessen habe. Wobei man sagen muss, es gab ja zum Beispiel auch die DNA-Spuren von ihm an dem Handschuh. Ne? Also
1: naja, und vor der Untersuchungshaft war doch gar nicht wirklich was aufgefallen.
0: Genau, es ist erst in der Untersuchungshaft aufgefallen und da halt immer schlimmer geworden. Also pausiert die Verhandlung fürs Erste. Es steht zeitweise sogar im Raum, dass Raimund Meyer nicht nur verhandlungs-, sondern auch haftunfähig sein könnte. Das würde bedeuten, dass er aus dem Gefängnis freikommt. Für viele Beteiligte ist das ein Schock, besonders für Sandra Fied, die Witwe des Ermordeten, die sich das erste Mal im Prozess zu Wort meldet. Sie hat sich bewusst dazu entschieden, nicht am Prozess teilzunehmen, weil sie für ihre Söhne da sein wollte und wurde als Nebenklägerin durch ihren Anwalt vertreten. Doch die Aussicht, dass einer der beiden Mörder ihres Mannes ohne Haftstrafe davonkommt, macht Sandra Fied so wütend, dass sie sich an die Presse wendet. Der Augsburger Zeitung sagt sie damals in einem Interview, mein Mann wurde hingerichtet. Uns steht ein Leben ohne Mann, Vater und Bruder bevor und einem der Täter winkt die Freiheit. Wir bekommen lebenslange Trauer und der Mörder bekommt womöglich eine Haftentschädigung.
1: Ich bin da grundsätzlich zu 100% bei ihr. Es ändert natürlich nichts daran, dass wenn er gesundheitlich so angeschlagen ist, dann wäre das natürlich auch eine Belastung für das Justizsystem, wenn er dann sich da aufhalten muss. Aber ich bin ja erstmal voll bei ihr. Das sehe ich genauso.
0: Emotional absolut nachzuvollziehen, aber es gibt ja eben gewisse Regeln, wer haftfähig ist, wer nicht haftfähig ist und die gibt es ja auch nicht.
1: Ich bin mir halt nicht sicher, ob er das jetzt gerade auch ein bisschen mit Absicht hochpusht.
0: Ja.
1: Also ein Gutachter wird einschätzen können, hat das oder hat das nicht, aber dass es dann jetzt gerade so schlimm ist, ist ja nun schon auffällig. Merkwürdig.
0: Ja, das stimmt.
1: Aber wie geht's denn jetzt weiter?
0: Ja, das Verfahren gegen Raimund Meyer wird Mitte November 2013 bis auf Weiteres ausgesetzt, damit zumindest sein jüngerer Bruder Rudolf verurteilt werden kann. Also dessen Verfahren wird abgetrennt. Das macht man ganz gerne, damit man zumindest das eine schon mal fertig hat, sozusagen. Ab dem 19. November 2013 sitzt Rudolf Rybacek dann allein auf der Anklagebank. Der Prozess gegen ihn wird sich noch mehr als ein Jahr hinziehen. In dieser Zeit sagt dann auch Lydia Nettel aus, die in der Tatnacht nicht nur ihren Lieblingskollegen Matze verloren hat, sondern auch die einzige Zeugin des Mordes ist. Nach der Tat war sie monatelang dienstunfähig. Jetzt ist sie als Nebenklägerin in dem Prozess dabei. Als die Polizeiobermeisterin vor Gericht erzählen soll, wie im Siebentischwald die ersten Schüsse fielen, versagt ihre Stimme und sie kann minutenlang nicht weitersprechen. Also da kann man schon ahnen, wie traumatisch das für sie sein muss. Aber auch sie hat die Gesichter der beiden Männer unter ihren Motorradhelmen nicht gesehen und kann weder Raimund Meyer noch Rudolf Rybacek eindeutig identifizieren. Trotzdem ist das Gericht in Augsburg davon überzeugt, dass Rybacek den Polizisten Matthias Fied ermordet hat. Und zwar aus Hass auf die Polizei und den Staat. Und dass er diesen Hass hat, das hat er ja auch in dem Verfahren immer wieder gezeigt. Am 27. Februar 2014 wird er deshalb zu einer lebenslangen Haftstrafe bei Feststellung der besonderen Schwere der Schuld verurteilt und kommt nach der Haft in Sicherungsverwahrung. Eine höhere Strafe gibt es in Deutschland nicht. Als das Urteil verkündet wird, lächelt Lydia Nettel. Rudolf Rybacek lächelt nicht. Im Gegenteil, er nennt das Urteil eine Kloake und brüllt den vorsitzenden Richter an. Sie können sich den Dreck sparen, den Sie hier daherreden. Lassen Sie mich entfernen. Die Justizbeamten tun ihm den Gefallen und führen ihn daraufhin aus dem Saal. Er wird wohl nie wieder freikommen.
1: Was ist denn mit seinem Bruder jetzt?
0: Ja, das Verfahren gegen Raimund Meyer wird dann im September 2014 nach 10 Monaten Unterbrechung wieder aufgenommen, nachdem ein anderer Gutachter ihn doch für verhandlungsfähig erklärt hat. Also das ist immer so das Ding mit Gutachtern.
1: Kann man sagen, Gutachterwahnsinn.
0: Ja, ja. Auch ein bisschen. Also kommt dann zu einem ganz anderen Ergebnis. Vorher hatte der Verteidiger Raimund Meyers mit allen Mitteln versucht, das Verfahren zu verhindern oder zumindest zu verzögern, indem er Befangenheitsanträge gegen insgesamt 12 Richter gestellt hatte. Also die spielen da auf Zeit, weil ja klar ist, dass diese Parkinson-Erkrankung sich immer weiter verschlimmern wird, die Demenz auch. Und sie hoffen halt, ne, je länger sie jetzt auf Zeit spielen, dass das immer wahrscheinlicher wird, dass er dann...
1: Ich denke, auf was spielen sie da? Also, weil wenn der jetzt in Haft wäre und es würde tatsächlich so schlimm werden, dass die sagen, der ist nicht mehr tragbar, also der kriegt keinen mit, dann würde der doch entlassen, oder nicht?
0: Das weiß ich ehrlich gesagt gar nicht. Müsste ich mal rausfinden und in der nächsten Folge...
1: Ich bitte darum.
0: Folge nachreichen. Stimmt, das ist eine ganz interessante Frage. Also ich glaube, wenn Haftunfähigkeit festgestellt wird aus irgendwelchen Gründen, dann kommst du frei. Aber ich werde das nochmal nachprüfen.
1: Weil ich sage mal so, die Frage ist ja halt, was hat er dann noch für ein Leben, wenn er, er das nicht verdient hat.
0: Ja, voll.
1: Und wie gesagt, aus meiner Sicht wird er dann ja zur Belastung für die Justiz, weil dann müssen die sich da ja drum kümmern und seinen Gesundheitszustand da betreuen.
0: Ja.
1: Dann soll das doch bitte jemand anders machen.
0: Ja, also ne, um das nochmal kurz zusammenzufassen, die haben alles versucht, um das weiter nach hinten zu verschieben, also alles, was irgendwie juristisch geht, aber der Prozess startet dann doch und Meyers Verteidiger betont zum Prozessstart immer wieder, dass sein Mandant gar nicht in der Lage sei, dem Verfahren zu folgen. Ganz anders sieht das der Anwalt von Sandra Fied, der ganz klar sagt, wir müssen alle aufpassen, dass wir nicht nochmal auf die Mitleidstour reinfallen. Also das ist natürlich auch als Anwalt der Nebenklage seine Rolle, aber ist halt deutlich ausgedrückt. Raimund Meyer zittert am ganzen Körper, erscheint völlig abwesend zu sein. Währenddessen sind die Zuschauerplätze im Saal nur zur Hälfte gefüllt. Das öffentliche Interesse an dem Fall ist deutlich zurückgegangen. Auch Lydia Nettel, die Kollegin des ermordeten Matthias Fied, ist an diesem Tag nicht im Gerichtssaal, obwohl sie gerne gekommen wäre. Nachdem sie einige Zeit nach der Tat versucht hatte, wieder in den Job und ihr normales Leben zurückzukehren, ist sie mittlerweile in stationärer Behandlung. Ihr Trauma nach der Todesnacht ist einfach zu groß. Als im Dezember 2014 im Gerichtssaal eine 3D-Animation der Tat präsentiert wird, schafft es Raimund Meyer kaum noch auf seinem Stuhl zu sitzen. So stark ist sein Zittern mittlerweile. Angeblich habe er morgens in der JVA seine Parkinson-Medikamente nicht bekommen, doch eine Gefängnismitarbeiterin bestreitet das. Bei den Plädoyers im März 2015 kommt es dann wieder zu einem Eklat. Statt inhaltlich auf die Vorwürfe der Staatsanwaltschaft einzugehen, kritisieren die Verteidiger das Gericht als befangen und behaupten, das Verfahren gegen ihren Mandanten sei unfair und nicht rechtsstaatlich. Zur Urteilsverkündung am 5. März 2015 erscheint einer der beiden Anwälte dann gar nicht erst und wird dafür von dem vorsitzenden Richter mit den Worten: Ich find's schade, dass er nicht den Mumm hat, sich die Gegenworte anzuhören, scharf kritisiert. Also die haben die Möglichkeit genutzt, ihre eigenen Worte loszulassen und als dann das...
1: Aber dürfen die einfach fernbleiben?
0: Naja, er ist ja trotzdem verteidigt worden, er hat ja mehrere Verteidiger.
1: Ach so.
0: Also der härteste Hund oder der am lautest bellende Hund hat sich dann am Ende verzogen. Das Augsburger Landgericht verurteilt Raimund Meyer zur selben Strafe wie sein Bruder Rudolf. Mit einem Unterschied: Meyer kommt lebenslang in Haft bei besonderer Schwere der Schuld. Er darf also nicht schon nach 15 Jahren wieder aus dem Gefängnis, das ist so wie bei seinem Bruder, aber eine Sicherungsverwahrung, wie bei seinem jüngeren Bruder Rudolf, ordnet das Gericht nicht an. Offenbar gehen die Richter nicht davon aus, dass der schwer kranke Raimund Meyer nach seiner Haft noch eine Gefahr für die Allgemeinheit darstellt.
1: Ja, ich kann es verstehen. Ich hänge immer noch an diesem Anwalt, weil ich das frech finde und ich jetzt gedacht hätte, kann man dem nicht irgendwie so, aber er hat ihn ja nicht beleidigt, der ist einfach nur nicht gekommen.
0: Ja, was aber auch eine Beleidigung eigentlich ist. Ja, das hat schon was mit Respekt zu tun.
1: Ich finde, es geht gar nicht.
0: Ja,
1: ich kann es nachvollziehen. Mhm. Also 15 Jahre, logisch, Sicherheitsverwahrung, muss ich auch sagen, ich verstehe, dass diese besondere Belastung halt wahrscheinlich eher dazu geführt hat zu sagen, warum soll man das jetzt dem System zumuten?
0: Ja, das machst
1: Wobei
0: du ja.
1: Wobei ich mich gerade frage, was passiert denn da mit ihm? Seine Familie, ja gut, doch, die müssen sich dann ja um ihn kümmern, ne?
0: Das ist halt die Frage, wer sich dann um ihn kümmert. Es kann auch sein, dass er in irgendeinem staatlichen...
1: Seine Frau hat er ja betrogen. Also das heißt, die wird da vielleicht nicht mehr so interessiert dran sein, ihn da zu versorgen. Aber die Kinder werden ja zumindest, was das Finanzielle angeht, werden sie dann ja wahrscheinlich zur Kasse gebeten.
0: Ja, Also ich komme gleich nochmal dazu, wie das alles zum heutigen Tage aussieht. Was ich noch ganz spannend fand, dass sich kurz vor dem Urteil ganz überraschend auch die Schwester von Matthias Fietz zu Wort gemeldet hat. Ganz emotional erzählt sie dem Gericht von ihrem größten Wunsch. Ich würde es als gerechte Strafe empfinden, wenn er zu seinem Bruder keinen Kontakt mehr hätte. Kein Treffen, kein Brief, kein Telefonat. So wie ich auch keinen Kontakt mehr zu meinem Bruder haben kann.
1: Ja, es bricht mir das Herz und auf emotionaler Ebene verstehe ich das total.
0: Ja.
1: Aber ich glaube, so funktioniert halt das Rechtssystem nicht, ne? Also das Einzige wäre jetzt, wenn der Kontakt von den beiden irgendein Sicherheitsrisiko, weil sie schon dreimal ausgebrochen werden oder so, dann könnte ich es halt nachvollziehen. Aber ich würde jetzt mal davon ausgehen, dass das wahrscheinlich nicht passiert.
0: Nein, aber also der Kontakt zwischen den beiden, um das abzukürzen, wird, wenn überhaupt, aus Briefen oder Telefonaten bestehen, weil die beiden eben nicht in derselben JVA untergebracht sind. Die Urteile gegen Rudolf Rybacik und Raimund Mayer sind beide vom Bundesgerichtshof bestätigt worden und sind damit mittlerweile rechtskräftig. Und du hast es ja eben gerade schon kurz erwähnt. Mayers Frau hat ja auf den Betrug reagiert und hat sich von ihm scheiden lassen. Wenn er denn also irgendwann wieder aus der Haft kommt, was ja gar nicht gesagt ist aufgrund des Alters und der Vorerkrankung, dann wird er nicht nur schwer krank, sondern wahrscheinlich auch ziemlich allein sein. Raimund Mayer wird einsehen müssen, dass er sein Leben versaut hat, wie ein Journalist der Augsburger Allgemeinen über ihn schreibt. Sein Bruder Rudolf dagegen macht 3,5 Jahre nach dem Urteil gegen ihn nochmal bundesweit Schlagzeilen. Anfang 2017 sitzt er in der JVA Diez in Rheinland-Pfalz, wohin er von Landshut verlegt wurde. An diesem Tag greift ein verurteilter Frauenmörder in dem abgeschirmten Familienbereich des Besucherraums der JVA seine 30-jährige Ehefrau mit einem aus einer Scherbe gebastelten Messer an, vergewaltigt sie und sticht ihr in Hals und Brust im Besucherraum der JVA. Ne? Möchte ich nur kurz an der Stelle mal festhalten. Die haben natürlich eine gewisse Privatsphäre als Ehepaar, wenn die sich da treffen, aber innerhalb der JVA-Mauern. Rudolf Rybacik geht dazwischen und verhindert so Schlimmeres. Also der wollte wahrscheinlich seine Frau umbringen und der Rybacik hat es verhindert. Als es wegen des Angriffs zu einem Prozess kommt, lobt der vorsitzende Richter den zweimaligen Polizistenmörder ausdrücklich und sagt, ich danke Ihnen, dass Sie eingegriffen haben. In dem Verfahren, in dem Rudolf Rybacik als Zeuge aussagt, gibt er sich höflich, zurückhaltend und sogar freundlich. Also ganz anders, als er sich in seinem eigenen Prozess gezeigt hat. Das könnte auch daran liegen, dass er mittlerweile mit einer Frau aus Augsburg verlobt ist, die wohl in einer Kita arbeitet. Rybaciks Verteidiger will die Gunst der Stunde nutzen und Hafterleichterung für seinen Mandanten erreichen. Das sieht die Anwältin der Polizistin Lydia Nettel ganz anders und meint, dass er jetzt einmal was Sinnvolles getan hat, ändert nichts an seinen brutalen Verbrechen. Wie finden wir das?
1: Das sehe ich genauso.
0: Ja.
1: Ist ja wie in der Kirche, hast irgendwas Dummes gemacht und dann dreimal Ave Maria und dann ist vorbei. Das finde ich funktioniert nicht.
0: Nee, das funktioniert absolut nicht.
1: Also ich fände es ja schön, wenn er geläutert ist oder wenn er verstanden hat, dass man Gutes tun sollte und nicht Schlechtes, aber es revidiert halt erstmal nicht seine Strafe.
0: Absolut nicht. Ich glaube trotzdem, dass die Haftbedingungen für Rudolf Rybacik mittlerweile besser geworden sind. Also nach dem Angriff seines Knastkollegen auf dessen Ehefrau wurde Rybacik in die wesentlich kleinere Justizvollzugsanstalt Rohrbach in Rheinland-Pfalz verlegt. Also das macht man auch natürlich, dass die beiden Typen da nicht nochmal aufeinandertreffen, was ja logisch ist. Und diese JVA Rohrbach ist eigentlich nicht für Schwerverbrecher ausgelegt. Also da sind die Haftbedingungen dann ein bisschen anders. Und seitdem hat man von dem mittlerweile Mitte 60-Jährigen auch öffentlich nichts mehr gehört. Also sowohl Rudolf als auch sein Bruder Raimund sitzen in Haft und sind ja aus der Öffentlichkeit verschwunden.
1: Kannst du noch was zu den Opfern bzw. zu den Angehörigen sagen?
0: Also dem ermordeten Polizisten Matthias Fietz wird mit einer Trauerfeier im Augsburger Mariendom gedacht, zu der rund 2000 Menschen kommen, darunter viele Polizisten, aber auch Feuerwehrleute, Zollbeamte und Mitarbeiter des technischen Hilfswerks. Und das ist halt so auch irgendwie ein tolles Signal und zeigt auch so ein bisschen das, was ich gerade am Anfang schon mal gesagt habe, dass eben oft diese Menschen nur als Träger einer Uniform wahrgenommen werden und eben nicht als Menschen. Und dass es wahrscheinlich auch darum ging, Solidarität zu zeigen mit jemand anderem, der in Ausübung seiner Pflichten, wie es ja dann immer so komisch heißt, ja, ermordet wurde. Heute erinnert ein Gedenkstein am Tatort im Siebentischwald an ihn, auf dem steht: Matze, wir werden dich nie vergessen. Seine Kollegin Lydia Nettel leidet nach der Tat noch lange an einer posttraumatischen Belastungsstörung. In einem Zivilprozess wird ihr im Sommer 2016 deshalb ein Schmerzensgeld von 20.000 Euro zugesprochen, das Rudolf Rybacik und Raimund Mayer ihr zahlen müssen, wenn sie in der Haft genug Geld verdient haben. Also wahrscheinlich eher nie. Und falls einer der beiden Täter jemals seine Geschichte verkaufen sollte, muss das Geld ebenfalls an Lydia Nettel gehen. Doch viel wichtiger als das Geld ist es für die Polizistin, endlich einen Schlussstrich ziehen zu können. Sie hat sich mittlerweile in einer Polizeifachschule weitergebildet und arbeitet nicht mehr im Streifendienst, sondern bei der Kriminalpolizei. Die Familie von Matthias Fied hat sich aus der Öffentlichkeit zurückgezogen. Seine Witwe Sandra hat damals bei der Trauerfeier über ihren ermordeten Mann gesagt: Er war unseren Söhnen das beste Vorbild. Er hat ihnen vorgelebt, was einen guten Ehemann und Vater ausmacht, wie man seinen Beruf mit Freude und Überzeugung ausübt und wie man sein Leben gelungen gestaltet. Und so wie es aussieht, hat Matthias Fied damit auch nach seinem Tod Spuren hinterlassen. Sein ältester Sohn ist in seine Fußstapfen getreten und ist Streifenpolizist geworden. Krass, oder?
1: Ja, vor allem, weil es ja wirklich nur auf diesem Hass von dieser einen Person basierte. Mhm. Im Zweifel ist es natürlich gut, dass das jetzt nicht irgendwie so eine Seriengeschichte geworden ist.
0: Ja. Hätte es aber natürlich werden können.
1: Ich habe am Anfang jetzt die ganze Zeit, das ist dann ja immer so, zum Beispiel hat mich das am Anfang deswegen mit diesem Auto so getriggert, weil ich die ganze Zeit davon ausgegangen bin, es kommen jetzt nochmal Opfer. Mhm. So, jetzt kommt nochmal noch einer und noch einer. Ja. Und dann denke ich so, mein Gott.
0: Wegen der Folie auf den Auto sitzen, was ja, schon sehr creepy ist.
1: Ja, ja. Und aber auch, ich finde generell, sie hätten den Heiler ja nur anrufen müssen und sagen müssen, wir haben ihr Auto hier gesehen, warum ist das da? Und dann hätte gesagt, oh, das war ich gar nicht, das war mein Cousin. Und dann hätten sie den Namen gehabt und dann hätte sofort was auslösen müssen.
0: Ja.
1: Auf der anderen Seite verstehe ich natürlich, die haben da eine immense Menge an Beweisen beziehungsweise an, wie nennt man es denn?
0: Spuren.
1: Spuren, ja, die sie erstmal einordnen müssen. Und dass das auch nicht so einfach ist, kann ich auch verstehen.
0: Ja, vor allem sich so rauszusuchen aus 100 Spuren, die du hast, welche ist jetzt die wichtige, die als erstes abgearbeitet werden muss, ne? Also schlimmer wäre es ja gewesen, sie hätten jetzt den Hinweis irgendwo in den Aktenschrank gesteckt und hätten dann da vergessen.
1: Ja.
0: Auch das ist ja schon mal passiert in einem Fall.
1: Ja, dann wäre erstmal nichts passiert und dann weiß man nicht, wer eventuell noch. Also unter dem Aspekt haben sie den Fall dann ja so schnell aufgeklärt, dass es halt wenigstens keine weiteren Opfer mehr gab.
0: Ja.
1: Es gab dann ja auch schon genug. Ich bin immer ein bisschen überrascht über diese Schmerzensgeldzahlungen. Mhm. Also zum einen würde mich interessieren, und die Familie von dem Matthias Fied, die haben keine Schmerzensgeldzahlung bekommen.
0: Du müsstest ja, wenn du Schmerzensgeld haben willst, nochmal einen Zivilprozess anstreben. Ach, das hat ja mit dem normalen Prozess nichts zu tun. Ich weiß es nicht, aber ich gehe davon aus, dass sie diesen Weg jetzt nicht gehen wollten.
1: Ja, das kann ich auch verstehen, dass man dann irgendwann damit abschließt, aber ich weiß nicht, ob das im amerikanischen Rechtssystem zum Beispiel anders ist, ob das automatisch passiert oder so, weil ich das schon finde, die haben ja nicht nur jetzt ihn als Menschen ausgelöscht, sondern halt auch den Versorger dieser Familie. Ja. So, ohne zu wissen, das heißt jetzt nicht, dass die Frau ja nicht durchaus auch einen Beruf hat. Also ist ja nicht so.
0: Ja, die ist ja auch Polizistin, die haben sich ja bei der Polizei kennengelernt. Die ist auch Polizistin. Ja, aber ich weiß nicht, ob sie zu dem Zeitpunkt noch oder schon wieder gearbeitet hat, ne? Also die haben sich haben sich bei der Polizeiausbildung kennengelernt.
1: Ich bin heute nicht ganz so auf der Höhe, sorry. Okay, okay, okay.
0: Also ich gehe davon aus, dass sie Polizistin ist.
1: Und die ist auch weiterhin. Weil die Polizeifamilie, der Sohn jetzt auch.
0: Ja, das finde ich übrigens total krass. Ich weiß nicht, ob die Mutter wieder in den Polizeidienst zurückgekehrt ist, aber sie haben sich auf jeden Fall.
1: Die Frage, was sie bei der Polizei gemacht
0: hat. Sie haben sich bei der Polizeiausbildung kennengelernt, aber der Sohn hat sich halt dafür entschieden und einer der beiden Söhne.
1: Was ich total ehrenhaft finde.
0: Ja, total.
1: Also ich finde grundsätzlich, ich ärgere mich oft mal über die Polizei, aber am Ende muss man sich immer die Frage stellen, wäre man selbst bereit, dieses Risiko einzugehen, dass die jeden Tag auf sich nehmen, weil das kann immer schief gehen. Und gerade in solchen Szenarien, die absolut grausam sind, weil es halt so Willkür, die waren halt, am liebsten würde ich einfach sagen, wären sie denen einfach mal nicht nachgefahren.
0: Ja, natürlich. Also es ist jetzt nicht so, dass du jetzt irgendwie auf einen Einsatz fährst, keine Ahnung, du stürmst die Zentrale eines Rockerclubs, wo du vorher schon weißt, das ist,
1: ja, gibt's ja.
0: Oder Hells Angels ist ein Rockerclub.
1: Ja,
0: also keine Ahnung. Ahnung. Also irgendwie, wo du weißt vorher, das könnte jetzt brenzlig werden. Ja. Das war so ein Standardeinsatz. Wir fahren mal, hier machen nachts Streife. Ach ja, auf dem Parkplatz gucken wir mal nach dem Rechten und so. Also ich glaube, keiner der beiden Polizisten hat zu dem Zeitpunkt ahnen können, was da passiert. Ne? Sonst hätten sie sich ja wahrscheinlich nicht die Gefahr gegeben.
1: Ich glaube auch, dass man das ja auch schlecht einschätzen kann. Ich als Privatmann wäre in diesem Wald natürlich nicht ausgestiegen. Ja. Gerade wenn ich ja nicht mal mehr meine Umgebung sehe, weil sie ja von diesem Scheinwerferlicht dann auch noch geblendet waren. Aber ich glaube, als Polizist hast du natürlich eine ganz andere Ausbildung.
0: Total.
1: Du weißt, wie du mit dieser Situation umgehst. Ja, und dann hast du so einen Verrückten vor dir sitzen.
0: Ja, ich will jetzt das Ende der Folge auch nochmal kurz nutzen, um so eine Lanze zu brechen, weil ich weiß, dass uns ganz viele Polizistinnen und Polizisten hören und es gibt ja immer wieder Fälle, wo wir beide auch die Polizei und die Justiz deutlich kritisiert haben und kritisieren, was auch wichtig ist, das ist ja auch Aufgabe von so einem Podcast, auch Missstände hinzuweisen und es gibt Fälle, wo es ganz eklatante Missstände gab und die gibt es auch immer noch, aber ich glaube trotzdem, dass der große Teil derjenigen, die da in Uniform ihren Job machen, einen guten Job machen, ja, und dass die es auch ganz oft unnötig schwer haben. Das ist so das, was ich mitkriege, wenn ich mich mit Polizistinnen und Polizisten unterhalte, weil die eben nicht als Menschen wahrgenommen werden, sondern als Träger von der Uniform und Leute, die den Staat eh kacke finden, die lassen das dann halt gerne an Polizisten
1: aus. Das kann ich gerade nicht nach. Also das weiß ich nicht. Also ja, ich gebe zu, dass ich glaube auch, dass wenn ich einen Polizisten sehe, dann ist das ein Polizist. Mhm. Dann steckt da für mich erstmal kein Mensch hinter in der Hinsicht, sondern das ist halt eine Autorität.
0: Was ja gut ist. Also so soll es ja auch idealerweise sein.
1: Ich glaube auch eher, es entwickelt sich in eine andere Richtung. Mhm. Aber, also was schlecht ist, weil es nicht den Eindruck erwecken soll, dass ich es gut finde. Ich hatte halt schon auch doofe Erfahrungen mit der Polizei. Ja. Und glaube, da liegt halt
0: als
1: einfach...
0: Als du wegen sexy verhaftet wurdest.
1: Als ich wegen, genau deswegen, weil sie haben mich nämlich nicht wegen sexy verhaftet. Sie haben gesagt, nee, gehen Sie bitte weiter.
0: Ja.
1: Und für mich ist halt das Hauptproblem bei sowas, dass, wie gesagt, ich hatte halt schon mal so, aber das sind dann Kleinigkeiten und das, natürlich gibt's auch mal schwarze Schafe und natürlich hat auch jeder mal einen schlechten Tag. Ich glaube, den haben wir alle mal im Job. Und trotzdem tun die ja was Wichtiges.
0: Ja.
1: Und ich glaube, egal wie sehr man sich manchmal ärgert, weil sie vielleicht nicht genau das tun, was man jetzt sich gewünscht hätte oder weil sie mal genau dann nicht da sind, wenn sie da sein, wenn man meint, sie sollten da sein, ich weiß nicht, wie oft ich schon geschrien habe auf der Autobahn, warum ist jetzt hier nicht die Polizei?
0: Oh ja, das kenne ich.
1: Aber trotzdem machen sie da was sehr Ehrenhaftes, wofür sie natürlich auch bezahlt werden, aber auch oft, glaube ich, echt mies angemacht werden.
0: Ja.
1: So aus Prinzip.
0: Na, weißt du, es gibt ja auch immer wieder diese Berichte, auch zum Beispiel, dass so Sanitäter und Notärzte angegriffen werden, ne? Das finde ich so krass, weil das sind ja Leute, die sind für uns da und die wollen Leben retten und dann kommen irgendwelche Assis und fangen an, die da anzuhupen, weil die vielleicht gerade die Straße blockieren. So, wo sind wir denn?
1: Also eher in Deutschland.
0: Ja.
1: Ich will ganz ehrlich sein, also für mich nimmt Deutschland gerade so eine ganz doofe Wendung. Weil ich wirklich finde, Autoritäten werden nicht mehr anerkannt. Ja. Und das finde ich beängstigend.
0: Ja.
1: Weil es A, ja nun mal unser Sicherheitsnetz ist, ne? Wenn was ist, dann will ich, dass jemand von der Polizei kommt und sagt, so, und jetzt ist Stopp, und dann ist Stopp. Und wenn dann irgendjemand kommt und sagt, das geht aber für mich nicht, drauf geschissen, Rettungsgasse, irgendwie asozial, ich kriege einen Anfall.
0: Ja,
1: wie kann man so dumm sein?
0: Ja.
1: So, ne?
0: Kannst du nur hoffen, dass die Leute, die das nicht checken, die selber nicht mehr irgendwann
1: brauchen. Ich möchte eine Superkraft.
0: Mhm.
1: Ich möchte...
0: Rettungsgassenbild.
1: Nein, ich möchte Leuten so eine Traumsequenz in den Kopf pflanzen können, wo sie mal erleben, was passiert, wenn sie es nicht machen. Und dann stirbt da jemand. Und dann möchte ich, dass sie das mal durchleben, wie beschissen das ist. Und dann dürfen sie aber wieder aufwachen und realisieren, dass sie nochmal davon gekommen sind. Aber das muss immer was Beschissenes passieren, bis man realisiert, wie kacke das sein kann. Ich verstehe das nicht. Ich finde das doof.
0: Da hast du vollkommen recht. Wir haben jetzt zum Ende der Folge nochmal sehr viel geflucht und aber mit Recht, finde ich. Und ja, ich hoffe, dass diejenigen, die das jetzt hören, die irgendwie ihren Dienst verrichten in irgendeiner Uniform oder irgendwas anderes Wichtiges machen, da gibt's ja viele wichtige Berufe, dass die sich jetzt mal ein bisschen von uns, wie sagt man, Schulter geklopft.
1: Mhm. Ich wollte jetzt gerade sagen, die sollen nicht Podcast hören, die sollen arbeiten.
0: Manchmal hören die auch in ihrer Freizeit Podcasts.
1: Machen Witz.
0: So, wir müssen jetzt nach Hause. Ralf braucht eine Hühnersuppe.
1: Ich muss mich ins Bett setzen.
0: Du musst dich ins Bett setzen. Oh Gott, es wird Zeit. Ganz vielen Dank, dass du trotz dich hier Erkältung dich hier
1: für dich doch immer.
0: Das wollte ich hören. Also bis zum nächsten Mal.
1: Bis bald.
0: Und gute Besserung.
1: Thanking you.
0: Tschüss.
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1: Sie sind in den 60er und 70er Jahren das Traumpaar Hollywoods. Natalie Wood und Robert Wagner. Zwei wahnsinnig erfolgreiche SchauspielerInnen. Er ist ein beliebter Serienstar, sie ein preisgekrönter Filmstar. Er sieht unverschämt gut aus und sie gilt als eine der talentiertesten und schönsten Darstellerinnen der Welt. Filmstudios und Paparazzi reißen sich um sie. Die Illustrierten drucken mehrseitige Fotoreportagen und berichten fast wöchentlich über die Ehe, die für viele wie ein Märchen daherkommt. Natalie ist erst 18, als sie heiraten. 24 Jahre nach dieser Traumhochzeit verschwindet Natalie Wood während einer Bootstour und taucht nur wenige Stunden später tot im Wasser wieder auf. An Bord sind Ehemann Robert Wagner und ein weiterer, sehr bekannter Hollywood-Schauspieler. Die Frage ist, was ist in dieser Nacht passiert? Es gilt immer noch als eines der letzten großen Rätsel Hollywoods. Wie starb Natalie Wood? Die ErmittlerInnen gehen jahrzehntelang von einem tragischen Unfall aus. Doch jetzt gibt es neue Erkenntnisse, die daran Zweifel aufkommen lassen. War es wirklich ein Unglück, für das niemand etwas konnte? Oder kam es zu einem Streit mit tödlichem Ausgang? Ich bin Steven Gätchen und ihr hört Hollywood Crime.

0: Als Kind russischer Immigranten kommt Natalie Wood am 20. Juli 1938 in San Francisco zur Welt. Da heißt sie noch Natalia Nikolaevna Sakharenko. Natalies Mutter Maria träumt als Jugendliche davon, Schauspielerin oder Balletttänzerin zu werden. Weil das aber nicht klappt, überträgt sie ihre Ambitionen auf ihre Töchter. Um deren Karriere voranzutreiben, zieht Mutter Maria mit ihrer Familie ins Filmmekka nach Los Angeles. Mit 4 Jahren steht Natalia Sakharenko das erste Mal vor der Kamera. Den Filmbossen klingt ihr Name aber nicht amerikanisch genug, also ändern sie ihn. Aus Natalia Sakharenko wird Natalie Wood. Und eine ganze Nation sieht sie aufwachsen. Mit 9 wird sie schlagartig weltberühmt. Im Weihnachtsklassiker Das Wunder von Manhattan, vielleicht habt ihr den Film schon gesehen, lohnt sich auf jeden Fall, spielt sie ein kleines Mädchen, das nicht an den Weihnachtsmann glaubt. Über Nacht wird sie zu einem der beliebtesten Kinderstars in Hollywood. Seitdem ist sie America's Sweetheart. Ab jetzt erscheint jedes Jahr mindestens ein Film von ihr. 1950 laufen sogar 4 Filme mit ihr in den Kinos, teilweise sogar parallel. In den Filmen spielt sie neben Stars wie Bette Davis oder Barbara Hale oder James Stewart. 1953 stehen schon 13 Spielfilme in ihrer Biografie. Da ist Natalie gerade erst 15 Jahre alt. In dieser Zeit offenbaren sich aber auch erste Risse in der Fassade des beliebten Hollywood-Stars. In einem Interview erzählt sie, dass ein berühmter Schauspieler sie vergewaltigt haben soll. Seinen Namen verrät sie aber nicht. Erst nach Natalies Tod lüftet ihre Schwester Lana in ihren Memoiren das Geheimnis. Hollywood-Star Kirk Douglas soll Natalie damals zum Casting auf sein Hotelzimmer gebeten und sie dort zum Sex gezwungen haben. Aber Natalies Mutter besteht damals darauf, den vermeintlichen Missbrauch nicht anzuzeigen. Unfassbar! Natalie soll in Hollywood nämlich Karriere machen und die Mutter ist davon überzeugt, dass eine Anzeige das Ende von Natalies Laufbahn bedeutet hätte. Natalie selbst wird nie wieder darüber reden. Was immer damals passiert ist, Natalie scheint Zeit ihres Lebens unter dem Ereignis gelitten zu haben. Die Strategie der Mutter aber geht auf. Natalie macht tatsächlich weiter Karriere. Mit 17 spielt Natalie Wood an der Seite von James Dean einen rebellierenden Teenager. Der Film, ein absoluter Klassiker, denn sie wissen nicht, was sie tun, wird 1955 ihr Durchbruch in Hollywood.
1: From the Coconut Grove of the Ambassador Hotel in Hollywood, the Hollywood Foreign Press Association presents the annual Golden Globe Award.
0: Für diese Rolle gewinnt sie ihren ersten von 3 Golden Globes und bekommt ihre erste von insgesamt 3 Oscar-Nominierungen. Die Zeitschrift Life kürt sie zum schönsten Teenager der Welt. Der Film bringt dem Kinderstar endlich den ersehnten Sprung ins Erwachsenenfach. Ein Jahr später, 1956, wird ihr ein Mann vorgestellt, der ihr Leben verändert. Robert Wagner. In Deutschland ist Wagner heute vor allem durch seine Rolle des Multimillionärs Jonathan Hart bekannt.
2: Das ist mein Boss, Jonathan Hart, ein Selfmade-Millionär. Der hat Nerven. Das ist Mrs. Hart, eine traumhafte Frau. Einfach toll. Übrigens, ich heiße Max. Ich kümmere mich um die beiden. Und das ist gar nicht so einfach. Denn ihr Hobby ist mörderisch.
0: In der Fernsehserie Hart aber herzlich, die ich immer sehr, sehr gerne geguckt habe, gerät Jonathan Hart mit seiner Serienfrau immer wieder unfreiwillig in Kriminalfälle, die sie gemeinsam lösen. Die Serie ist ein echter Fernsehhit. Zwischen 1979 und 1984 laufen 5 Staffeln mit insgesamt 110 Folgen, die ich persönlich alle geguckt habe. Die Serie wird mehrfach für den Emmy und auch den Golden Globe nominiert. Natalie ist 10 Jahre alt, als sie den damals 18-jährigen Robert Wagner in einem Filmstudio aus der Ferne zum ersten Mal sieht. Sie dreht sich damals zu ihrer Mutter um und sagt, diesen Mann werde ich heiraten. 1956, also 8 Jahre nach dieser ersten flüchtigen Begegnung, kommt es zu einem ersten Date. Eigentlich ist es ein Vorschlag des Filmstudios, das sie aus Werbezwecken als Paar vermarkten will. Aber die beiden verlieben sich. Und ein Jahr später, am 28. Dezember 1957, heiraten Robert Wagner und Natalie Wood. Da ist sie, 18 Jahre alt, er 26. Anfangs ist es eine Bilderbuchehe. Sie gelten in Hollywood als Traumpaar und arbeiten in mehreren Filmen zusammen. Während ihrer Ehe geht Natalies Karriere weiter steil nach oben. Ihren größten Kinoerfolg feiert sie 1961 mit der Rolle der Maria in der Verfilmung des Musicals West Side Story. Wie es bei Musikfilmen in dieser Zeit oft der Fall ist, bekommen Filmstars die Hauptrollen und der Gesang wird von ProfisängerInnen gedoubelt. Auch Natalies Singstimme wird später durch eine andere Sängerin ersetzt. Aber auf dem YouTube-Kanal Lost Vocals ist eine Version mit ihrer eigenen Singstimme zu finden.

0: Der Film gewinnt 10 Oscars. Ein Jahr später, in der Filmversion des Musicals Gypsy, kann sie dann auch ihr Gesangstalent beweisen und wird nicht synchronisiert. Beruflich läuft es also hervorragend. Aber das private Glück ist nicht von Dauer. Eines Nachts verlässt Natalie Wood die gemeinsame Villa und klopft panisch bei den Nachbarn. Das erzählt Los Angeles County Sheriff John Carina in der 48 Hours Dokumentation Natalie Wood Death in Dark Water auf CBS.
1: She was so afraid of him, she ran to a neighbor's house yelling that day, he's gonna kill me, and looking for help and looking for safety. And so a neighbor took her in.
0: In Todesangst sucht Natalie Wood Hilfe bei den Nachbarn. Und an diese Todesangst werden sich die ErmittlerInnen kurz nach ihrem Tod wieder erinnern. Und es bleibt nicht bei diesem einen Zwischenfall. Robert Wagner macht immer wieder durch seine Eifersucht von sich reden. Natalie Wood dreht mit dem damals noch völlig unbekannten Warren Beatty den Film Fieber im Blut, der 1961 erscheint. Es ist Beattys erster Kinofilm. Natalie und er verstehen sich bestens. Die Kussszenen zwischen ihnen werden immer leidenschaftlicher und realistischer. Am Set legt er immer wieder seinen Arm um ihre Taille. Davon hört auch Robert Wagner, der plötzlich überraschend oft am Filmset auftaucht. Er macht Natalie Vorwürfe. Er beschattet Warren Beatty, um die beiden in Flagranti zu erwischen. In seiner Autobiografie schreibt Wagner, dass er sogar mit einer geladenen Waffe zu Beattys Haus fährt, um ihn zu töten. Aber statt Beatty zu konfrontieren, sitzt Wagner einfach nur im Wagen. Er ist wütend, hat Mordgedanken, kann sich aber nicht durchringen, bei Beatty zu klopfen und fährt schließlich wieder nach Hause. Als Natalie von dieser Geschichte erfährt, ist sie komplett verzweifelt. Sie vereinbart mit ihrem Therapeuten eine Sitzung für den nächsten Montag. Doch zu dieser Sitzung wird es nicht mehr kommen, denn vorher, am Wochenende, passiert etwas, das für Natalie die Ehe zerstört. Völlig hysterisch und aufgelöst erscheint sie noch in derselben Nacht im Haus ihrer Familie. Natalies Schwester Lana Wood erinnert sich in dem Podcast Fatal Voyage, The Mysterious Death of Natalie Wood.
2: She walked in, holding her hand, having some kind of cloth. I don't know if it was a napkin from a restaurant or what it was. And bleeding and absolutely hysterically crying, a mess, a complete mess. That I had not seen. I had never seen her that bad. Oh, I was asked to leave the room and that, you know, something bad happened and that Natalie was leaving RJ.
0: Natalie steht blutend und weinend vor ihrer Schwester. Und der schwant, dass etwas Schlimmes geschehen sein muss mit Wagner, der von Freunden und Familie RJ genannt wird. Nach 5 Jahren Ehe lässt sich das Paar scheiden. Über die Hintergründe wird in den Illustrierten wild spekuliert. Vor allem Natalies angebliche Affäre mit Warren Beatty soll der Auslöser für die Trennung gewesen sein. Jahre später taucht ein Tagebuch von Natalie Wood auf, dem sie ihre intimen Geheimnisse anvertraut hat. Ihre Schwester Lana zitiert daraus in ihrem eigenen Buch mit dem Titel Little Sister. Über den Trennungsgrund schreibt Natalie:
3: Ich habe stillschweigend unter den Gerüchten gelitten, dass ich meine Ehe verlassen habe, um mit Warren zusammen zu sein. Aber Warren hatte nichts damit zu tun. Wir begannen unsere Beziehung nach, nicht vor dem Ende meiner Ehe. Es ist zu schmerzhaft für mich, den Vorfall, der zur endgültigen Trennung führte, in gedruckter Form wiederzugeben. So erschütternd, dass er die Beziehung zerstörte. Es war mehr als ein letzter Strohhalm. Es war die Realität, die das zerbrechliche Netz der romantischen Fantasien mit der Kraft eines Vorschlaghammers zermalmte.
0: Reichlich kryptisch umschreibt Natalie also, dass es nicht ihre Affäre mit Warren Beatty ist, die zur Trennung führt, sondern ein erschütterndes, traumatisches Erlebnis. Viele Jahrzehnte später, erst Ende 2020, lüftet Lana Wood das Geheimnis.
2: But it wasn't until later that she had said she caught him with someone and that the someone was another man.

0: Natalie soll ihren Ehemann Robert Wagner im Bett mit einem anderen Mann erwischt haben. War ihre Ehe also von Anfang an eine Lüge? Oder ist es bloß eine späte Rache von Lana Wood, die dieses Gerücht verbreitet? Sie hat nie ein Geheimnis daraus gemacht, dass sie Robert Wagner nicht leiden kann. Nach der Scheidung haben Natalie Wood und Robert Wagner diverse Affären, auch Ehen, aus denen Kinder hervorgehen. 1970, 8 Jahre nach der Scheidung, begegnen sich die beiden auf einer Dinnerparty wieder. Er ist frisch getrennt, Natalie mit dem britischen Produzenten Richard Gregson verheiratet und im 6. Monat schwanger. Sie sind beide reifer geworden und stellen fest, dass sie besser miteinander reden können als noch während ihrer Ehe. Am nächsten Tag schickt er ihr Blumen. Und im Sommer 1971 lässt sich Natalie von Gregson scheiden. Sie und Wagner telefonieren seitdem regelmäßig und verbringen viel Zeit miteinander. Auf der Oscar-Party oder Oscar-Verleihung 1972 haben sie ihren ersten Auftritt als frisch gebackenes, wiedervereintes Paar. 10 Jahre nach der Scheidung von Robert Wagner überrascht Natalie Wood ihre Familie mit einer sensationellen Verkündung. Sie will ihren Ex-Mann Robert wieder heiraten. Lana Wood schreibt dazu in ihrem Buch Little Sister:
1: Es hat mich völlig aus den Socken gehauen und ich gebe es zu, ich bin an die Decke gegangen. Als hätte sie nicht schon genug Drama durchleben müssen, heiratet sie jetzt den Mann nochmal, der sie mit einem anderen Mann betrogen hat? Ich vergesse nie Mutters Reaktion. Ihr einziger Kommentar war: Er ist geheilt. Von weitaus größerer Bedeutung für mich aber war Natalies Aussage: Manchmal ist der Teufel, den man kennt, besser als der Teufel, den man nicht kennt.
0: Und so kommt es, dass am 24. Juni 1972 Natalie Wood und Robert Wagner ein zweites Mal heiraten. Die Ehe geht einige Zeit lang gut. 1974 kommt ihr erstes gemeinsames Kind, Tochter Courtney, zur Welt und Natalie geht in ihrer Mutterrolle auf. Das Blatt wendet sich einmal mehr, als Natalie wieder anfängt, in Filmen mitzuspielen. Wieder bekommt sie bessere Angebote als ihr Mann. Für Robert Wagner bleibt die Rolle als Partner an ihrer Seite. Denn seine Frau ist einfach der größere Star. Sie hat die wichtigeren Rollen in den erfolgreicheren Filmen. Außerdem verdient sie deutlich mehr als er. Und wieder spielt Natalie neben einem von Hollywoods aufstrebenden Jungstars. Diesmal ist es Christopher Walken. Schnell dichtet die Presse ihnen eine Affäre an. Und wir erinnern uns, das letzte Mal, als das passierte, fuhr Robert Wagner mit einer geladenen Pistole zum Haus von Warren Beatty, um ihn aus Eifersucht zu erschießen. Gegen Ende der Dreharbeiten zum Science-Fiction-Thriller-Projekt Brainstorm lädt Natalie Wood im November 1981 ihren Filmpartner Christopher Walken übers Wochenende zu einem Yachtausflug ein. Neben Natalie und ihrem Filmpartner sind ihr Ehemann Robert Wagner und Bootskapitän Dennis Devon mit an Bord. Das Ziel ist Santa Catalina Island, eine Insel im Pazifik vor der Küste Kaliforniens. Filmpartner sind ihr Ehemann Robert Wagner und Bootskapitän Dennis Devon mit an Bord. Das Ziel ist Santa Catalina Island, eine Insel im Pazifik vor der Küste Kaliforniens.

0: Das Wetter ist einfach zu schlecht für eine Bootstour. Aber es ist in diesem Fall vor allem Natalie Wood, die darauf besteht zu fahren. Und zum ersten Mal in 7 Jahren hört sie nicht auf den Rat des Kapitäns. Der Ausflug soll unbedingt stattfinden. Der Trip steht, wie befürchtet, von Anfang an unter keinen guten Vorzeichen. Regen und dunkle Novemberwolken hängen über dem Boot und auch an Bord herrscht keine gute Stimmung. Denn Robert Wagner ist auf Christopher Walken eifersüchtig. Er beneidet den jungen Schauspieler, der in Hollywood schwer angesagt ist und, Presseberichten zufolge, eine Affäre mit Natalie haben soll. Es ist offensichtlich, dass Robert Wagner sich durch Walkens Anwesenheit bedroht fühlt. Wagner hat das Gefühl, sich gegen den jüngeren Walken behaupten zu müssen. Immer wieder betont er an Bord, dass er genauso berühmt sei wie seine Frau. Er lässt immer wieder Bemerkungen fallen, dass er der Mann im Haus sei, der Ernährer, derjenige, der sich eine Luxusjacht leisten könne. Bootskapitän Dennis Devon schildert die Situation an dem Abend in seinem Buch Goodbye Natalie, Goodbye Splendor so.
1: An diesem Tag, neben seiner 8 Jahre jüngeren Frau und ihrem Co-Star, einem Oscar-Gewinner, der 12 Jahre jünger war als er, sah Robert Wagner einfach nur aus wie der ältere Mann an Bord. Wenn er sich besinnen würde, würde er erkennen, dass Christopher Walken, Natalie Wood, nichts bedeutete und er die Energie nicht wert war, ihn derart abzulehnen. Robert würde sehen, dass Natalies Aufmerksamkeit für Christopher nur ein Teil davon war, eine freundliche Gastgeberin zu sein, wie sie es für alle Gäste vorher auch schon war. Doch die Gerüchte über die Affäre zwischen Natalie und Christopher verdichteten sich in der Luft, so dunkel und schwebend wie die Wolken, die kalten Regen verteilen.
0: An Bord fließt der Alkohol in Strömen und je mehr getrunken wird, desto offensichtlicher wird Robert Wagners Eifersucht. Die Situation eskaliert. Robert schreit, schlägt um sich und bedroht seine Frau und Christopher Walken. Natalie erträgt es nicht länger, an Bord mit ihrem Mann zu sein. Sie bittet den Kapitän der Yacht, sie mit dem Beiboot an Land zu bringen. In dieser Nacht schüttet sie dem Kapitän Dennis Devon im Hotel ihr Herz aus. In seinem Buch zitiert er Natalie Wood.
2: Warum kann Robert mich heute Abend nicht einfach glücklich sein lassen? Ich sage dir, Dennis, Montag wird Robert die Konsequenzen zu spüren bekommen. Ich werde diesen Unsinn nicht länger hinnehmen. Es ist immer das Gleiche. Seine Eifersucht übermannt ihn immer wieder. Das ist ja nicht das erste Mal, dass er wegen einem meiner Co-Stars durchdreht. Es ist verrückt. Er kann das nicht länger mit mir machen. Es ist der Alkohol, Dennis. Er ist außer Kontrolle und ich gebe dem Alkohol die Schuld daran. Ich werde mir einen Anwalt nehmen, wenn es sein muss. Vielleicht wird ihm das ja die Botschaft laut und deutlich übermitteln.
0: Am nächsten Morgen scheint sich die Situation zu beruhigen. Natalie will zurück auf die Splendor. Sie hat ein schlechtes Gewissen, Christopher Walken dort mit ihrem Mann zurückgelassen zu haben. Aber die Stimmung an Bord zwischen Natalie und Robert ist eisig. Sie reden kaum miteinander und wenn, dann schauen sie sich nicht in die Augen. Am Nachmittag geht Natalie mit Christopher allein von Bord. Sie wollen die Insel besichtigen und vereinbaren, dass Robert und der Kapitän später zu ihnen stoßen. Wie schon am Tag davor trinken die Beteiligten auch an diesem Tag, dem 29. November 1981, wieder viel zu viel. In der Hafenbar Harbor Reef bestätigen Augenzeuginnen, dass sich die drei SchauspielerInnen umso heftiger streiten, je mehr sie trinken. Die Gruppe ist so betrunken, dass der Restaurantbesitzer die Hafenwache anruft, damit sie die drei sicher zurück an Bord der Splendor bringt. Was später in dieser Nacht geschieht, darüber gibt es viele Spekulationen und noch mehr Versionen, die einander widersprechen. Fakt ist, es ist die letzte Nacht im Leben der Natalie Wood. Ihre Leiche treibt am frühen Morgen im Pazifischen Ozean. Die Polizei stuft ihren Tod als Unfall ein. Die Annahme ist, dass Natalie ausrutschte, sich dabei am Kopf verletzte und ins Wasser rollte. So steht es zumindest im Obduktionsbericht von 1981. Und, so erzählt es Robert Wagner immer wieder, auch am 24. September 2008 auf dem Fernsehsender GMA Networks.
3: What we think is that she went outside and

0: Ganz Amerika nimmt an ihrem Tod Anteil. Begraben wird Natalie Wood auf dem Promi-Friedhof Westwood Village Memorial Park Cemetery in Los Angeles. Bei der Beerdigung sind nur Familie und Freunde erlaubt. Trotzdem ist es eines der gesellschaftlichen Ereignisse des Jahres. Viel Hollywood-Prominenz ist vor Ort. Das berichtet Reporter John Marshall für den Fernsehsender NBC Los Angeles.
1: At Robert Wagner's side were his daughters and stepdaughter, 7, 11 and 16 years of age. Actors Christopher Walken, Sir Laurence Olivier, Frank Sinatra, Gene Kelly, Fred Astaire, Rock Hudson and Richard Benjamin, along with directors Ilya Kazan and Herb Ross, were among perhaps 100 friends who joined the family for the short graveside service. A musician played a simple melody on a balalaika as pallbearers brought the casket to the site.
0: Schon kurz nach der Beerdigung kommen Gerüchte auf. Der Tod des Hollywood-Stars erscheint vielen einfach zu mysteriös. Jahrzehntelang hören diese Spekulationen nicht auf. Aber die Polizei hat keinen Grund, an der offiziellen Version zu zweifeln. Das ändert sich 2011, genau 30 Jahre nach Natalies Tod. Der damalige Kapitän Dennis Devon gibt in einem Fernsehinterview zu, dass er bei den Ermittlungen gelogen und Dinge verschwiegen hat. Dieses Interview bleibt nicht ohne Folgen. Die Sheriffs, John Carina und Ralph Hernandez, nehmen die Ermittlungen wieder auf. Ihr erster Ansatzpunkt ist folgender. Damals hatten alle drei Männer an Bord exakt das Gleiche ausgesagt. Sie hätten angenommen, dass Natalie die Yacht mit dem Beiboot verlassen hatte, trotz der späten Stunde und trotz der stürmischen See. Für die PolizistInnen, die den Fall neu aufrollen, ergibt diese Version rückblickend überhaupt keinen Sinn. Warum würde Natalie Wood versuchen, sich mitten in der Nacht in ein Beiboot zu setzen, während die raue See tobt? Nur mit Pyjama und Socken bekleidet, obwohl es bitterkalt ist. Fragen, die die Polizei damals nicht gestellt hat. Das wundert auch den Kapitän Dennis Devon, wie er in seinem Buch schreibt.
2: Ein Haufen guter Fragen wurde nie gestellt. Es war völlig surreal. Ich konnte nicht glauben, wie sie mit Robert umgingen. Es gab keinen Verdacht. Das Boot war das reine Chaos, aber das wurde alles übersehen. Wir haben uns gefasst gemacht auf einen Haufen unangenehmer Fragen. Wir dachten wirklich, die ErmittlerInnen würden uns in die Mangel nehmen und uns für jede Sekunde Rechenschaft ablegen lassen. Ich war verblüfft, dass das nie geschah.
0: Eine weitere, ganz wichtige Tatsache, die die ermittelnden PolizistInnen damals übersehen. Natalie Wood hat seit ihrer Kindheit eine Riesenangst vor dem Meer. Das ist bekannt, denn Natalie redet darüber immer wieder in Interviews. Woher diese Angst kommt, erzählt ihre Schwester Lana in der amerikanischen Talkshow Dr. Phil.
3: She said to Natalie and me many, many times when we were both very young that a gypsy had told her fortune and told her that she would have a child that would be known all over the world and that someone was going to die from drowning. My mother would never learn to swim either because she didn't know who was going to drown.
0: Eine Wahrsagerin hatte Natalies Mutter vorausgesagt, ein Familienmitglied werde ertrinken. Das bläut sie ihren beiden Töchtern Natalie und Lana immer wieder ein und ermahnt sie ständig, vorsichtig zu sein. Würde eine Frau mit einer solchen Vorgeschichte, mit einer solchen Todesangst wirklich freiwillig in ein kleines Beiboot steigen und versuchen, bei stürmischer See in dunkler Nacht an Land zu kommen? Die Polizistinnen, die den Fall neu aufrollen, halten das nicht für glaubwürdig. Sie nehmen sich den Obduktionsbericht noch einmal vor und sie entdecken darin gleich mehrere Ungereimtheiten. Der Gerichtsmediziner hatte blaue Flecken, Prellungen und Blutergüsse festgestellt. Ursprünglich war er davon ausgegangen, dass die vom Versuch stammten, das Beiboot loszumachen und hineinzusteigen. Die Prellungen rund um ihren Hals konnte er sich damals nicht erklären. Die Blutergüsse an Natalies Hals und am gesamten Körper passten nicht zu der ursprünglichen Schilderung der drei Zeugen. Die Ermittler Carina und Hernandez zeigen die Fotos von der Leichenschau noch einmal einem anderen Leichenbeschauer 30 Jahre nach der Obduktion von Natalies Leiche. Für den Experten sieht es danach aus, als wäre Natalie Wood das Opfer eines Angriffs geworden. Das ändert vieles in diesem mysteriösen Todesfall. Denn jetzt sind die Polizisten davon überzeugt, dass es eine Auseinandersetzung gab und Natalie Wood bereits bewusstlos ins Wasser fiel. Sie ändern deshalb den Obduktionsbericht. Darin steht nun Tod durch Ertrinken und andere unbestimmte Faktoren. Anschließend versuchen die Ermittler, die Ereignisse von damals zu rekonstruieren. Was ist wann passiert und vor allen Dingen in welcher Reihenfolge? Sie befragen die Zeugen noch einmal. Die Version, die Captain Dennis Devon dem Polizisten jetzt erzählt, steht auch in seinem Buch.
2: An einem Punkt äußerte Robert seine Unzufriedenheit, wie sehr der Film Project Brainstorm Natalie vereinnahmte und sie von zu Hause fernhielt. Christopher antwortete, das sei nun mal zu erwarten unter Filmschauspielern, vor allem bei großen Stars. Da platzte Robert der Kragen. Er schrie Christopher an. Also was willst du von meiner Frau? Willst du meine Frau vögeln? Ist es das, was du willst? Es war nicht genug Zeit, um Roberts Ausbruch zu verdauen. Da griff er schon nach der halbvollen Flasche Wein und schlug sie gegen den Tisch. Natalie, Christopher und Dennis rissen die Arme hoch, um ihre Gesichter gegen das splitternde Glas zu schützen. Christophers Hand begann zu zittern. Dann stand er langsam und vorsichtig auf, ging wortlos in seine Kabine und schloss die Tür hinter sich.
0: Natalie flieht vor dem Streit in ihre Kabine. Robert Wagner folgt seiner Frau. Überall an Bord ist ihr Streit zu hören. Sachen fliegen durch das Zimmer. Auch Devon verlässt das Wohnzimmer und geht hinauf zur Kommandobrücke. Zwar kann er nichts sehen, aber er hört alles, wie er in einer Nachrichtensendung des US-Fernsehsenders HLN erzählt.
4: And I kept the music going, but I could still hear the arguing. And then the arguing went on to the aft deck. And moments later, everything became silent. So I thought that maybe they were making up and maybe they were going to go to bed and that was going to be the end of it.
0: Erst ein heftiger Streit, dann plötzlich Stille. 10 Minuten später geht Captain Devon wieder hinunter. Er trifft auf einen weinenden Robert Wagner, der immer nur wiederholt, Natalie ist weg. Wagner schickt den Kapitän los, das Boot nach ihr zu durchsuchen. Als der zurückkommt, um ihm zu sagen, dass er sie nirgends finden kann, erzählt ihm Robert Wagner, oh, jetzt fehlt auch noch das Beiboot. Also ist die Frage, hat er den Kapitän auf die Suche nach seiner Ehefrau weggeschickt, um währenddessen das Beiboot loszubinden, damit es vielleicht so aussieht, als hätte seine Frau freiwillig das Boot verlassen. Und noch etwas, das der Kapitän erzählt, lässt die Ermittler hellhörig werden. Dennis Devon wiederholt seine Aussage in der Talkshow Dr. Phil.
4: I said, we need to call for help. I said, we had a big searchlight on the top of the boat. I said, I'm going to go turn that searchlight on to see if we can see her. He says, don't do that.
0: Dennis Devon schlägt also Wagner vor, per Funk Hilfe zu rufen und das Suchlicht einzuschalten. Aber Robert Wagner will davon nichts wissen. Wagner schlägt vor, noch zu warten. Worauf will er in dieser Situation warten? Steht er unter Schock oder versucht er, etwas zu vertuschen? Wagners Verhalten erregt das Misstrauen von Ermittler John Carina, wie er in der Fernsehdokuserie 48 Hours auf CBS berichtet.
5: Well, if your wife is missing and the dinghy's missing, I'm gonna go look for her. I wanna find her right away. I'm gonna be worried about her, especially in seas like that. It's dark out. She doesn't like the water. She doesn't like to swim. There's no reason for her to get in that dinghy to go anywhere. It didn't make any sense. The story Robert Wagner was telling, and it still doesn't make any sense to me. They say that she would get in the dinghy by herself and take off.
0: Für den Ermittler John Carina ergibt die Version, die Robert Wagner damals erzählt, überhaupt keinen Sinn. Warum macht sich Wagner damals nicht auf die Suche nach seiner Frau? Warum macht er sich keine Sorgen? Draußen ist es dunkel, es ist kalt, die See ist aufgebracht und seine Frau hat Angst vor dem Meer. Warum sollte sie das Beiboot allein losbinden und alleine verschwinden? Beim Streit am Vortag hat sie doch auch den Kapitän darum gebeten, dass er sie an Land bringt. Es klingt alles nicht logisch. Erst 3 Stunden nach Natalies Verschwinden informiert die Bootsbesatzung die Küstenwache. Es ist 3.30 Uhr in der Nacht. 4 Stunden später wird Natalie Wood gefunden. Sie treibt tot im Meer. Noch bevor die Polizei eintrifft, soll Wagner darauf bestanden haben, dass alle 3 Männer an Bord dieselbe Geschichte erzählen. Das behauptet zumindest Bootskapitän Dennis Devon in der CBS-Doku Death in Darkwater.
6: Robert Wagner was very serious about having the stories being the same. It was kind of like, here we are. Okay, Dennis, Christopher, me, this is what it is. Do you got it? That's what it is. Okay? If all the stories are the same, there's really not too much to investigate.
0: Wenn alle Versionen identisch seien, dann gäbe es für die Polizei auch nichts zu ermitteln, soll Wagner gesagt haben. Als die ErmittlerInnen damals die zerbrochene Weinflasche sehen und sich danach erkundigen, erzählt Robert Wagner, sie sei während der Überfahrt wegen der rauen See zerbrochen. Von einem Streit erzählt er den PolizistInnen nichts, um keinen Verdacht zu erregen. Einer, der Licht in diesen Fall bringen könnte, ist Schauspieler Christopher Walken. Aber er weigert sich, seine Version der Ereignisse an Bord der Splendor zu erzählen. Einmal, unmittelbar nach dem verhängnisvollen Yachtausflug, wird er in einem Fernsehinterview darauf angesprochen. Damals ist er auf Werbetour für Projekt Brainstorm, den gemeinsamen Film mit Natalie Wood. Eine Journalistin von Entertainment Tonight fragt ihn, was an Bord wirklich passiert ist.
7: Do you think that the real story of Natalie Wood's death has actually come out?
8: The real story of her death is that she drowned. And nobody knows how she drowned or what happened except her.
0: Niemand wisse, was an Bord passiert ist, außer Natalie selbst, sagt Walken. Es ist eines der sehr, sehr wenigen Interviews, die Christopher Walken zu diesem Thema gibt. 30 Jahre später äußert er sich noch einmal. Aber auch im Gespräch mit CBS This Morning 2012 fällt seine Antwort nicht weniger kryptisch, nicht weniger ausweichend aus.
9: We have to ask you about Natalie Wood because, as you know, they've reopened the case. You were there that night. What do you think happened, Christopher?
10: Well, you know, I stopped talking about that 30 years ago, and there's so much information, books and Internet. Anything you want to know, just go look.
0: Walken möchte ganz offensichtlich nicht darüber sprechen. Er redet sich damit heraus, dass es doch schon genug Bücher und Informationen im Internet zu dem Thema gäbe. Warum schweigt er zu Natalies Tod? In seinem Buch schreibt Captain Dennis Devon, dass sowohl Robert Wagner als auch Christopher Walken damals Angst vor schlechter Publicity hatten. Angst davor, dass Natalies Tod ihre beiden Karrieren gefährdet. Und sie deshalb bis heute verschweigen, dass es Streit an Bord gab. Jahrelang ist Devon der Einzige, der den Streit zwischen Natalie Wood und Robert Wagner bezeugen kann. Aber weil er seine Version immer wieder ändert, ist er für die Polizei kein glaubwürdiger Zeuge. Außerdem fürchten die Polizisten, er wolle sich nur wichtig machen und die Verkaufszahlen seines Buches ankurbeln. Das ändert sich im Jahr 2017. Nach einem Aufruf der Polizei im landesweiten Fernsehen melden sich 2 neue Zeuginnen. Journalistin Erin Moriarty befragt für CBS 48 Hours Mystery die beiden Polizisten Ralph Fernandez und John Carina dazu. Sie erzählen:
11: She saw it.
12: Saw figures on the back of the Splendor, male and a female, whose voices they recognized as being Robert Wagner and Natalie Wood, arguing in the back of the boat.
11: And how credible are these new witnesses?
5: Oh, they're very credible. They have no reason to lie, and their story matches what Dennis DeVern says.
0: Die beiden neuen Zeuginnen sagen aus, dass sie einen Streit an Bord der Splendor nicht nur gehört, sondern auch gesehen haben. Eine Frau hat zwei Personen auf der Rückseite der Splendor gesehen. Einen Mann und eine Frau. Deren Stimmen identifiziert sie als die von Robert Wagner und Natalie Wood. Die beiden sollen heftig gestritten haben. Ihre Version der Ereignisse stimmt mit der von Captain Dennis Devon überein. Und wie Devon berichten auch die Zeuginnen, dass der Streit abrupt endete. Die beiden Polizisten halten die Aussage für glaubhaft. Mehr als 36 Jahre nach dem Ertrinkungstod von Natalie Wood stufen die Ermittler ihren Ehemann Robert Wagner nun als eine Person of Interest ein. Eine Person, die für die Ermittlungen von Bedeutung ist. Als Verdächtigen bezeichnen sie ihn nicht. Solange sie nicht wissen, wie Natalie Wood im Wasser gelandet ist, können sie die Ereignisse von damals weder als Unfall noch als Mord behandeln. Die Ermittler wollen weitersuchen und den Fall erst schließen, wenn sie die Wahrheit herausgefunden haben. Robert Wagner weigert sich übrigens, mit den beiden Polizisten zu sprechen, die den Fall neu aufgerollt haben. Und 2019 stirbt dann einer der beiden Ermittler im Alter von nur 58 Jahren.
4: I think the argument got out of control and she was knocked unconscious by a physical fight from Robert Wagner and put in the water.
13: You believe Robert Wagner murdered Natalie Wood?
4: I really do.
0: Wird der mysteriöse Tod von Natalie Wood also niemals aufgeklärt? Für viele ist ihr Tod eine der größten Tragödien Hollywoods. Vor allem aber ist es eines der größten Geheimnisse. Robert Wagner will nichts mit ihrem Tod zu tun gehabt haben. Bis heute herrschen Zweifel an seiner Version der Ereignisse an Bord der Splendor. Keine Zweifel hat dagegen Dennis Devon. Im Gespräch mit Phil McGraw in der Talkshow Dr. Phil erklärt der Bootskapitän, wen er für den Tod von Hollywood-Legende Natalie Wood verantwortlich macht. Er sagt, der Streit an Bord der Splendor geriet außer Kontrolle. Robert Wagner habe sie bewusstlos geschlagen und ins Wasser geworfen. Kurzum, Robert Wagner habe Natalie Wood umgebracht. 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
1: Ein junges Paar sehnt sich nicht nach dem Himmel, sondern nach der Hölle. Und dem Herrn der Hölle wollen die beiden ein Opfer bringen. Sie wählen einen gutmütigen jungen Bekannten aus. Als die Polizei später am Tatort ankommt, sieht sie sofort, dass die beiden sich nicht mit nur einer Gabe an den Teufel zufrieden geben werden. Ich bin Bernd Volland von Stern Crime und in dieser Folge von Spurensuche spreche ich mit dem langjährigen Mordkommissionsleiter Axel Pütter über einen seiner aufreibendsten Fälle, den Satanistenmord von Witten. Ja, für die heutige Folge bin ich ins Ruhrgebiet gereist und zum zweiten Mal sitze ich in einem Wohnzimmer in Herne zu Gast bei Axel Pütter, den Sie eben auch schon aus einer früheren Folge von Spurensuche kennen. Axel Pütter war lange Jahre Mordermittler bei der Kripo in Bochum und dort dann auch stellvertretender Leiter des Kommissariats für Tötungsdelikte. Hallo, Herr Pütter.
2: Schönen guten Tag, Herr Volland.
1: Herr Pütter, Sie stammen aus einer Polizistenfamilie. Ihr Vater war auch Polizist. Wo war der denn?
2: Mein Vater hat hier in Herne Dienst gemacht, und zwar bei der Schutzpolizei. Und ja, das hat mich immer interessiert, was er da macht. Und er hat zwar nicht viel erzählt, aber man konnte es dann irgendwann in den Zeitungen lesen, was passiert ist. Und dann hat er auch mal ein bisschen aus dem Nähkästchen geplaudert, als ich dann ein bisschen älter war.
1: Er hat nicht viel erzählt, also haben Sie dich gebohrt, so als kleiner Junge?
2: Selbstverständlich habe ich das, aber es war eben so, dass mein Vater eben mich nicht belasten wollte mit den Themen, die er da dienstlich hatte. Und ich habe es eigentlich von ihm so übernommen, denn auch mein Sohn ist bei der Polizei und ich habe da auch, als ich bei der Mordkommission war, nicht viel erzählt, sondern nur das, was tatsächlich in der Zeitung am nächsten Tag stand.
1: Ach, Ihr Sohn ist auch Polizist geworden?
2: Ja, richtig. Ich konnte es nicht verhindern.
1: Okay. Hätten Sie das gerne gewollt?
2: Ja, ich wollte ihm so einiges ersparen, was man in diesem Job eben nun mal leider manchmal erfahren muss. Und dagegen kann man sich ja auch gar nicht wehren. Aber ja, er hat den Weg eingeschlagen. Heute bin ich natürlich froh und dankbar, dass er in diesem Beruf auch tätig ist, weil er sich da sehr wohl fühlt und das ist das Entscheidende für mich.
1: In welchem Bereich ist er tätig?
2: Ja, er ist auch bei der Schutzpolizei und hat eben da auch so seine Erfahrung gesammelt. Er ist schon, ja, jetzt glaube ich, über 20 Jahre schon dabei.
1: Okay.
2: Ja, und nein, nicht ganz, aber so annähernd. Und von daher, ja, geht er seinen Weg, glaube ich.
1: Mhm. Inwiefern hat sie die Tätigkeit und die Erfahrung Ihres Vaters geprägt, also zumindest dann, als er anfing, davon zu erzählen auch?
2: Ja, also Berufsvorstellungen hatte ich eigentlich gar nicht so wirklich. Ich wollte nur etwas machen, was mit Menschen zu tun hat. Mhm. Und das war für mich eben der Polizeiberuf schlechthin, wo man jeden Tag mit Menschen zu tun hat, mit Kollegen, mit anderen Personen, wo vielleicht etwas nicht in Ordnung ist oder wie auch immer. Auf jeden Fall, das war so mein Ding. Und dann habe ich mir das mal ernster überlegt, den Polizeiberuf zu wählen. Dann habe ich mich beworben und ich bin angenommen worden und dann gab es auch keine Alternativen.
1: Haben Sie irgendwas von ihm gelernt?
2: Ja, ruhig zu sein, ruhig zu bleiben, auch wenn es manchmal hektisch wird. Das habe ich mit Sicherheit von ihm und auch, ja, ich sag mal, mein Vater hatte auch einen klaren Blick und er wusste, wo es lang geht und das hat er dann aber auch in Worte gefasst und das hoffe ich, dass ich das auch so einigermaßen von ihm übernommen habe.
1: Ja, ich glaube, die Herausforderung, ruhig zu bleiben, ist sowas, was sich bei der Schutzpolizei noch stärker stellt als bei den Ermittlern, wenn man dann vielleicht zwar eine schwierige Vernehmung hat, aber wenn man da so bei der Schutzpolizei im Alltag da mitten ins Leben gestoßen wird und angegangen wird, das verlangt einem, glaube ich, manchmal schon einiges ab,
2: da
1: ruhig zu bleiben.
2: Ja, das ist ganz schlimm, wenn tatsächlich es eskalieren sollte, dass man versucht, immer zu deeskalieren. Das klappt aber nicht immer. Und da da auch die Ruhe zu bewahren, das ist äußerst schwierig. Und ja, deshalb ist es auch ein sehr intensiver Beruf und auch nicht unbedingt einfach, damit überall fertig zu werden mit den Dingen, die man dann jeden Tag erlebt.
1: Haben Sie mal zu Ihrem Sohn damals gesagt, geh mal lieber zur Kripo?
2: Das wäre vielleicht so mein Wunsch gewesen, weil bei der Kripo ist man nicht so direkt an der Front. Aber es ist auch so, glaube ich, ganz gut, denn die Erfahrung, die ich bei der Schutzpolizei seinerzeit gesammelt habe, die haben mir auch weitergeholfen und die hat er jetzt auch gesammelt und von daher ist alles so, wie es ist. In Ordnung.
1: Ja, heute reden wir über Ihre Erfahrungen und es liegt in der Natur, dass insbesondere die Mordermittler natürlich dann die medial stärker beachteten Fälle auch haben. Und ich möchte mit Ihnen heute über einen Fall reden, von dem ich glaube, dass es wahrscheinlich der war, der das größte Medieninteresse unter all den Fällen, bei denen Sie dabei waren, hatte. Ist das richtig?
2: Was so die Ermittlungsarbeit angeht, war das der absolute Höhepunkt, was Medieninteresse angeht. Als ich Pressesprecher war, die letzten 7 Jahre war ich ja auf der Pressestelle, da gab es noch einen Fall, der ähnliches Medieninteresse geweckt hat, nämlich das war der Wettskandal. 2009, da gab es also ähnliche Verhältnisse, die sich da auch bei dem Satanistenmord ereignet haben, nämlich ein riesengroßes weltweites Medieninteresse. Mhm. Fast von allen Kontinenten, kann man sagen, war das Interesse da und auch die Reporter und Journalisten. Mhm. Aber gerade hier bei diesem Fall, den wir heute besprechen wollen, da war es also, ja, ich möchte sagen, noch extremer.
1: Was war denn los damals also an Medienaufmarsch hier bei dem Satanistenmord?
2: Ja, also ich kann mich noch an die Pressekonferenzen erinnern, die wir gegeben haben von der Polizei und der Staatsanwaltschaft, die im Präsidium stattgefunden haben. Die Straße vor und neben dem Präsidium, die waren überfüllt mit Übertragungswagen. So auch bei dem Prozessauftakt und bei den weiteren Verhandlungen. Das Medieninteresse war unglaublich groß. Wir haben also auch da vor dem Landgericht die Straße sperren müssen. Die Zuschauer, die in den Saal wollten, wo der Prozess stattgefunden hat, die haben gar keinen Platz mehr gefunden. Alleine 100 akkreditierte Journalisten waren vor Ort und der Saal fasste, glaube ich, 120, 140 Personen, sodass eben für andere Zuschauer kaum noch Platz war. Und es wurden Platzkarten vergeben und es war auch natürlich ein hohes Sicherheitsrisiko, das da herrschte, dass die Personen, die in den Gerichtssaal geführt wurden, vorher alle durchsucht wurden. Es waren auch Sicherheitsvorkehrungen durch die Justiz vorhanden, also hohes Personalaufkommen, wie auch bei uns bei der Polizei, dass eben dafür Sorge getragen wurde, dass im Gerichtssaal nichts passiert und eben auch anderen Personen nichts
1: zustößt. Okay, woher rührte die? Weil Sie dachten, dass es Leute gibt, die so einen tiefen Hass auf die Täter haben oder weil Sie das Gefühl hatten, der Fall spielt auch in einem sehr irrationalen Bereich, wo man auch irrational handelnde Menschen anlockt?
2: Das genau so war es. Also dass die Gedanken bei uns da waren, dass wirklich hier irgendjemand Verrücktes da aufläuft und vielleicht auch Dinge tut, die man hätte verhindern müssen unbedingt. Und deshalb war so ein hoher Personalaufwand da. Und es ist auch alles, Gott sei Dank, in ruhigen Bahnen abgelaufen.
1: Das ist ein Fall, der nahezu alle, über die wir sprechen, sehr traurig ist, aber auf den auch dieses Attribut verrückt sehr, sehr zutrifft. Ne? Und das ist ja, glaube ich, auch, was dieses mediale Interesse auch ausgelöst hat, dieses Wort, der Satanismus, so der Inbegriff des Bösen, der auf diesem Fall liegt. Aber wie häufig sind Ihnen eigentlich tatsächlich Täter oder Täterinnen vorgekommen, die aus diesem Bereich kommen?
2: Da muss ich sagen, ich war ja 45 Jahre im Polizeidienst und ich kann mich nicht erinnern, dass es jemals direkten Kontakt mit Satanisten gegeben hat. Was wir schon mal hatten, waren Hinweise auf schwarze Messen, die auf Friedhöfen stattgefunden haben sollten. Und wenn wir dann bei der Schutzpolizei oder wenn die Schutzpolizei dann dahin gefahren ist, dann war da eigentlich keiner mehr auf den Friedhöfen. Natürlich, wenn nachts irgendwas gemacht wird auf Friedhöfen und man hört Autos kommen, dann kann man sich denken, wenn man da an so einer schwarzen Messe beteiligt war, dass das die Polizei nur sein kann und dann sind die dann noch schnell verschwunden gewesen, wenn es die überhaupt gegeben hat. Ob die Hinweise richtig waren, konnten wir dann gar nicht feststellen, weil die meisten dann schon weg waren.
1: Aber es war eher dann eben so Ausdruck einer Jugendkultur und
2: ja,
1: eigentlich führte es nicht zu tieferen Straftaten.
2: Nee, also es ist da nichts passiert, ne, auf den Friedhöfen, dass da Gräber geschändet worden sind. Soweit ich weiß, ist das nur mal als Hinweis zu uns eingegangen, dass wir da eben diesen Hinweisen nachgegangen sind, da so ein schwarzes Messen stattfinden. Daran kann ich mich noch erinnern, aber das war ganz, ganz selten mal der Fall, dass sowas war.
1: Ja, lassen Sie uns mal über den Fall selbst sprechen. Die Polizei wurde ja damals im Juli 2001 aufgrund eines Briefes alarmiert. Was war das für ein Brief?
2: Der Brief war ein sogenannter Abschiedsbrief, den Manuela an ihre Eltern geschickt hat. Inhalt des Briefes war, dass wenn sie den Brief öffnen und den Brief lesen, die Eltern, dass sie wahrscheinlich dann nicht mehr leben würde. Und genauso auch ihr Ehemann Daniel, dass man beide aus dem Leben scheiden wollte. Daraufhin sind die Eltern an die Polizei in Witten herangetreten, haben das mitgeteilt, dass möglicherweise ihre Tochter Suizidabsichten geäußert hat, zusammen mit ihrem Ehemann. Und daraufhin hat man dann die Sache sehr ernst genommen und hat versucht festzustellen, ob sie überhaupt in der Wohnung ist oder nicht. Mhm. Und daraufhin hat man auch die Wohnung wohl aufgesucht.
1: Das waren dann einfach Kollegen von der Schutzpolizei.
2: Von der Schutzpolizei, genau. Mhm.
1: Okay, und was haben die, was für ein Bild bot sich ihren Kollegen, als sie dann vor der Wohnung dieses Paares standen, von dem sie ja nichts wussten, außer die haben möglicherweise einen Suizid angekündigt?
2: Ja, also die Beamten haben das, wie gesagt, sehr ernst genommen, weil auch in dem Brief tatsächlich so der Brief so geschrieben war, dass man das ernst nehmen musste. Mhm. Man hat jetzt versucht festzustellen, ob beide vielleicht den Selbstmord in ihrer Wohnung verübt haben. Deshalb ist man zuerst zur Wohnung gefahren. Diese Wohnung war in einem Mehrfamilienreihenhaus in der Breitestraße in Witten, und zwar im dritten Obergeschoss. Und die Beamten sind dann zusammen mit den Eltern zur Eingangstür gegangen, in die dritte Etage. Und auf der Tür haben Worte gestanden, die zunächst keinen Reim machten für die Kollegen, nämlich Kadaver, Verwertungsanstalt und Bunkertor 7 und eine Telefonnummer aus Dachau, wie sie später herausstellte, war auch vorne noch auf der Tür, auf dem Türblatt erkennbar. Ja, und man hatte versucht zu schellen, man hat aber nicht geöffnet von innen und ein Schlüssel war nicht vorhanden. Also dass die Polizisten, die da vor der Tür standen, dann die Tür eingetreten haben und sind dann auch in die Wohnung eingedrungen.
1: Und was fanden die Kollegen dann in der Wohnung vor?
2: Die Kollegen sind in den Raum gegangen und haben, soweit mir das noch in Erinnerung ist, auch mit gezogener Waffe, weil man gar nicht wusste, was auf sie zukommt, muss man eben auch sehr vorsichtig sein, sind also von Raum zu Raum gegangen. Man hat versucht, das Licht anzumachen. Das Licht war aber so düster, dass man selbst nicht viel sehen konnte. Und dann hat man eben jeden Raum in dieser Wohnung betreten, aber niemanden angetroffen. Zuletzt ist man dann ins Wohnzimmer gekommen. Dieser Raum war schwarz gestrichen. Und es war alles sehr düster.